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1: Ich bin Diana Kramer. Der erste Finalist der Fußball-Weltmeisterschaft steht fest. Spanien hat im Halbfinale Frankreich souverän mit 2:0 besiegt und steht im WM-Endspiel.
2: Es war eine überraschend klare Angelegenheit. Das spektakulärste Team dieser WM, das waren ja eigentlich die Franzosen. Doch gegen Spaniens Präzision im Ballbesitz fand das Team um Kylian Mbappé kein Mittel. Mikel Oyarzabal brachte Spanien in der 22. Minute in Führung per Elfmeter. Pedro Porro erzielte den zweiten Treffer in der 58. Minute. Im großen Finale von New York treffen die Spanier nun am Sonntag auf den Sieger des zweiten Halbfinales, England gegen Argentinien. Die Franzosen verpassten ihr drittes WM-Endspiel in Folge. Ihnen bleibt nur das Spiel um Platz 3 am Samstag. Moritz Einzel, Sportredaktion.
1: Heftige Unwetter haben am Abend die Region Nürnberg schwer getroffen. Nach Angaben der Feuerwehr gingen innerhalb von 5 Stunden fast 3000 Notrufe ein. Die Einsatzkräfte rückten rund 1000 Mal aus, um umgestürzte Bäume zu beseitigen und vollgelaufene Keller auszupumpen. Mehrere Personen wurden verletzt. Die Folgen des Unwetters waren auch am Flughafen Nürnberg zu spüren. Wetterbedingt wurde der Flugbetrieb am Abend vorübergehend eingestellt. In einigen Nürnberger Schulen fällt heute der Präsenzunterricht wegen umgestürzter Bäume aus, teilte das Bayerische Kultusministerium mit. Das Bundeskabinett will heute als sogenanntes Entlastungskabinett tagen. Ziel sollen Maßnahmen zum Bürokratieabbau sein. Die Bundesregierung hatte sich in diesem Rahmen schon im November getroffen und Schritte zur Entbürokratisierung beschlossen.
3: Die Bundesregierung will die Bürokratiekosten für die Wirtschaft um 25% senken. Unternehmen sollen darüber spürbar entlastet und die Verwaltung digitalisiert werden. Zum Beispiel durch das Berichtsentlastungsgesetz. Dadurch sollen Dokumentationspflichten und unnötige bürokratische Hürden für Betriebe deutlich reduziert werden. Und es sollen Informationen und Daten künftig nur noch einmal bei Behörden gemeldet werden, um Mehrfachmeldungen abzuschaffen. Aus Berlin, Tine Klimach.
1: Nochmal zum Fußball. Auf dem Weg zu einer Verpflichtung von Jürgen Klopp als Bundestrainer haben der DFB und Red Bull offenbar eine Lösung gefunden. Konkrete Ergebnisse über ein Treffen in München wurden noch nicht veröffentlicht. Nach dpa-Informationen soll es aber einen Deal geben, der den Weg von Klopp in das Bundestraineramt endgültig ermöglicht.
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1: Ich bin Diana Kramer. Spanien steht im Endspiel der Fußball-Weltmeisterschaft. Die Europameister besiegten im ersten Halbfinale Frankreich mit 2:0. Die Spanier spielen damit am Sonntag gegen den Sieger der Partie England gegen Argentinien um den Titel. Das zweite Halbfinale findet heute Abend statt. Die schwarz-rote Bundesregierung steckt weiter im Umfragetief. Laut aktuellem Trendbarometer von RTL und NTV sind 82% der Bundesbürger mit der Arbeit der Regierungskoalition unzufrieden. Besonders schlecht schneidet Bundeskanzler Friedrich Merz ab. Mit ihm sind sogar 85% unzufrieden.
2: Der Frust ist offenbar auch in den eigenen Reihen groß. Selbst unter den Anhängern von CDU und CSU ist mehr als die Hälfte mit der Regierungsarbeit unzufrieden. Bei der SPD sind es sogar fast 3/4. Dabei versucht die Koalition gerade mit einer ganzen Reihe von Reformen gegenzusteuern, etwa bei Gesundheit, Heizen und Rente. Auch Steuerentlastungen für kleine und mittlere Einkommen sind geplant. Bislang schlägt sich das in den Umfragewerten aber nicht nieder. Zoe Tassovali, Redaktion.
1: 5 Jahre nach der Flutkatastrophe hat das Ahrtal der Opfer gedacht. Bei einer Gedenkveranstaltung in Bad Neuenahr-Ahrweiler erinnerte eine Schweigeminute an die mindestens 135 Toten. Der rheinland-pfälzische Ministerpräsident Gordon Schnieder fand anschließend deutliche Worte zum damaligen Versagen des Staates.
3: Es ist das Versprechen und die Zusage des Staates, seine Bürgerinnen und Bürger zu schützen. Dieses Versprechen wurde nicht eingehalten. Der Staat hat in dieser Frage und in dieser Nacht versagt. Dafür bitte ich als Ministerpräsident um Entschuldigung.
1: Der Ministerpräsident von Rheinland-Pfalz, Gordon Schnieder. Die Polizei sucht in Würzburg und Umgebung einen Mann mit einer Waffe und ist im Großeinsatz. Sie warnte davor, Anhalter mitzunehmen. Am Abend waren in Würzburg mehrere Schüsse gemeldet worden. Laut Polizei wurde mit scharfer Munition auf Gebäudewände und die Tür eines Wohnhauses geschossen. Verletzt worden sei niemand, heißt es. Nach dem mutmaßlichen Schützen läuft eine Großfahndung.
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1: Ich bin Diana Kramer. Spanien steht im Finale der Fußball-Weltmeisterschaft. Die Europameister besiegten im Halbfinale Frankreich souverän mit 2:0.
2: Ein verdienter Sieg der Spanier, die Frankreichs hochgelobte Offensive um Superstar Mbappé fast durchgängig kontrollieren. Schon nach 22 Minuten die Führung durch Oyarzabal per Strafstoß. Porro besorgt nach 58 Minuten den zweiten Treffer. Spanien liefert auf den Punkt die beste Turnierleistung ab und kann nun entspannt verfolgen, ob sich heute im anderen Halbfinale Messis Argentinier oder England um Kane und Bellingham durchsetzt. Thomas Thonfeld, Sportredaktion.
1: 4 von 5 Bundesbürger sehen die Bundesregierung durch die jüngsten beschlossenen und angestoßenen Reformen nicht gestärkt. In einer YouGov-Umfrage für die dpa gaben 47% an, die Regierung gehe geschwächt in die Sommerpause. Nur 10% sehen die Regierung gestärkt, 33% sehen keine Veränderung. Heute will sich Bundeskanzler Friedrich Merz in Berlin bei der traditionellen Sommerpressekonferenz zu aktuellen Themen der Innen- und Außenpolitik äußern. Die USA haben ihre Blockade von iranischen Häfen wieder aufgenommen. Damit sollen Schiffe daran gehindert werden, iranische Häfen oder auch Küstengebiete anzusteuern oder zu verlassen. US-Präsident Donald Trump hatte die Wiederaufnahme der Blockade am Montag angekündigt.
3: Seeblockade, Angriffswellen, iranische Vergeltungsschläge und steigende Ölpreise. Der Konflikt eskaliert. In einem TV-Interview drohte Trump erneut mit der Bombardierung von Brücken und Kraftwerken im Iran nächste Woche. Zunächst sollen die massiven Angriffe auf Irans militärische Infrastruktur weitergehen. So lange, bis ich sage, dass es reicht, sagte Trump dem TV-Sender Fox. Von einer Gebühr in der Straße von Hormuz war er wieder abgerückt. Nun sollen die Golfstaaten mit Investitionen und Handel die Kosten für die Sicherung der Meerenge stemmen. Tina Eck, USA.
1: Heftige Unwetter haben am Abend die Region Nürnberg schwer getroffen. Nach Angaben der Feuerwehr gingen innerhalb von 5 Stunden fast 3000 Notrufe ein. Die Einsatzkräfte rückten zu rund 1000 Einsätzen aus, vor allem wegen umgestürzter Bäume und vollgelaufener Keller. Mehrere Personen wurden verletzt. Wegen des Unwetters musste auch der Flughafen Nürnberg am Abend vorübergehend den Betrieb einstellen.
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1: Ich bin Diana Kramer. Für Bundeskanzler Friedrich Merz steht heute Mittag der letzte Termin vor der parlamentarischen Sommerpause an. Bei der traditionellen Sommerpressekonferenz stellt er sich in Berlin den Fragen der Journalisten zu aktuellen Themen.
2: Vor einem Jahr ging die Koalition noch ziemlich zerstritten in die Sommerpause. Grund war damals der Streit um die Verfassungsrichterwahl. Diesmal will Merz zeigen, Schwarz-Rot hat sich zusammengerauft und bringt Reformen auf den Weg. Doch die Journalisten dürften auch da nachhaken, wo es für den Kanzler unbequem wird. Etwa bei den anstehenden Landtagswahlen oder den Kriegen in der Ukraine und im Iran. Auch dass Merz immer unbeliebter wird, könnte Thema werden. 85% der Menschen sind laut einer aktuellen Umfrage von RTL und NTV mit ihm unzufrieden. Zoe Tassovali, Redaktion.
1: US-Präsident Donald Trump hat dem Iran erneut mit Angriffen auf die zivile Infrastruktur des Landes gedroht. Nächste Woche würden alle Kraftwerke und Brücken zerstört, es sei denn, sie kommen an den Verhandlungstisch zurück, sagte er in einem Interview des US-Senders Fox News. Die Attacken würden weitergehen, bis er sage, dass es genug ist, sagte Trump. In der Europaregion der Weltgesundheitsorganisation sind mehr als 500.000 Kinder komplett ohne Impfschutz. Das geht aus einem aktuellen Bericht der WHO hervor. Zur WHO-Europaregion gehören über 50 Länder, darunter auch die Türkei, Russland und Israel.
3: Ungeimpfte Kinder, das kommt vor allem in Konfliktgebieten vor, wo Impfprogramme ausfallen und manche Länder haben wegen gekürzter Entwicklungshilfe nicht genügend Geld dafür. Besorgt ist die WHO aber auch über Impfskepsis, geschürt durch Falschinformationen über angebliche Risiken. Dabei haben Impfungen nach WHO-Angaben in den vergangenen 50 Jahren 150 Millionen Menschenleben gerettet. Auch in Deutschland gibt es Kinder, die keine einzige Impfung erhalten haben. Rund 21.000 nach Angaben der Organisationen. Aus Genf, Christiane Ulrich.
1: Zum Sport: Bei der Fußball-WM steht der erste Finalist fest. Spanien hat im Halbfinale Frankreich mit 2:0 besiegt. Im Endspiel am Sonntag treffen die Spanier auf den Sieger des zweiten Halbfinals, England gegen Argentinien, das heute Abend ausgetragen wird.
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4: Momentan soweit alles in Ordnung, alles gut auf den Straßen. Blitzer, die haben wir aber auf der B188 in Krausenburg. In Sandkamp stehen sie auf der Stellfelder Straße, dann in Fallersleben auf der Wolfsburger Landstraße, in Braunschweig auf der Schöppenstädter Straße, in Sierse haben wir einen auf der Ahornallee, dann auf der B1 in Süpplingen, in Wolfenbüttel auf der Salzdahlumer Straße, in Salzgitter-Lebenstedt auf der Humboldtallee und in Salzgitter-Bad auf der Nord-Süd-Straße. Und habt ihr auch noch was gesehen? Blitzer oder Staus? Dann gerne durchrufen oder WhatsApp, Text oder Sprachnachricht schicken an die 0800 16 3 x 38. Vielen Dank.
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4: Der Frühstart in den Mittwochmorgen, 4 Minuten nach 5, einen Tag nachdem Frankreich für mich persönlich relativ überraschend ausgeschieden ist. Ja, Spanien hat es geschafft, 2:0 gegen Frankreich gewonnen. All denen, die Spanien die Daumen gedrückt haben, ja, Glückwunsch. Und denen, die Frankreich die Daumen gedrückt haben, ja, dann halt eben nächste WM, ne? Oder vielleicht dann schon bei der EM. I'll Be There und Robin Schulz zusammen mit Rita Ora und Thiago Piesecke bekommt ihr gleich. Das sind eure Lieblingssongs direkt nach Almost Monday. No More Regrets. Ich bin Stefan, schönen Mittwoch euch.
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0: Es ist eine Minute vor 5:30.
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0: Ja, gestern war es dann teilweise doch nochmal etwas nasser als zuvor gedacht. Ne? Heute, da ist, also für den heutigen Tag ist viel Sonne angesagt mit bis zu 28 Grad. Heute aber wirklich. Und heute bleibt es tatsächlich dann trocken, auch am Abend, wo ein paar Wolken noch mit dabei sind. Aber alles halb so wild. Also warm Tag heute, sehr sommerlich und auch über Nacht ein klares Wetter, weil klar von Himmel befreit, von Wolken befreit. Und der Radio 38 Wetter, oder aktuell, Moment, ich wollte auf die aktuellen Daten eingehen. Momentan haben wir noch so 13 Grad in Wolfenbüttel am Welfenschloss, in Lehre an der Börnigenhalle 14 Grad und nochmal 13 in Wesendorf am Badesee. Und Baden lohnt sich heute tatsächlich. Der Radio 38 Wettertrend zeigt morgen auch nochmal, da sind aber ein bisschen mehr Wolken mit dabei, wieder 50% Regenwahrscheinlichkeit. Gegen Abend dann aber wieder etwas klarer und auch in der Nacht zum Freitag. Der Freitag selbst wiederum, komplett anderes Bild. Da haben wir wirklich Schauer und Gewitter immer wieder mit dabei. Auch ein paar Wolken, das Ganze ein bisschen kälter, auch nur um die 22 Grad noch.
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2: Ich bin Paula Bayer. Einen schönen guten Morgen. 8 Jahre Haft für 8 Kilo Kokain im Keller. Das Urteil gegen einen 39-jährigen Drogendealer ist rechtskräftig. Das teilte das Landgericht Hildesheim mit. Der Bundesgerichtshof hat die Revision des Angeklagten als unbegründet verworfen. Der Mann hatte die Drogen in einem Koffer im Keller eines Mehrfamilienhauses in Peine gelagert und wollte es gewinnbringend verkaufen. Das Kellerabteil gehörte einem Bekannten, der von dem Rauschgift unter seinem Haus nichts wusste. Er wurde freigesprochen. Die Ermittler kamen dem Täter unter anderem durch Telefonüberwachungen und DNA-Spuren auf den Kokainpaketen auf die Schliche. Auf der A2 bei Peine ist weiterhin Geduld gefragt. Vergangenen Morgen hat in Richtung Hannover ein LKW Feuer gefangen. Die Autobahn wurde direkt voll gesperrt. Beim Brand wurde laut Polizei niemand verletzt. Das Problem: die geladenen Schweinehälften mussten umgeladen werden, weshalb die Sperrung weiter andauerte. Der Verkehr wurde an der Anschlussstelle Wartenbüttel abgeleitet. Alle Fahrzeuge im Stau durften am Brandort vorbei. Am Abend dann die Meldung: die Fahrbahn muss wegen der Beschädigungen durch das Feuer zum Teil ersetzt werden. Der Verkehr läuft einspurig am Einsatzort vorbei. Wie lange die Sperrung noch andauern wird, ist nicht klar. Auen, Moore und Wälder als Niedersachsens natürliche Klimaanlage. Wo Grünflächen intakt sind, schützen sie Menschen und Natur vor den Folgen des Klimawandels. Das geht aus dem Grünfeuchtkühlindex 2026 hervor, den der NABU und das Econix Institute vorgestellt haben. Sarah Schild aus der Radio 38 Aktuell Redaktion mit den Einzelheiten.
3: Der Grünfeuchtkühlindex zeigt, was die Natur in einem Raster von 30 mal 30 Metern leistet. Je grüner, feuchter und kühler eine Landschaft ist, umso besser kann sie Hitze abmildern und Wasser speichern. Zum ersten Mal zeigt die Auswertung auch den 5-Jahrestrend. Bundesweit hat sich der durchschnittliche Indexwert verschlechtert. Dadurch wird deutlich, welche Ökosysteme gefährdet sind und wo Potenzial ist, zum Beispiel im Westharz. Der NABU Niedersachsen fordert daher von der Landesregierung, die natürliche Infrastruktur des Landes zu sichern, etwa durch die Wiedervernässung von Mooren, mehr Grün in Städten oder die Renaturierung von Flüssen und Auen. Damit würde man auch die EU-Wiederherstellungsverordnung umsetzen.
2: Mehr Infos zum Grünfeuchtkühlindex gibt es auf radio38.de. Dritter Sieg im dritten Test. Eintracht Braunschweig hat am Nachmittag mit 2:1 gegen den Drittligisten TSV Havelse gewonnen. Für die Löwen erfolgreich waren die Neuzugänge Jan Sturm und Jan Urbich. Das Spiel wurde wegen des Starkregens in Wolfenbüttel erst später angepfiffen. Morgen geht es für das Team ins einwöchige Trainingslager ins österreichische Windischgarsten. Dort wird am Samstag gegen den österreichischen Zweitligisten Blau-Weiß Linz getestet.
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0: Die A2 Braunschweig Richtung Hannover zwischen Braunschweig-Watenbüttel und Rastplatz-Röse. Da werden ortskundige Fahrer gebeten, das Gebiet weiträumig zu umfahren. Hier wird die Fahrbahn nämlich saniert. Und Blitze haben wir auf der B188 in Krausenburg, in Sandkamp auf der Stellfelder Straße, dann in Fallersleben auf der Wolfsburger Landstraße, in Braunschweig auf der Schöppenstädter Straße, dann in Sierse auf der Ahornallee, auf der B1 in Süpplingen, dann in Wolfenbüttel auf der Salz-Dadumer Straße, in Salzgitter-Lebenstedt auf der Humboldt-Allee und in Salzgitterbad auf der Nord-Süd-Straße. Habt ihr noch was gesehen, Blitzer oder Staus, dann einfach anrufen oder WhatsApp, Text oder Sprachnachricht schicken an die 0800, dann eine 6 und dreimal die 38. Vielen Dank.
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0: Einen entspannten Start euch in den Mittwochmorgen, gleich um 5 Minuten nach 5:30. Wenn ihr jetzt gerade raus müsst zur Frühschicht, ja, haltet durch. Zum Wachwerden gibt's eure Lieblingssongs. Gleich haben wir Diana King und Shy Guy. Hört ihr direkt nach Mr. C, Sometimes I Love You. Schöne Nummer. Ich bin Stefan, schönen guten Morgen.
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Viertel vor sechs haben wir es am Mittwochmorgen. Ihr hört Radio 38 mit euren Lieblingssongs. Auf ihrem Debütalbum 2008 haben Empire of the Sun unter anderem den Song Walking on a Dream veröffentlicht. Und schon im Vorfeld war dann bald klar, dass dieser Song ein ganz besonderer ist. Eigentlich wollte die Band ihr Album nämlich nach einem anderen Song, nämlich nach We Are the People benennen. Aber weil Walking on a Dream so durch die Decke ging und erstaunlich gut ankam, hat man sich dann entschieden, auch das Album entsprechend zu benennen. Empire of the Sun mit einem ihrer bis heute größten Songs. Jetzt für den frühen Mittwochmorgen. Wir spielen eure Lieblingssongs. Schönen guten Morgen.

0: Es ist 5 Uhr und gleich 56. Bevor Bundeskanzler Friedrich Merz in die Sommerpause starten kann, stellt er sich heute noch der traditionellen Sommerpressekonferenz. Was ihn dort heute für Themen erwarten werden, das und weitere Nachrichten aus Deutschland und der Welt, gleich in den Radio 38 Nachrichten um 6.
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0: Simply Red mit Money's Too Tight to Mention. Der 80er Flashback um genau 6 Uhr am Mittwochmorgen.
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0: 28 Grad, so sieht's heute aus. Das ist das Maximum. Heute bekommen wir viel Sonne, ab und an ein bisschen Wolken mit dabei. Aber das sind harmlose Wolken. Heute wirklich, da bleibt es trocken. Auch in der kommenden Nacht dann ein klarer Himmel. Und der Radio 38 Wettertrend zeigt morgen recht ähnliches Wetter, da mit ein bisschen mehr Wolken. Maximal 27 Grad, aber auch da bleibt's dann nochmal größer. Teils trocken, wobei offiziell die Regenwahrscheinlichkeit bei 50% liegt. Auf jeden Fall kommen wird etwas am Freitag und da wird es auch ein bisschen kälter, also dann maximal 22 Grad nur noch und immer wieder Regen und teilweise Richtung Nachmittag auch Gewitter möglich. Also durchgehend werden wir es dort mit Wolken zu tun haben, die immer wieder mal auch ein bisschen was ablassen.
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2: Ich bin Dirk Zeitler. Spanien hat das Endspiel der Fußball-Weltmeisterschaft erreicht. Der Europameister besiegte im Halbfinale in Arlington Frankreich mit 2:0 und spielt am Sonntag in East Rutherford um den Titel. Ihren Finalgegner ermitteln Titelverteidiger Argentinien und England heute Abend in Atlanta.
3: Ein verdienter Sieg der Spanier, die Frankreichs hochgelobte Offensive um Superstar Mbappé fast durchgängig kontrollieren. Schon nach 22 Minuten die Führung durch Oyarzabal per Strafstoß. Porro besorgt nach 58 Minuten den zweiten Treffer. Spanien liefert auf den Punkt die beste Turnierleistung ab und kann nun entspannt verfolgen, ob sich heute im anderen Halbfinale Messis Argentinier oder England um Kane und Bellingham durchsetzt. Die Polizei in Atlanta ist im Großeinsatz. Die Begegnung dort gilt als Hochrisikospiel. Thomas Thonfeld, Sportredaktion.
2: 4 von 5 Bundesbürgern sehen die Bundesregierung durch die jüngsten beschlossenen und angestoßenen Reformen nicht gestärkt. In einer YouGov-Umfrage gaben 47% an, die Regierung gehe geschwächt in die Sommerpause. Nur 10% sehen die Regierung gestärkt. Heute will sich Bundeskanzler Merz in Berlin bei der traditionellen Sommerpressekonferenz zu aktuellen Themen äußern. Die USA haben ihre Blockade von iranischen Häfen wieder aufgenommen. Laut dem zuständigen Regionalkommando des US-Militärs sollen so Schiffe daran gehindert werden, iranische Häfen oder Küstengebiete anzusteuern oder sie zu verlassen. US-Präsident Trump hatte die Wiederaufnahme der Blockade am Montag angekündigt.
4: Seeblockade, Angriffswellen, iranische Vergeltungsschläge und steigende Ölpreise, der Konflikt eskaliert. In einem TV-Interview drohte Trump erneut mit der Bombardierung von Brücken und Kraftwerken im Iran nächste Woche. Zunächst sollen die massiven Angriffe auf Irans militärische Infrastruktur weitergehen. So lange, bis ich sage, dass es reicht, sagte Trump dem TV-Sender Fox. Von einer Gebühr in der Straße von Hormuz war er wieder abgerückt. Nun sollen die Golfstaaten mit Investitionen und Handel die Kosten für die Sicherung der Meerenge stemmen. Aus den USA, Tina Eck.
2: Heftige Unwetter haben am Abend die Region Nürnberg schwer getroffen. Nach Angaben der Feuerwehr gingen innerhalb von 5 Stunden fast 3000 Notrufe ein. Die Einsatzkräfte rückten rund 1000 Mal aus, um umgestürzte Bäume zu beseitigen und vollgelaufene Keller auszupumpen. Nach Angaben der Einsatzkräfte gab es mehrere Verletzte.
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0: Die A2 Braunschweig Richtung Hannover zwischen Braunschweig-Wartenbüttel und Rastplatz Röhrse. Da werden ortskundige Autofahrer gebeten, das Gebiet weiträumig zu umfahren, weil hier nämlich die Fahrbahn aktuell saniert wird. Und Blitzer haben wir auf der B188 in Krausenburg, in Sandkamp auf der Stellfelder Straße, dann in Fallersleben auf der Wolfsburger Landstraße, in Braunschweig stehen sie auf der Schöppenstädter Straße, in Sierse auf der Ahornallee, dann auf der B1 in Süpplingen, in Wolfenbüttel auf der Salzdalumer Straße, in Salzgitter-Lebenstedt auf der Humboldt-Allee und in Salzgitter-Bad auf der Nord-Süd-Straße. Habt ihr auch noch was gesehen? Blitzer oder Staus? Dann einfach anrufen oder WhatsApp, Text oder auch Sprachnachricht schicken. Die Nummer 0800, dann 16 und 3x die 38. Vielen Dank.
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0: Um 6:05 am Mittwochmorgen mit Stefan. Ihr habt es ja vielleicht schon mitbekommen, wir haben das ab und an mal erwähnt bei uns in der Redaktion. Da haben wir so die Regel, für jede Phrase, die man drischt, muss man 50 Cent in eine Spardose zahlen. Und diese Spardose, das ist so ein Radio, Radioform, ne? Also eine Spardose in Radioform. Und weil es da ja um Phrasen geht, haben wir das Ganze einfach mal Fradio genannt, ne? Das Phrasenradio. Und neulich hat es mich dann auch wieder erwischt. Da habe ich davon gesprochen, dass irgendwo Hopfen und Malz verloren wären. Und zack, 50 Cent. Ja, aber woher kommt diese Redewendung eigentlich? Ja, das frage nicht nur ich mich. Diese Frage, die kam auch von euch. Und die Lösung, die Antwort, die haben wir auch gleich für euch. Nach nur 2 Songs. Schönen guten Morgen.
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0: 6 Uhr und 12 haben wir es. Das ist der Mittwochmorgen. Alex aus Peine, der hat uns eine Frage gestellt und möchte gerne von uns wissen, woher eigentlich die Redewendung "Es ist Hopfen und Malz verloren" kommt. Ja, auch bei meinem Kollegen Carsten ist genau das der Fall. Daher hat er die Antwort auf diese Frage natürlich sofort parat.
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2: Wenn Hopfen und Malz verloren ist, geht gar nichts mehr. Die Situation ist ganz und gar aussichtslos. Wie ihr euch vielleicht schon denken könnt, kommt diese Redewendung aus der Bierbrauerei. Denn Hopfen und Malz sind die beiden wichtigsten Zutaten des liebsten deutschen Getränkes, des Biers. Früher kaufte man nicht einfach sein Bier im Getränkemarkt. Die Hausfrauen, die brauten ihr eigenes Bier in der heimischen Küche. Wenn beim Brauvorgang etwas schief ging, dann waren die guten Zutaten dahin. Hopfen und Malz waren verloren. Aus den verhunzten Zutaten ließ sich trotz allen Mühen kein gutes Bier mehr brauen. Wenn auch jetzt noch also nichts mehr zu retten ist, sagt man immer noch gerne, es ist Hopfen und Malz verloren. Habt ihr auch eine Frage an unsere Wissen to go Redaktion? Dann schreibt uns eine Mail an redaktion@radio38.de.

Der Frühstart in den Mittwochmorgen, 6.17 Uhr haben wir, es kommt gut aus den Federn. Wir begleiten euch mit euren Lieblingssongs, gleich mit Lavinia und Never Be The Same. Kurzer Blick aufs Wetter, heute wirklich wiederum schön warm. Tatsächlich ein T-Shirt-Wetter mit bis zu 28 Grad, nur ab und an ein paar Wolken mit dabei, auch gegen Abend. Aber es bleibt heute auf jeden Fall trocken, auch in der kommenden Nacht und schön sommerlich. Kurzer Blick auf den Verkehr, A2 Braunschweig Richtung Hannover zwischen Wartenbüttel und Rastplatz-Röse. Da werden ortskundige Autofahrer gebeten, das Gebiet weiträumig zu umfahren. Hier wird nämlich die Fahrbahn saniert. Entsprechend dauert's. Habt ihr noch was gesehen? Gern durchklingeln. 0800 16 und 3 mal die 38. Vielen Dank und euch eine gute Fahrt.

6 Uhr und 23 ist es. Habt einen schönen Mittwochmorgen. Aktuell haben wir ja noch die Verkehrsmeldung, dass es auf der A2 länger dauert Richtung Hannover, weil die Fahrbahn saniert werden muss. Was ist da genau eigentlich passiert? Das hat mit einem Unfall von gestern zu tun. Was da vorgefallen ist, das hört ihr gleich in den Radio 38 Regionalnachrichten um 6:30. Habt einen schönen guten Morgen.

0: halb sieben.
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2: Bevor es am Freitag tatsächlich wieder recht nass wird, mit vielen Wolken, die immer wieder auch Schauer und teilweise auch Gewitter bringen, wird es heute nochmal wirklich richtig schön sonnig. Ganz viel Sonne mit bis zu 28 Grad. Immer wieder wechselnd bewölkt, aber eben harmlos und trocken. Und der Radio 38 Wettertrend zeigt, auch für morgen sieht es ähnlich aus. Wechselnd bewölkt, aber doch unterm Strich sehr sonnig mit bis zu 27 Grad.
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3: Ich bin Paula Bayer. Einen schönen guten Morgen. 8 Jahre Haft für 8 Kilo Kokain im Keller. Das Urteil gegen einen 39-jährigen Drogendealer ist rechtskräftig. Das teilte das Landgericht Hildesheim mit. Der Bundesgerichtshof hat die Revision des Angeklagten als unbegründet verworfen. Der Mann hatte die Drogen in einem Koffer im Keller eines Mehrfamilienhauses in Peine gelagert und wollte es gewinnbringend verkaufen. Das Kellerabteil gehörte einem Bekannten, der von dem Rauschgift unter seinem Haus nichts wusste. Er wurde freigesprochen. Die Ermittler kamen dem Täter unter anderem durch Telefonüberwachungen und DNA-Spuren auf den Kokainpaketen auf die Schliche. Auf der A2 bei Peine ist weiterhin Geduld gefragt. Vergangenen Morgen hat in Richtung Hannover ein LKW Feuer gefangen. Die Autobahn wurde direkt voll gesperrt. Beim Brand wurde laut Polizei niemand verletzt. Das Problem: die geladenen Schweinehälften mussten umgeladen werden, weshalb die Sperrung weiter andauerte. Der Verkehr wurde an der Anschlussstelle Wartenbüttel abgeleitet. Alle Fahrzeuge im Stau durften am Brandort vorbei. Am Abend dann die Meldung: die Fahrbahn muss wegen der Beschädigungen durch das Feuer zum Teil ersetzt werden. Der Verkehr läuft einspurig am Einsatzort vorbei. Wie lange die Sperrung noch andauern wird, ist nicht klar. Auen, Moore und Wälder als Niedersachsens natürliche Klimaanlage. Wo Grünflächen intakt sind, schützen sie Menschen und Natur vor den Folgen des Klimawandels. Das geht aus dem Grünfeuchtkühlindex 2026 hervor, den der NABU und das Econics Institute vorgestellt haben. Sarah Schild aus der Radio 38 Aktuell Redaktion mit den Einzelheiten.
4: Der Grünfeuchtkühlindex zeigt, was die Natur in einem Raster von 30 mal 30 Metern leistet. Je grüner, feuchter und kühler eine Landschaft ist, umso besser kann sie Hitze abmildern und Wasser speichern. Zum ersten Mal zeigt die Auswertung auch den 5-Jahrestrend. Bundesweit hat sich der durchschnittliche Indexwert verschlechtert. Dadurch wird deutlich, welche Ökosysteme gefährdet sind und wo Potenzial ist, zum Beispiel im Westharz. Der NABU Niedersachsen fordert daher von der Landesregierung, die natürliche Infrastruktur des Landes zu sichern, etwa durch die Wiedervernässung von Mooren, mehr Grün in Städten oder die Renaturierung von Flüssen und Auen. Damit würde man auch die EU-Wiederherstellungsverordnung umsetzen.
3: Mehr Infos zum Grünfeuchtkühlindex gibt es auf radio38.de. Dritter Sieg im dritten Test. Eintracht Braunschweig hat am Nachmittag mit 2:1 gegen den Drittligisten TSV Havelse gewonnen. Für die Löwen erfolgreich waren die Neuzugänge Jan Sturm und Jan Urbich. Das Spiel wurde wegen des Starkregens in Wolfenbüttel erst später angepfiffen. Morgen geht es für das Team ins einwöchige Trainingslager ins österreichische Windischgarsten. Dort wird am Samstag gegen den österreichischen Zweitligisten Blau-Weiß Linz getestet.
1: 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Frankfurter Straße 33 in Wolfenbüttel.
2: Ihr habt es ja gerade in den Nachrichten gehört, die A2 Braunschweig Richtung Hannover, zwischen Braunschweig-Wartenbüttel und dem Rastplatz Röhrse. Da werden ortskundige Fahrer, Autofahrer gebeten, das Gebiet weiträumig zu umfahren. Hier wird die Fahrbahn noch bis ca. 12 Uhr saniert. Und Blitzer haben wir auf der B188 in Krausenburg. In Sandkamp stehen sie auf der Stellfelder Straße, dann in Fallersleben auf der Wolfsburger Landstraße, in Braunschweig auf der Schöppenstädter Straße, in Sierse auf der Ahornallee, außerdem auf der B1 in Süpplingen, in Wolfenbüttel auf der Salzdalumer Straße, dann in Salzgitter-Lebenstedt auf der Humboldt-Allee und in Salzgitter-Bad auf der Nord-Süd-Straße. Habt ihr auch noch was gesehen? Blitzer oder Staus? Gerne durchrufen oder WhatsApp, Text oder auch Sprachnachricht schicken. Die Nummer 0800, dann 16 und 3 mal die 38. Vielen Dank!
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2: Um 6:06 mit Stefan. Olivia Rodrigo hatte mütterlicherseits tatsächlich deutsche Wurzeln. Also genauer, deutsche Wurzeln, österreichische und auch irische Wurzeln. Das alles ist da mit dabei. Deutsch sprechen kann sie aber nicht. Ihren Song Drop Dead, den singt sie deswegen natürlich auch auf Englisch. Und den haben wir jetzt für euren Start in den Mittwoch. Schönen guten Morgen.
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Der wohl bekannteste Zahnarzt der Welt, Dr. Alban, und Sing Hallelujah um 6.44 Uhr. Hier ist Radio 38. Was war das bisher schwerste Paket, das ihr bestellt habt und euch dann noch tatsächlich geliefert wurde? Wenn es mit der DHL geliefert wird, dann ist die aktuelle Grenze ja bei 31,5 Kilo. Aber genau das könnte sich ändern, denn die DHL fordert jetzt eine Begrenzung auf 23 Kilo. Damit sollen die Paketboten geschützt werden, die teilweise Dutzende solcher Pakete natürlich tagtäglich an die Haustüren liefern müssen. Ja, und ob aus dieser Forderung am Ende auch tatsächlich ein Gesetz wird, das wird natürlich dann die Zukunft noch zeigen. Ich kann die Forderung auf jeden Fall verstehen. 23 Kilo, das ist ungefähr das Gewicht eines Kastens Bier. Und ich glaube, mehr als das will jetzt eigentlich niemand von uns wirklich regelmäßig tragen müssen. Ne? Wobei ich mir vorstellen kann, wenn ihr eurem Postboten eine Freude machen und ihm eine Kiste Bier schenken möchtet, die ein bisschen mehr wiegt, dann trägt er die bestimmt gern wieder.

6.51 Uhr ist es. Habt einen schönen Mittwochmorgen. Am Sonntag haben wir das große Finale bei der Fußball-WM. Darin dann auch eine Halbzeitshow und als Kurator dafür, ja, kein geringerer als Chris Martin, der Chef dieser Band hier, Coldplay, A Sky Full of Stars jetzt für euch.

0: Coldplay mit A Sky Full of Stars um 6 Uhr und gleich 55. Wir haben es 5 vor 7 und noch vor den Radio 38 Nachrichten um 7 den 80er Flashback mit Roxette und The Look in nicht mal mehr ganz anderthalb Minuten.
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0: Mega 80er von Roxette. The Look um genau 7 Uhr.
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0: Na, gestern kam ja im Laufe des Tages doch nochmal ordentlich was runter, aber heute ist es dann wirklich deutlich entspannter. Viel Sonne den gesamten Tag über mit Werten bis zu 28 Grad. Immer wieder auch ein bisschen Wolken mit dabei, aber recht harmlosen Wolken. Auch in der kommenden Nacht dann nochmal ein klarer Himmel. Und der Radio 38 Wettertrend zeigt morgen, da kriegen wir auch nochmal viel Sonne, immer wieder begleitet von Wolken, etwas mehr Wolken auch als heute. Da kann schon mal zwischenzeitlich der eine oder andere kurze Schauer kommen. Maximal 27 Grad, es bleibt also erstmal warm, aber am Freitag dann, da geht's runter auf 22 Grad und dann haben wir deutlich mehr Wolken, die immer wieder auch Regen, Schauer und teilweise auch Gewitter bringen.
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2: Ich bin Dirk Zeitler. Spanien hat das Endspiel der Fußball-Weltmeisterschaft erreicht. Der Europameister besiegte im Halbfinale in Arlington Frankreich mit 2:0 und spielt am Sonntag in East Rutherford um den Titel. Ihren Finalgegner ermitteln Titelverteidiger Argentinien und England heute Abend in Atlanta.
3: Ein verdienter Sieg der Spanier, die Frankreichs hochgelobte Offensive um Superstar Mbappé fast durchgängig kontrollieren. Schon nach 22 Minuten die Führung durch Oyarzabal per Strafstoß. Porro besorgt nach 58 Minuten den zweiten Treffer. Spanien liefert auf den Punkt die beste Turnierleistung ab und kann nun entspannt verfolgen, ob sich heute im anderen Halbfinale Messis Argentinier oder England um Kane und Bellingham durchsetzt. Die Polizei in Atlanta ist im Großeinsatz. Die Begegnung dort gilt als Hochrisikospiel. Thomas Thonfeld, Sportredaktion.
2: 4 von 5 Bundesbürgern sehen die Bundesregierung durch die jüngsten beschlossenen und angestoßenen Reformen nicht gestärkt. In einer YouGov-Umfrage gaben 47% an, die Regierung gehe geschwächt in die Sommerpause. Nur 10% sehen die Regierung gestärkt. Heute will sich Bundeskanzler Merz in Berlin bei der traditionellen Sommerpressekonferenz zu aktuellen Themen äußern. Die USA haben ihre Blockade von iranischen Häfen wieder aufgenommen. Laut dem zuständigen Regionalkommando des US-Militärs sollen so Schiffe daran gehindert werden, iranische Häfen oder Küstengebiete anzusteuern oder sie zu verlassen. US-Präsident Trump hatte die Wiederaufnahme der Blockade am Montag angekündigt.
4: Seeblockade, Angriffswellen, iranische Vergeltungsschläge und steigende Ölpreise. Der Konflikt eskaliert. In einem TV-Interview drohte Trump erneut mit der Bombardierung von Brücken und Kraftwerken im Iran nächste Woche. Zunächst sollen die massiven Angriffe auf Irans militärische Infrastruktur weitergehen. So lange, bis ich sage, dass es reicht, sagte Trump dem TV-Sender Fox. Von einer Gebühr in der Straße von Hormuz war er wieder abgerückt. Nun sollen die Golfstaaten mit Investitionen und Handel die Kosten für die Sicherung der Meerenge stemmen. Aus den USA, Tina Eck.
2: Heftige Unwetter haben am Abend die Region Nürnberg schwer getroffen. Nach Angaben der Feuerwehr gingen innerhalb von 5 Stunden fast 3000 Notrufe ein. Die Einsatzkräfte rückten rund 1000 Mal aus, um umgestürzte Bäume zu beseitigen und vollgelaufene Keller auszupumpen. Nach Angaben der Einsatzkräfte gab es mehrere Verletzte.
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0: Bis heute Mittag wird die Fahrbahn auf der A2 Braunschweig Richtung Hannover zwischen Wartenbüttel und dem Rastplatz Röse saniert. Der Verkehr wird einspurig daran vorbeigeführt. Und 4 Kilometer Stau haben wir aktuell auf der A2 Braunschweig Richtung Hannover zwischen Peine und Hemelerwald vor der Baustelle. Dann haben wir Blitzer auf der B188 in Krausenburg. In Sandkamp stehen sie auf der Stellfelder Straße. Dann in Fallersleben auf der Wolfsburger Landstraße. In Braunschweig auf der Schöppenstädter Straße. In Sierse auf der Ahorn Allee. Auf der B1 stehen sie in Süpplingen, dann in Wolfenbüttel auf der Salzdahlumer Straße, in Salzgitter-Lebenstedt auf der Humboldt-Allee und einen haben wir noch in Salzgitter-Bad auf der Nord-Süd-Straße. Habt ihr noch was gesehen? Blitzer oder auch Staus? Dann gerne durchrufen oder WhatsApp, Text oder auch Sprachnachricht schicken. Die Nummer 0800, dann 16 und 3 mal die 38. Vielen Dank.
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0: Um 7:04 mit Stefan. Den Preis gleich lassen, dafür aber weniger Inhalt in die Packung legen. Das ist so ein beliebter Trick von vielen Unternehmen. Ne? Neben gewissen Tricks, die wir da immer wieder erleben, gibt es aber auch recht, naja, dreiste Werbelügen, die so manche Unternehmen einfach mal raushauen. Und die krasseste von ihnen wird jedes Jahr mit einem besonderen Preis ausgezeichnet, der ja eigentlich ein Anti-Preis ist. Also nichts, was man sich als Unternehmen wünscht. Der goldene Windbeutel 2026 ist nun gekürt worden. An wen dieser, naja, zweifelhafte Preis dieses Jahr geht und wofür er konkret verliehen wird, das hört ihr gleich. Ich bin Stefan, schönen guten Morgen.
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0: The Script zusammen mit Will.i.am. Hall of Fame um 7 Uhr und 12. Und von der Hall of Fame kommen wir jetzt erstmal zur Hall of Shame, die jemand neuen mit aufnimmt. Ja, einen Preis, den eigentlich keiner haben will. Die Verbraucherschutzorganisation Footwatch hat gestern die dreisteste Werbelüge des Jahres gekürt. Ja, rund 66.000 Verbraucher haben in diesem Jahr für den goldenen Windbeutel abgestimmt. Und dieses Mal geht der Negativpreis an den Fruchtsaft der Marke Lavita. Paula aus unserem Radio 38 Team, war die Wahl des Gewinners denn eindeutig?
1: Tatsächlich ja, denn mit knapp 39% wurde das Mikronährstoffkonzentrat des Nahrungsergänzungsmittelherstellers zum Sieger gekürt und lag damit sogar noch weit vor dem nominierten Airfryer Backpulver, einer marktführenden Backmarke. Obwohl der Saft laut Hersteller ein wahrer Gesundheitsbooster sei, bestehe er hauptsächlich aus Saftkonzentrat, sagt Sarah Häuser, die Pressesprecherin von Foodwatch.
2: Die bewerben diesen Saft als besonders gesund, als der Saftmacher fit fürs Leben. Und aus unserer Sicht stimmt das alles nicht so ganz. Also das ist einfach ein Saft, der zu 70% aus Fruchtsaftkonzentrat besteht. Dann auch noch ein bisschen Gemüsesaft, ein bisschen pflanzliche Öle und ja, Vitamine sind da auch noch zugesetzt. So ein Saft macht uns auch nicht gesund. Also wenn man wirklich was für seine Gesundheit tun möchte, dann sollte man auf eine ausgewogene Ernährung achten. Und klar, wenn man einen Mangel hat, dann kann man gezielt supplementieren, am besten nach ärztlicher Absprache. Aber so ein überteuerter Fruchtsaft mit zusätzlichen Vitaminen, der macht uns nicht gesund.
1: Trotzdem verlangt der Hersteller dafür eine Menge Geld. Stolze 100 Euro soll der Liter kosten. Damit sei der Saft ein wahres Paradebeispiel für den aktuellen Trend der Gesundheitsabzocke auf dem Lebensmittelmarkt, heißt es weiter. Denn immer häufiger würden Produkte dank zugesetzter Vitamine eine bessere Lebensqualität versprechen, meist jedoch ohne wirklichen Effekt.
0: Okay, konnte diese Auszeichnung denn schon irgendwas bewirken?
1: Allerdings, laut Foodwatch, muss der Hersteller seine Werbeversprechen nun noch einmal ordentlich anpassen.
2: Lavita hatte vorher mal auch reagiert auf unsere Kritik. Sie haben auch eingeräumt, also dass nicht alle Zutaten restlos zu 100% natürlich sind. Sie haben auch den Begriff Zaubertrank gestoppt und sie wollen auch den Slogan Fit fürs Leben nochmal rechtlich prüfen lassen.
1: Und das sei nicht der einzige Erfolg, den der goldene Windbeutel verzeichnen konnte, heißt es. 2021 hat ein Lebensmitteleinzelhändler den Negativpreis für eine Hähnchenbrustwerbelüge erhalten. Der Konzern habe das Fleisch als klimaneutral beworben, was so wohl nicht ganz stimmte laut Beurteilung. Nach der Auszeichnung hat der Einzelhändler dann die Werbung tatsächlich eingestellt.
0: Dankeschön, Paula. Die dreisteste Werbelüge des Jahres ist gewählt. Diesmal geht der goldene Windbeutel an das Mikronährstoffkonzentrat der Marke Lavita.
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Das ist der Mittwochmorgen, hier ist Radio 38. Schönen guten Morgen um 7:18 Uhr mit einem kurzen Blick auf das Wetter. Heute Temperaturen bis zu 28 Grad, richtig schön viel Sonne. Erst gegen Abend kommen so ein bisschen mehr Wolken mit dazu, aber es bleibt trotzdem harmlos und entspannt. Schön sommerlich heute auch wieder. Und kurzer Blick auf den Verkehr. Momentan 4 Kilometer Stau auf der A2 Braunschweig Richtung Hannover zwischen Peine und Hämeler Wald vor der Baustelle. Hier ist die rechte Spur wegen Fahrbahnausbesserungen aktuell gesperrt. Habt ihr was gesehen? 0800 16 und dreimal die 38. Vielen Dank.

0: Temper City mit Self-Aware. Schönen Mittwochmorgen euch um 8:05. Gestern ging es am Nachmittag ja teilweise doch nochmal recht heftig zu. Mit Gewittern, besonders heftig, hat es Wolfenbüttel erwischt. Was da genau los war, das hört ihr gleich in den Regionalnachrichten, den Radio 38 Regionalnachrichten um 7:30.
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0: Halb acht haben wir's, das ist Janet Jackson mit All For You am Mittwochmorgen.
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0: Gestern war ja nochmal ordentlich was los, Auswirkungen, zum Beispiel in Wolfenbüttel, gleich auch Thema bei uns in den Regionalnachrichten. Heute dafür wieder richtig schönes Wetter, Temperaturen bis zu 28 Grad, viel Sonne und nur relativ wenig Wolken. Heute bleibt es trocken und angenehm und der Radio 38 Wettertrend zeigt morgen, nehmen schon wieder die Wolken etwas mehr zu. Trotzdem bleibt es noch warm bei bis zu 27 Grad und größtenteils bleibt es da trocken. Aber Freitag, da haben wir garantiert mit recht viel Regen zu tun. Den gesamten Tag über immer wieder Wolken, teilweise auch Gewitter Richtung Nachmittag. Und es wird auch kälter bei maximal 22 Grad.
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2: Ich bin Paula Bayer. Einen schönen guten Morgen. Erst ein lauter Knall, dann jede Menge Arbeit. Ein heftiges Unwetter hat in Wolfenbüttel für zahlreiche überflutete Keller und Einsätze der Feuerwehr gesorgt. Zu insgesamt 21 Notfällen wurden die Einsatzkräfte am Nachmittag gerufen, teilte die Stadtfeuerwehr mit. Im Wolfenbütteler Krankenhaus drang Wasser in den Keller ein und musste abgepumpt werden. Noch schwerer traf es ein Autohaus. Der Verkaufsraum und die Werkstatt wurden überschwemmt. Wegen auslaufender Betriebsstoffe mussten hier sogar die untere Wasserbehörde und ein Fachbetrieb anrücken. Insgesamt waren 6 Ortswehren stundenlang im Einsatz, um hauptsächlich Keller trocken zu legen und herabgestürzte Äste von den Straßen zu räumen. Mehrere Streifenwagen waren an einem Supermarkt in Hildesheim im Einsatz. Ein jüngerer Mann wurde laut Polizei von einem Mitarbeitenden beim Ladendiebstahl in dem Geschäft in der Grave-Lotte-Straße beobachtet. Sarah Schild aus der Radio 38 Aktuell-Redaktion. Wie ging es weiter?
3: Als eine Angestellte den Mann darauf ansprach, soll er sie den Angaben nach gewaltsam zu Boden geworfen haben. Die Frau wurde dadurch leicht verletzt. Danach flüchteten der Ladendieb und sein 20-jähriger Begleiter, der schon vorher in dem Markt gewesen sein soll. Nach einer kurzen Verfolgung stellten die Polizisten den Begleiter. Der 20-jährige leistete Widerstand gegen die Beamten. Außerdem kam der Verdacht auf, dass er Zigaretten aus dem Mitarbeiterbereich des Markts geklaut hatte. Das Diebesgut wurde bei ihm gefunden. Außerdem hatte er noch einen Schlagstock und ein Messer dabei. Diese Gegenstände und die Zigaretten wurden sichergestellt. Nach Abschluss der polizeilichen Maßnahmen wurde er wieder entlassen. Der mutmaßliche Ladendieb konnte entkommen.
2: Die Ermittlungen gegen ihn wegen des Verdachts auf Diebstahl mit Waffen und Widerstandes gegen Vollstreckungsbeamte sowie zum räuberischen Diebstahl und zur Identifizierung des flüchtigen Verdächtigen dauern an. Aus technischen Gründen musste die geplante Sperrung des Eißelheidewegs zwischen Weißdornbusch und Kreuzung Einkaufsmärkte in Gifhorn verschoben werden. Wie die Stadt nun mitteilt, finden die Asphaltarbeiten nun ab heute 18 Uhr bis morgen früh um 6 Uhr statt. Solange ist der betroffene Bereich des Eißelheidewegs inklusive der Kreuzung Weißdornbusch gesperrt. Der letzte Bus der VLG-Linie 101 fährt heute um 18 Uhr ab Winkel in Richtung Neubokel. Die Geschäfte bleiben bis Ladenschluss erreichbar.
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0: 4 Kilometer Stau haben wir aktuell noch auf der A2 Braunschweig Richtung Hannover zwischen Peine und Hämeler Wald vor der Baustelle. Hier ist die rechte Spur wegen Fahrbahnausbesserungen noch bis Richtung Mittag gesperrt. Und Blitzer. Die haben wir auf der B188 in Krausenburg. In Sandkamp stehen sie auf der Stellfelderstraße. Dann in Fallersleben auf der Wolfsburger Landstraße. In Braunschweig auf der Schöppenstädter Straße. In Sierse auf der Ahornallee. Auf der B1 in Süpplingen. In Wolfenbüttel stehen sie auf der Salzdahlumer Straße. In Salzgitter-Lebenstedt auf der Humboldtallee. Und in Salzgitter-Bad auf der Nord-Süd-Straße. Habt ihr noch was gesehen? Blitzer oder auch Staus? Dann gerne durchrufen oder WhatsApp, Text oder Sprachnachricht an die 0800 16 und 3x die 38. Vielen Dank.
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7.40 Uhr haben wir es, 20 Minuten vor 8. Gleich mehrere Kommunen in Niedersachsen und auch bei uns in der Region rufen dazu auf, sparsam mit Wasser umzugehen. Grund sind die heißen Tage, die wir aktuell haben. Da gibt es teilweise auch Verfügungen. Ja, im Landkreis Goslar gilt zum Beispiel seit dem 1. Mai bereits, dass zwischen 10 und 18 Uhr Land- und forstwirtschaftliche Flächen und auch öffentliche sowie private Grünflächen nicht mit Grundwasser aus dem Brunnen bewässert werden dürfen. Ja. Ähnlich sieht es im Landkreis Peine aus. Seit letzter Woche, also genauer seit 11. Juli, gilt bereits ab Temperaturen von 24 Grad zwischen 14 und 19 Uhr ein Verbot, Grünflächen in Parkanlagen und auch Gärten zu bewässern. Und da gibt es noch einige. Und die generelle Idee ist natürlich sinnvoller und achtsamer Umgang mit den Ressourcen, eben auch den Wasserressourcen an so heißen Tagen. Ist ja auch begrenzt, was wir da im Grundwasser haben. Und generelle Hilfen und Ideen und Vorschläge zum Umgang mit diesem Wetter, die Tipps für heiße Tage, die findet ihr auf unserer Seite radio38.de.

7.44 Uhr haben wir es, das ist der Mittwochmorgen. Diese Fußball-WM geht in die alles entscheidende Phase. Gestern das Duell zweier Giganten, Frankreich gegen Spanien. Das ist das Duell Vize-Weltmeister gegen den amtierenden Europameister. Das Spiel, das ist jetzt mittlerweile durch. Frankreich hätte sich belohnen können am Nationalfeiertag. Ja. Daraus wurde aber nichts, am Ende eine 0-2-Niederlage und ja Enttäuschung auf der einen Seite, während die Spanier sich jetzt natürlich auch Hoffnungen auf die Weltmeisterschaft weiterhin machen dürfen. Sowohl auf das gestrige Spiel, das gerade erwähnte, als auch auf das, was heute Abend noch kommt. Das zweite Halbfinale Argentinien gegen England. Darauf schauen wir gleich in einer ausführlichen WM-Analyse mit unserem WM-Reporter Till Uhlig um 8:10 Uhr.

0: Hier ist Radio 38 um 7 Uhr und gleich 53, 7 Minuten vor 8 haben wir es. Ein Song, der genau das ausdrückt, was tagtäglich immer und immer wieder passiert bei Beziehungen, die vielleicht gerade in die Brüche gegangen sind oder wo es einfach gerade schwer ist. Der Partner versucht, seine Partnerin wieder zurückzugewinnen, indem er ihr vieles verspricht. Bildlich gesprochen, eine Brücke zum Herzen zurückzufinden, um die Beziehung doch noch zu retten. Ein Song, der auch damals schon 1987 viele Herzen angesprochen hat. Wax und Bridge to Your Heart, der 80er Flashback, noch vor den Radio 38 Nachrichten um 8.
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0: Eine Minute vor 8 haben wir es. 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
0: In Braunschweig am Ziegenmarkt haben wir aktuell 17 Grad. In Goslar am Museumsufer, da sind es 16 Grad. Und nochmal 17 Grad in Wolfsburg am XXL-Golf. Und heute Temperaturen bis zu 27, 28 Grad mit viel Sonne. Ja, immer wieder ist auch ein bisschen was mit Wolken mit dabei, aber heute, da bleibt es tatsächlich eher trocken. Auch über Nacht größtenteils wolkenfreier Himmel. Ab und an vielleicht mal die eine oder andere Wolke, aber größtenteils bleibt es da relativ mild und frei. Morgen sieht schon ein bisschen anders aus, da haben wir deutlich mehr Wolken, die teilweise nichts weiter als nur Wolken sind, aber hier und da auch schon ein bisschen Schauer bringen können. Bis zu 26 Grad, es bleibt also aber trotzdem weiterhin warm. Das ändert sich dann am Freitag. Da geht es auch runter auf bis zu 22 Grad maximal nur. Und da haben einige Wolken den gesamten Tag über. Neben Schauern auch durchaus mit Gewittern müssen wir dann rechnen.
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2: Ich bin Dirk Zeitler. Die USA haben ihre Blockade von iranischen Häfen wieder aufgenommen. Laut dem zuständigen Regionalkommando des US-Militärs sollen so Schiffe daran gehindert werden, iranische Häfen oder Küstengebiete anzusteuern oder sie zu verlassen. US-Präsident Trump hatte die Wiederaufnahme der Blockade zuvor angekündigt.
3: Seeblockade, Angriffswellen, iranische Vergeltungsschläge und steigende Ölpreise, der Konflikt eskaliert. In einem TV-Interview drohte Trump erneut mit der Bombardierung von Brücken und Kraftwerken im Iran nächste Woche. Zunächst sollen die massiven Angriffe auf Irans militärische Infrastruktur weitergehen. So lange, bis ich sage, dass es reicht, sagte Trump dem TV-Sender Fox. Von einer Gebühr in der Straße von Hormuz war er wieder abgerückt. Nun sollen die Golfstaaten mit Investitionen und Handel die Kosten für die Sicherung der Meerenge stemmen. Aus den USA, Tina Eck.
2: Heftige Unwetter haben am Abend die Region Nürnberg schwer getroffen. Nach Angaben der Feuerwehr rückten die Einsatzkräfte rund 1000 Mal aus, um umgestürzte Bäume zu beseitigen und vollgelaufene Keller auszupumpen. Nach Angaben der Einsatzkräfte gab es mehrere Verletzte. Zum Sport. Spanien hat das Endspiel der Fußballweltmeisterschaft erreicht. Der Europameister besiegte im Halbfinale in Arlington Frankreich mit 2:0 und spielte am Sonntag in East Rutherford um den Titel. Ihren Finalgegner ermitteln Titelverteidiger Argentinien und England heute Abend in Atlanta.
4: Ein verdienter Sieg der Spanier, die Frankreichs hochgelobte Offensive um Superstar Mbappé fast durchgängig kontrollieren. Schon nach 22 Minuten die Führung durch Oyarzabal per Strafstoß. Porro besorgt nach 58 Minuten den zweiten Treffer. Spanien liefert auf den Punkt die beste Turnierleistung ab und kann nun entspannt verfolgen, ob sich heute im anderen Halbfinale Messis Argentinier oder England um Kane und Bellingham durchsetzt. Thomas Thonfeld, Sportredaktion.
2: Auf dem Weg zu einem Engagement von Jürgen Klopp als Bundestrainer haben DFB-Präsident Neuendorf und Red Bull-Chef Mitzlaff anscheinend eine Lösung gefunden. Konkrete Ergebnisse über das Treffen in München wurden zunächst nicht veröffentlicht. Knackpunkt der Gespräche war Klopps Vertrag als Head of Global Soccer bei Red Bull. In dieser Funktion ist er noch bis 2029 an Red Bull gebunden.
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0: 4 Kilometer Stau haben wir aktuell noch auf der A2 Braunschweig Richtung Hannover zwischen Peine und Hemelerwald vor der Baustelle. Hier ist die rechte Spur wegen Fahrbahnausbesserungen noch gesperrt. Blitzer, die haben wir auf der B188 in Krausenburg, dann in Wendschott auf der Wendenstraße, in Sandkamp stehen sie auf der Stellfelder Straße, in Fallersleben auf der Wolfsburger Landstraße, in Braunschweig stehen sie auf der Schöppenstädter Straße, dann in Sierse auf der Ahornallee, auf der B1 in Süpplingen, in Wolfenbüttel auf der Salzdalumer Straße, dann in Salzgitter-Lebenstedt auf der Humboldtallee und in Salzgitter-Bad auf der Nord-Süd-Straße. Habt ihr auch noch was gesehen? Blitzer oder Staus? Einfach anrufen oder WhatsApp, Text oder auch Sprachnachricht schicken. 0800 16 und 3 mal die 38. Vielen Dank.
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0: Um 8.04 Uhr am Mittwochmorgen mit Stefan. Frankreich gegen Spanien. So hieß das erste Halbfinale, das jetzt am Abend gespielt wurde. Das Fußball-WM-Halbfinale, ja, bevor es dann heute Abend mit Argentinien gegen England weitergeht. Ein kleiner Rückblick auf gestern Abend und natürlich auch eine Analyse für das heutige zweite Halbfinalspiel. Gleich mit unserem WM-Reporter Till Uhlig.
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0: 10 Minuten nach 8 haben wir's.
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0: Spanien ist der erste Finalist der aktuell laufenden Fußballweltmeisterschaft in den USA, in Kanada und Mexiko. Im ersten Halbfinale am Abend setzten sich die Iberer in Dallas mit 2:0 gegen Topfavorit Frankreich durch. Und WM-Reporter Till Ulich, am Ende war es ja doch eine relativ eindeutige Angelegenheit, ne?
2: Das war ein hochverdienter Sieg für eine spanische Mannschaft, die bei diesem Turnier die mit Abstand beste Leistung gezeigt hat und so definitiv Favorit ist für das Finale. Das war defensiv grandios, was die Spanier da hinzauberten gegen eine Mannschaft, die ja bisher mit den Franzosen vor allem in der Offensive brutal geglänzt hatte. Tja, und in der eigenen Offensive, da war man eiskalt. Oh ja, Sabal per Foul-Elfmeter nach Foul an Lamine Yamal, dem Superstar. Und Pedro Porro in der zweiten Halbzeit sorgten für die Entscheidung. Die Franzosen hatten kaum überhaupt eine echte Torchance, um das Ergebnis anders zu gestalten und sind an einem Gegner gescheitert, von dem Trainer De La Fuente nach dem Spiel sagte, sie haben heute die Franzosen gegen die beste Mannschaft der Welt gespielt.
0: Oh, na dann. Ja. Okay, und gegen wen die Spanier im Finale dann antreten müssen, das wird ja heute Abend ermittelt. Argentinien trifft da auf England.
2: Ja, vor dem ersten Halbfinale habe ich ja gesagt, ich bin bei Frankreich, lag daneben. Jetzt sagt mein Bauchgefühl, es werden die Engländer sein. Ich finde Argentinien übrigens das Team mit den bisher am meisten erzielten Toren. 17 sind das bei diesem Turnier. Trotzdem nicht so richtig gut, muss ich ganz ehrlich sagen. Wirkt insgesamt eher so ein bisschen, wie soll ich es formulieren, glücklich, dass die Mannschaft der Titelverteidiger überhaupt im Halbfinale steht. Hat nicht wirklich überzeugt bei seinen Auftritten. England hat mir besser gefallen, vor allem Harry Kane trifft eben irgendwie immer und Jude Bellingham ist in absoluter Topform. Dazu hat der deutsche Coach Thomas Tuchel es hinbekommen, die Mannschaft ja gut aufeinander abzustimmen, so würde ich es mal formulieren. Also für mich England ein Hauch stärker, aber wie gesagt, bleibt trotzdem ein Spiel auf Augenhöhe. Wäre ja auch verwunderlich, wenn das nicht so wäre in einem WM-Halbfinale.
0: Das denke ich aber auch. Spanien erreicht zum ersten Mal nach 2010 wieder ein WM-Finale und wartet auf seinen Gegner. Das zweite Halbfinale zwischen Argentinien und England steigt heute Abend um 21 Uhr deutscher Zeit. Gespielt wird in Atlanta.
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8:19 Uhr haben wir es. Habt einen schönen Mittwochmorgen. Kurzer Blick auf das Wetter. Heute tatsächlich recht warm, ja. Viel Sonne mit dabei, immer wieder begleitet von Wolken, aber die halten sich zurück. Es bleibt heute trocken und sommerlich angenehm. Ein T-Shirt-Wetter. Kurzer Blick auf den Verkehr. 4 Kilometer Stau auf der A2 Braunschweig Richtung Hannover zwischen Peine und Hemeler Wald vor der Baustelle. Hier ist die rechte Spur wegen Fahrbahnausbesserungen noch bis ca. 12 Uhr gesperrt. Habt ihr noch was gesehen? Gern durchklingeln. 0800 16 und 3x38 geht auch als WhatsApp-Text oder Sprachnachricht. Euch eine gute Fahrt.

0: Es ist 8 Uhr und 26. Wir haben Mittwochmorgen. Aktuell haben wir ja noch die Verkehrsmeldung, dass es auf der A2 ein bisschen länger dauert, weil die Fahrbahn dort saniert werden muss. Was ist denn da genau eigentlich passiert? Das hat mit einem Unfall von gestern noch zu tun. Was da vorgefallen ist, das hört ihr gleich in den Radio 38 Regionalnachrichten um 8:30.
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0: Adventsgrube. Und hoch, eine Minute vor 8:30, wie hoch die Temperaturen heute werden. Schauen wir uns jetzt mal an.
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0: Ja, heute geht es hoch auf bis zu 27, teilweise 28 Grad. Ja, viel

0: Sonne erleben wir heute auch den ganzen Tag, merken wir jetzt schon immer wieder ein paar Wolken mit dabei, aber das sind dann harmlose Wolken, es bleibt trocken. Und heute, jetzt aktuell, sind wir noch bei 18 Grad in Braunschweig in der Weststadt, am Schlossplatz in Wolfenbüttel ebenfalls 18. Genauso sieht es auch in Salzgitter am Klinikum aus. Und der Radio 38 Wettertrend zeigt, morgen, da haben wir schon deutlich mehr Wolken, die hier und da auch tatsächlich schon den einen oder anderen kurzen Schauer bringen können, verteilt über den Tag. Aber es bleibt ähnlich warm wie heute, mit bis zu 26 Grad. Der Freitag dafür deutlich wolkiger und auch tatsächlich etwas kälter mit maximal 22, 23 Grad, so die Richtung. Und die Wolken, die bringen dann immer wieder ein paar Schauer. Teilweise müssen wir dann auch am Freitag mit Gewittern rechnen.
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2: Ich bin Paula Bayer. Einen schönen guten Morgen. 8 Jahre Haft für 8 Kilo Kokain im Keller. Das Urteil gegen einen 39-jährigen Drogendealer ist rechtskräftig. Das teilte das Landgericht Hildesheim mit. Der Bundesgerichtshof hat die Revision des Angeklagten als unbegründet verworfen. Der Mann hatte die Drogen in einem Koffer im Keller eines Mehrfamilienhauses in Peine gelagert und wollte es gewinnbringend verkaufen. Das Kellerabteil gehörte einem Bekannten, der von dem Rauschgift unter seinem Haus nichts wusste. Er wurde freigesprochen. Die Ermittler kamen dem Täter unter anderem durch Telefonüberwachungen und DNA-Spuren auf den Kokainpaketen auf die Schliche. Auf der A2 bei Peine ist weiterhin Geduld gefragt. Vergangenen Morgen hat in Richtung Hannover ein LKW Feuer gefangen. Die Autobahn wurde direkt voll gesperrt. Beim Brand wurde laut Polizei niemand verletzt. Das Problem: die geladenen Schweinehälften mussten umgeladen werden, weshalb die Sperrung weiter andauerte. Der Verkehr wurde an der Anschlussstelle Wartenbüttel abgeleitet. Alle Fahrzeuge im Stau durften am Brandort vorbei. Am Abend dann die Meldung: die Fahrbahn muss wegen der Beschädigungen durch das Feuer zum Teil ersetzt werden. Der Verkehr läuft einspurig am Einsatzort vorbei. Wie lange die Sperrung noch andauern wird, ist nicht klar. Auen, Moore und Wälder als Niedersachsens natürliche Klimaanlage. Wo Grünflächen intakt sind, schützen sie Menschen und Natur vor den Folgen des Klimawandels. Das geht aus dem Grünfeuchtkühlindex 2026 hervor, den der NABU und das Econics Institute vorgestellt haben. Sarah Schild aus der Radio 38 Aktuell Redaktion mit den Einzelheiten.
3: Der Grünfeuchtkühlindex zeigt, was die Natur in einem Raster von 30 mal 30 Metern leistet. Je grüner, feuchter und kühler eine Landschaft ist, umso besser kann sie Hitze abmildern und Wasser speichern. Zum ersten Mal zeigt die Auswertung auch den 5-Jahrestrend. Bundesweit hat sich der durchschnittliche Indexwert verschlechtert. Dadurch wird deutlich, welche Ökosysteme gefährdet sind und wo Potenzial ist, zum Beispiel im Westharz. Der NABU Niedersachsen fordert daher von der Landesregierung, die natürliche Infrastruktur des Landes zu sichern, etwa durch die Wiedervernässung von Mooren, mehr Grün in Städten oder die Renaturierung von Flüssen und Auen. Damit würde man auch die EU-Wiederherstellungsverordnung umsetzen.
2: Mehr Infos zum Grünfeuchtkühlindex gibt es auf radio38.de. Dritter Sieg im dritten Test. Eintracht Braunschweig hat am Nachmittag mit 2:1 gegen den Drittligisten TSV Havelse gewonnen. Für die Löwen erfolgreich waren die Neuzugänge Jan Sturm und Jan Urbich. Das Spiel wurde wegen des Starkregens in Wolfenbüttel erst später angepfiffen. Morgen geht es für das Team ins einwöchige Trainingslager ins österreichische Windischgarsten. Dort wird am Samstag gegen den österreichischen Zweitligisten Blau-Weiß Linz getestet.
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0: 4 Kilometer Stau haben wir aktuell auf der A2 Braunschweig Richtung Hannover zwischen Peine und Hämelerwald vor der Baustelle. Hier ist die rechte Spur wegen Fahrbahnausbesserungen gesperrt. Den Grund habt ihr gerade in den Radio 38 Regionalnachrichten gehört. Und Blitzer haben wir auf der B188 in Krausenburg. In Wendschott stehen sie auf der Wendenstraße. In Sandkamp auf der Stellfelder Straße. Dann in Fallersleben auf der Wolfsburger Landstraße. In Braunschweig auf der Schöppenstädter Straße. Dann haben wir noch einen in Sierse auf der Ahornallee. Auf der B1 in Süpplingen, in Wolfenbüttel auf der Salzdalumer Straße, dann in Salzgitter-Lebenstedt auf der Humboldt-Allee und in Salzgitter-Bad auf der Nord-Süd-Straße. Habt ihr noch was gesehen? Blitzer oder Staus? Einfach anrufen oder WhatsApp, Text oder auch Sprachnachricht schicken. Die Nummer 0800, dann 16 und dreimal die 38. Vielen Dank.
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0: Um 8:04 mit Stefan. Den Preis gleich lassen, dafür einfach weniger Inhalt in die Packung legen. Das ist so ein beliebter Trick von vielen Unternehmen. Ja, neben gewissen Tricks, die wir ja immer wieder erleben, gibt es aber auch recht dreiste Werbelügen, die so manche Unternehmen einfach mal raushauen. Und die krasseste von ihnen wird Jahr für Jahr mit einem besonderen Preis ausgezeichnet, der ja eigentlich so eine Art Antipreis ist. Ne? Also es ist jetzt nichts, was man sich als Unternehmen wünscht. Der goldene Windbeutel 2026 ist nun gekürt worden. Und an wen dieser äußerst zweifelhafte Preis dieses Jahr geht und wofür er konkret verliehen wird, das hört ihr gleich.
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0: Jamiroquai mit Virtual Insanity um 8.41 Uhr. Das ist der Mittwochmorgen. Hier ist Radio 38 mit einer Preisverleihung und dem Bericht der Preisverleihung von gestern. Beziehungsweise verliehen wurde der Preis noch nicht. Und ein richtig schöner Preis ist es eigentlich auch nicht. Also da will eigentlich keiner gewinnen. Gestern hat die Verbraucherschutzorganisation Foodwatch die dreisteste Werbelüge des Jahres gekürt. Rund 66.000 Verbraucher haben in diesem Jahr für den goldenen Windbeutel abgestimmt. Und diesmal geht dieser Negativpreis an den Fruchtsaft der Marke La Vita. Paula aus unserem Radio 38 Team, war die Wahl des Gewinners denn eindeutig?
1: Tatsächlich ja, denn mit knapp 39% wurde das Mikronährstoffkonzentrat des Nahrungsergänzungsmittelherstellers zum Sieger gekürt und lag damit sogar noch weit vor dem nominierten Airfryer Backpulver, einer marktführenden Backmarke. Obwohl der Saft laut Hersteller ein wahrer Gesundheitsbooster sei, bestehe er hauptsächlich aus Saftkonzentrat, sagt Sarah Häuser, die Pressesprecherin von Foodwatch.
2: Die bewerben diesen Saft als besonders gesund, als der Saftmacher fit fürs Leben. Und aus unserer Sicht stimmt das alles nicht so ganz. Also das ist einfach ein Saft, der zu 70% aus Fruchtsaftkonzentrat besteht. Dann auch noch ein bisschen Gemüsesaft, ein bisschen pflanzliche Öle und ja, Vitamine sind da auch noch zugesetzt. So ein Saft macht uns auch nicht gesund. Also wenn man wirklich was für seine Gesundheit tun möchte, dann sollte man auf eine ausgewogene Ernährung achten. Und klar, wenn man einen Mangel hat, dann kann man gezielt supplementieren, am besten nach ärztlicher Absprache. Aber so ein überteuerter Fruchtsaft mit zusätzlichen Vitaminen, der macht uns nicht gesund.
1: Trotzdem verlangt der Hersteller dafür eine Menge Geld. Stolze 100 € soll der Liter kosten. Damit sei der Saft ein wahres Paradebeispiel für den aktuellen Trend der Gesundheitsabzocke auf dem Lebensmittelmarkt, heißt es weiter. Denn immer häufiger würden Produkte dank zugesetzter Vitamine eine bessere Lebensqualität versprechen, meist jedoch ohne wirklichen Effekt.
0: Konnte diese Auszeichnung denn schon etwas bewirken?
1: Allerdings, laut Foodwatch, muss der Hersteller seine Werbeversprechen nun noch einmal ordentlich anpassen.
2: La Vita hatte vorher mal auch reagiert auf unsere Kritik. Sie haben auch eingeräumt, also dass nicht alle Zutaten restlos zu 100% natürlich sind. Sie haben auch den Begriff Zaubertrank gestoppt und sie wollen auch den Slogan Fit fürs Leben nochmal rechtlich prüfen lassen.
1: Und das sei nicht der einzige Erfolg, den der goldene Windbeutel verzeichnen konnte, heißt es. 2021 hat ein Lebensmitteleinzelhändler den Negativpreis für eine Hähnchenbrustwerbelüge erhalten. Der Konzern habe das Fleisch als klimaneutral beworben, was so wohl nicht ganz stimmte laut Beurteilung. Nach der Auszeichnung hat der Einzelhändler dann die Werbung tatsächlich eingestellt.
0: Dankeschön, Paula. Die dreisteste Werbelüge des Jahres ist gewählt. Diesmal geht der goldene Windbeutel an das Mikronährstoffkonzentrat der Marke La Vita.

0: Liam Payne mit Rita Ora. For you, 8 Uhr und 51 haben wir es, 9 vor 9. Der Konflikt zwischen den USA und dem Iran wird weiter befeuert durch auch weitere Angriffe auf beiden Seiten, nicht nur auf dem Schlachtfeld, auch verbal. Dazu hat US-Präsident Donald Trump nun in einem TV-Interview beigetragen. Ja. Was er für kommende Woche bereits jetzt angekündigt hat, das hört ihr gleich in den Radio 38 Nachrichten um 9. Vorher noch den 80er Flashback von Queen. I Want to Break Free gibt's in nicht mehr ganz 3 Minuten.
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0: Queen und I Want to Break Free. Gleich sagen wir es, 9:01. Euch einen schönen Mittwochmorgen.
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0: 19 Grad haben wir es momentan in Liebenburg am Schloss, 20 sind es an der Grundschule in Leiferde und 20 auch am Schloss in Fallersleben. Heute geht es noch hoch auf bis zu 27 Grad, viel Sonne den gesamten Tag, das merken wir jetzt schon und auch heute aber wieder begleitet von Wolken, aber nicht so viel wie gestern Nachmittag, da ging es ja doch nochmal richtig her. Heute durchaus ein paar Wolken, aber grundsätzlich harmlose Wolken, es bleibt auch trocken, nicht nur am Abend, sondern auch dann über Nacht. Und der Radio 38 Wettertrend zeigt für morgen deutlich mehr Wolken schon mal als heute, aber es bleibt weiterhin warm. 26 Grad, 27 Grad sind dann maximal wieder drin. Aber die Wolken bringen dann tatsächlich hier und da immer wieder mal Schauer im Lauf des Tages. Geht schon am Vormittag los. Am Freitag dafür umso mehr Wolken nochmal, die den gesamten Tag über immer wieder Regen bringen. Schauer, aber auch Richtung Nachmittag Gewitter und es wird auch ein bisschen kälter bei maximal 23 Grad.
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2: Ich bin Dirk Zeitler. US-Präsident Trump hat dem Iran mit Angriffen auf die zivile Infrastruktur des Landes gedroht. Nächste Woche würden alle Kraftwerke und Brücken zerstört, es sei denn, sie kommen an den Verhandlungstisch und verhandeln, sagte er in einem Interview des US-Senders Fox News.
3: Schon im April hatte Trump dem Iran mit Vernichtung gedroht. Damals lenkte die Führung in Teheran ein und beide Kriegsparteien vereinbarten eine Waffenruhe. Heute dagegen sind die Fronten verhärtet. Auch das iranische Militär scheint bereit, größere Risiken einzugehen, um seine Kontrolle über die Straße von Hormuz zu sichern. Experten warnen deshalb, der Krieg könnte erneut mehrere Wochen dauern. Damit wächst die Sorge vor einer weiteren Eskalation in der gesamten Region. Aus Teheran, Arne Bentsch.
2: Heftige Unwetter haben die Region Nürnberg am Abend schwer getroffen. Es gibt mehrere Verletzte. Nach Angaben der Feuerwehr gingen innerhalb von 5 Stunden fast 3000 Notrufe ein. Daraus entstanden rund 1000 Feuerwehreinsätze in Nürnberg, Fürth und Erlangen.
4: Das Ende einer Hitzewelle ist oft verbunden mit heftigen Unwettern. Die ganze Nacht sind die Rettungskräfte im Dauereinsatz, pumpen vollgelaufene Keller leer oder räumen umgestürzte Bäume zur Seite. Auch Autos und Gebäude werden von Bäumen getroffen, mehrere Menschen eingeklemmt. Der Flugverkehr am Airport Nürnberg wird für 80 Minuten eingestellt. 7 Flüge sind betroffen. An einer Grundschule im Landkreis Nürnberger Land fällt der Präsenzunterricht heute wegen umgestürzter Bäume und herabfallender Äste aus. Uli Reitinger, Nachrichtenredaktion.
2: Bei Razzien wegen mutmaßlichen Drogenschmuggels sind die Justizvollzugsanstalt Rheinbach bei Bonn haben Ermittler in Privatwohnungen unter anderem Kokain und Amphetamine gefunden. Die 8 beschuldigten JVA-Bediensteten wurden laut Ministerium suspendiert. In insgesamt 8 Wohnungen beschlagnahmten die Ermittler Dutzende Beweismittel, vor allem Handys, Laptops und Schriftsätze. Zum Sport. Spanien hat das Endspiel der Fußballweltmeisterschaft erreicht. Der Europameister besiegt im Halbfinale in Arlington Frankreich mit 2:0 und spielt am Sonntag in East Rutherford um den Titel. Ihren Finalgegner ermitteln Titelverteidiger Argentinien und England heute Abend in Atlanta.
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0: 3 Kilometer Stau haben wir noch auf der A2 Braunschweig Richtung Hannover zwischen Peine und Hämelerwald vor der Baustelle. Hier ist die rechte Spur wegen Fahrbahnausbesserungen gesperrt. Und Blitzer haben wir auf der B188 in Krausen. Dann in Wenschott auf der Wendenstraße, in Sandkamp stehen sie auf der Stellfelder Straße, in Fallersleben auf der Wolfsburger Landstraße, in Braunschweig auf der Schöppenstädter Straße, dann in Sierse auf der Ahornallee, auf der B1 in Süpplingen, in Wolfenbüttel auf der Salzdahlumer Straße, dann in Lebenstedt auf der Humboldtallee und in Salzgitterbad auf der Nord-Süd-Straße. Und habt ihr noch was gesehen, Blitzer oder auch Staus, dann gerne durchrufen oder WhatsApp, Text oder auch Sprachnachricht schicken. Die Nummer 0800, dann 16 und 3x die 38. Vielen Dank.
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0: Am Mittwochmorgen mit Stefan. Bei VW wird weiter darüber diskutiert, wie zukünftige Sparmaßnahmen aussehen könnten. Dazu gibt es nun ein im VW-Intranet veröffentlichtes Interview mit Konzernchef Oliver Blume. Was da drin steht, das hört ihr gleich in den Wirtschaftsnachrichten. Schönen guten Morgen.
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0: Wir spielen eure Lieblingssongs. Hier ist Radio 38 und gerade bei so viel schöner Sonne wie heute. Ein schöner Sommerhit mit Justin Wellington und Small Jam. Aiko, Aiko. Gibt's gleich. Getrübte Stimmung, nicht nur bei VW wegen Sparmaßnahmen. Auch die IHK berichtet über eine gewisse Besorgnis in der Wirtschaft in unserer Region. Die Meldungen im Einzelnen gibt's jetzt mit Sarah Schild.
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2: Volkswagen-Chef Oliver Blume hat sich erstmals über das mögliche Ausmaß der erwarteten Einschnitte geäußert. In einem internen Interview im VW-Intranet, das der deutschen Presseagentur vorliegt, sagte er, dass sich ohne Veränderung der Arbeitskosten eine Größenordnung von 50.000 Stellen ergeben würde. Laut Blume ergibt sich die Zahl aus dem Vorhaben, die Kosten für Verwaltung, Infrastruktur und Unterstützung des Kerngeschäfts auf ein wettbewerbsfähiges Niveau zu senken. Diese Kosten würden bei VW immer noch um 20% über dem Durchschnitt vergleichbarer Unternehmen liegen. Aktuell werde in allen Marken, Gesellschaften und Regionen ermittelt, welche Anpassungen nötig und möglich seien. Blume deutete auch an, dass das genaue Ausmaß des Personalabbaus noch nicht feststeht. Die Stimmung der Unternehmen in der Region bleibt getrübt. Das geht aus dem Konjunkturbericht hervor, den die IHK Braunschweig und die IHK Wolfsburg-Lüneburg für das zweite Quartal 2026 veröffentlicht haben. Eine Besserung scheint demnach vorerst nicht in Sicht. Der IHK-Konjunkturklima-Indikator, der die aktuelle geschäftliche Lage und die Geschäftserwartung der Unternehmen abbildet, bleibt auch im Sommer bei 79 Punkten. Der neutrale Wert von 100 ist damit seit 4,5 Jahren unterschritten, so lange wie noch nie. Betroffen sind laut Mitteilung alle Bereiche der regionalen Wirtschaft. Für 3/4 der Unternehmen stehen die herrschenden wirtschaftspolitischen Rahmenbedingungen an erster Stelle der Risiken. Mehr als die Hälfte der Unternehmen befürchtet, dass die Entwicklung der Arbeitskosten zu einer schweren Last wird. Die Sommerferien sind noch nicht einmal zur Hälfte rum, doch viele kaufen schon Bücher, Schreib- und Zeichenmaterialien fürs neue Schuljahr. Doch dafür müssen Verbraucher jetzt tiefer in die Tasche greifen. Wie das Statistische Bundesamt mitteilt, sind die Preise für Schul- und Lehrbücher diesen Juni um 2,3% höher als im Vorjahresmonat. Den Angaben nach sind die Verbraucherpreise im selben Zeitraum um den gleichen Wert gestiegen. Bei den anderen Schulmaterialien war die Preisentwicklung unterschiedlich. Papierprodukte wie Hefte oder Blöcke sind im Vergleich zum Vorjahresmonat um 0,3% günstiger. Stifte, Füller und auch Farbkästen hingegen sind in dem Zeitraum 3,5% teurer geworden.
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0: Beyoncé mit Halo am Mittwochmorgen. Gestern, da ging es ja am Nachmittag doch teilweise nochmal richtig heftig zu mit Gewittern. Besonders heftig hat es auch Wolfenbüttel erwischt. Was dort los war, das hört ihr gleich in den Regionalnachrichten um 9:30.
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1: Halb zehn.
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1: Heute haben wir wieder viel Sonne, immer wieder begleitet von ein paar Wolken, auch Richtung Nachmittag noch ein bisschen mehr, aber es bleibt heute trocken und angenehm. Schön sommerlich mit Werten bis zu 27 Grad. Der Radio 38 Wettertrend zeigt morgen schon etwas mehr Wolken, die hier und da auch ein paar Schauer bringen können, aber es bleibt ähnlich warm wie heute. Am

0: Freitag dafür dann deutlich mehr Wolken und es wird auch kälter bei 22, 23 Grad in der Spitze Richtung Nachmittag. Da müssen wir auch mit ein bisschen Gewittern sogar rechnen. Grundsätzlich am Freitag eher bewölkt, weniger Sonne.
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2: Ich bin Paula Bayer. Einen schönen guten Morgen. Erst ein lauter Knall, dann jede Menge Arbeit. Ein heftiges Unwetter hat in Wolfenbüttel für zahlreiche überflutete Keller und Einsätze der Feuerwehr gesorgt. Zu insgesamt 21 Notfällen wurden die Einsatzkräfte am Nachmittag gerufen, teilte die Stadtfeuerwehr mit. Im Wolfenbütteler Krankenhaus drang Wasser in den Keller ein und musste abgepumpt werden. Noch schwerer traf es ein Autohaus. Der Verkaufsraum und die Werkstatt wurden überschwemmt. Wegen auslaufender Betriebsstoffe mussten hier sogar die untere Wasserbehörde und ein Fachbetrieb anrücken. Insgesamt waren 6 Ortswehren stundenlang im Einsatz, um hauptsächlich Keller trocken zu legen und herabgestürzte Äste von den Straßen zu räumen. Mehrere Streifenwagen waren an einem Supermarkt in Hildesheim im Einsatz. Ein jüngerer Mann wurde laut Polizei von einem Mitarbeitenden beim Ladendiebstahl in dem Geschäft in der Grave-Lotte-Straße beobachtet. Sarah Schild aus der Radio 38 Aktuell-Redaktion. Wie ging es weiter?
3: Als eine Angestellte den Mann darauf ansprach, soll er sie den Angaben nach gewaltsam zu Boden geworfen haben. Die Frau wurde dadurch leicht verletzt. Danach flüchteten der Ladendieb und sein 20-jähriger Begleiter, der schon vorher in dem Markt gewesen sein soll. Nach einer kurzen Verfolgung stellten die Polizisten den Begleiter. Der 20-jährige leistete Widerstand gegen die Beamten. Außerdem kam der Verdacht auf, dass er Zigaretten aus dem Mitarbeiterbereich des Markts geklaut hatte. Das Diebesgut wurde bei ihm gefunden. Außerdem hatte er noch einen Schlagstock und ein Messer dabei. Diese Gegenstände und die Zigaretten wurden sichergestellt. Nach Abschluss der polizeilichen Maßnahmen wurde er wieder entlassen. Der mutmaßliche Ladendieb konnte entkommen.
2: Die Ermittlungen gegen ihn wegen des Verdachts auf Diebstahl mit Waffen und Widerstandes gegen Vollstreckungsbeamte sowie zum räuberischen Diebstahl und zur Identifizierung des flüchtigen Verdächtigen dauern an. Aus technischen Gründen musste die geplante Sperrung des Eißelheidewegs zwischen Weißdornbusch und Kreuzung Einkaufsmärkte in Gifhorn verschoben werden. Wie die Stadt nun mitteilt, finden die Asphaltarbeiten nun ab heute 18 Uhr bis morgen früh um 6 Uhr statt. Solange ist der betroffene Bereich des Eißelheidewegs inklusive der Kreuzung Weißdornbusch gesperrt. Der letzte Bus der VLG-Linie 101 fährt heute um 18 Uhr ab Winkel in Richtung Neubokel. Die Geschäfte bleiben bis Ladenschluss erreichbar.
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0: Wir haben aktuell noch 3 Kilometer Stau auf der A2 Braunschweig Richtung Hannover zwischen Peine und Hämelerwald vor der Baustelle. Hier ist die rechte Spur wegen Fahrbahnausbesserungen gesperrt. Und Blitzer haben wir auf der B188 in Krausenburg. In Wenschott stehen sie auf der Wendenstraße. Dann in Sandkamp auf der Stellfelder Straße. In Fallersleben auf der Wolfsburger Landstraße. In Braunschweig stehen sie auf der Schöppenstädter Straße. Dann in Sierse auf der Ahornallee. Auf der B1 in Süpplingen. In Wolfenbüttel auf der Salzdalumer Straße. In Salzgitter-Lebenstedt auf der Humboldt-Allee und in Salzgitterbad auf der Nord-Süd-Straße. Habt ihr noch was gesehen? Blitzer oder auch Staus? Dann gerne durchrufen oder WhatsApp, Text oder auch Sprachnachricht schicken. Die Nummer 0800, dann 16 und 3x die 38. Vielen Dank.
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0: Kommt gut in und durch den Mittwoch mit euren Lieblingssongs gleich für euch. Wieder lange nicht mehr gehört hier. Oasis und Wonderwall. Direkt nach Mark Atlas und You Against My Love. Ich bin Stefan. Schönen Mittwoch.
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0: Vier Minuten vor 10 haben wir es hier, Radio 38. US-Präsident Donald Trump hat für die kommende Woche in Richtung Iran mit einer nächsten Eskalationsstufe gedroht. Was er androht und was er fordert, das hört ihr gleich in den Radio 38 Nachrichten um 10.
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0: Soft Sour mit Tainted Love. 1:14 haben wir es.
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0: Heute wird es nochmal recht sonnig, das merken wir jetzt schon. Wir haben zwar ein paar Wolken mit dabei, aber das sind heute durchaus Wolken, die sich eher zurückziehen und eher harmlos bleiben. Heute ein trockenes Wetter, bis zu 14 Stunden scheint die Sonne, also wirklich ein sommerlicher Tag wieder. Ein T-Shirt-Wetter durchaus mit bis zu 27 Grad. Und der Radio 38 Wettertrend zeigt, morgen sieht es dann schon ein bisschen anders aus. Da haben wir etwas mehr Wolken, die hier und da auch ein leichte Schauer bringen, aber es bleibt ähnlich warm. Etwas kälter wird es am Freitag mit bis zu 22 Grad, teilweise 23 vielleicht noch. Viel mehr kommt da aber nicht mehr. Und deutlich mehr Wolken, die immer wieder Schauer bringen. Sogar Gewitter müssen wir dann mit einrechnen.
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2: Ich bin Dirk Zeitler. US-Präsident Trump hat dem Iran mit Angriffen auf die zivile Infrastruktur des Landes gedroht. Nächste Woche würden alle Kraftwerke und Brücken zerstört, es sei denn, sie kommen an den Verhandlungstisch und verhandeln, sagte er in einem Interview des US-Senders Fox News.
3: Schon im April hatte Trump dem Iran mit Vernichtung gedroht. Damals lenkte die Führung in Teheran ein und beide Kriegsparteien vereinbarten eine Waffenruhe. Heute dagegen sind die Fronten verhärtet. Auch das iranische Militär scheint bereit, größere Risiken einzugehen, um seine Kontrolle über die Straße von Hormuz zu sichern. Experten warnen deshalb, der Krieg könnte erneut mehrere Wochen dauern. Damit wächst die Sorge vor einer weiteren Eskalation in der gesamten Region. Aus Teheran, Arne Bentsch.
2: Heftige Unwetter haben die Region Nürnberg am Abend schwer getroffen. Es gibt mehrere Verletzte. Nach Angaben der Feuerwehr gingen innerhalb von 5 Stunden fast 3000 Notrufe ein. Daraus entstanden rund 1000 Feuerwehreinsätze in Nürnberg, Fürth und Erlangen.
4: Das Ende einer Hitzewelle ist oft verbunden mit heftigen Unwettern. Die ganze Nacht sind die Rettungskräfte im Dauereinsatz, pumpen vollgelaufene Keller leer oder räumen umgestürzte Bäume zur Seite. Auch Autos und Gebäude werden von Bäumen getroffen, mehrere Menschen eingeklemmt. Der Flugverkehr am Airport Nürnberg wird für 80 Minuten eingestellt. 7 Flüge sind betroffen. An einer Grundschule im Landkreis Nürnberger Land fällt der Präsenzunterricht heute wegen umgestürzter Bäume und herabfallender Äste aus. Uli Reitinger, Nachrichtenredaktion.
2: Bei Razzien wegen mutmaßlichen Drogenschmuggels in die Justizvollzugsanstalt Rheinbach bei Bonn haben Ermittler in Privatwohnungen unter anderem Kokain und Amphetamine gefunden. Die 8 beschuldigten JVA-Bediensteten wurden laut Ministerium suspendiert. In insgesamt 8 Wohnungen beschlagnahmten die Ermittler Dutzende Beweismittel, vor allem Handys, Laptops und Schriftsätze. Zum Sport. Spanien hat das Endspiel der Fußballweltmeisterschaft erreicht. Der Europameister besiegt im Halbfinale in Arlington Frankreich mit 2:0 und spielt am Sonntag in East Rutherford um den Titel. Ihren Finalgegner ermitteln Titelverteidiger Argentinien und England heute Abend in Atlanta.
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0: 3 Kilometer Stau haben wir aktuell auf der A2 Braunschweig Richtung Hannover zwischen Peine und Hämelerwald vor der Baustelle. Die rechte Spur ist hier wegen Fahrbahnausbesserungen gesperrt, hat mit dem Unfall von gestern noch zu tun. Und Blitzer haben wir auf der B188 in Krausenburg, dann in Wenschott auf der Wendenstraße, in Sandkamp stehen sie auf der Stellfelder Straße, in Fallersleben auf der Wolfsburger Landstraße, in Braunschweig auf der Schöppenstädter Straße, dann in Sierse auf der Ahornallee, auf der B1 in Süpplingen, in Wolfenbüttel stehen sie auf der Salzdahlumer Straße, dann in Salzgitter-Lebenstedt auf der Humboldt-Allee und in Salzgitter-Bad auf der Nord-Süd-Straße. Habt ihr noch was gesehen? Blitzer oder Staus? Dann gerne durchrufen oder WhatsApp, Text oder auch Sprachnachricht schicken. Die Nummer, das ist die 0800 16 und 3x38. Vielen Dank.
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1: Wenn Hopfen und Malz verloren ist, geht gar nichts mehr. Die Situation ist ganz und gar aussichtslos. Wie ihr euch vielleicht schon denken könnt, kommt diese Redewendung aus der Bierbrauerei. Denn Hopfen und Malz sind die beiden wichtigsten Zutaten des liebsten deutschen Getränkes, des Biers. Früher kaufte man nicht einfach sein Bier im Getränkemarkt. Die Hausfrauen, die brauten ihr eigenes Bier in der heimischen Küche. Wenn beim Brauvorgang etwas schief ging, dann waren die guten Zutaten dahin. Hopfen und Malz waren verloren. Aus den verhunzten Zutaten ließ sich trotz allen Mühen kein gutes Bier mehr brauen. Wenn auch jetzt noch also nichts mehr zu retten ist, sagt man immer noch gerne, es ist Hopfen und Malz verloren. Habt ihr auch eine Frage an unsere Wissen2go-Redaktion? Dann schreibt uns eine Mail an redaktion@radio38.de.

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0: Minuten vor halb elf.
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0: Momentan sind wir bei 23 Grad in Wolfsburg an der VW Arena, in Königslutter am Kaiserdom ebenfalls 23 Grad und 22 sind zurzeit in Lehndorf am Festplatz. Heute generell recht viel Sonne, sehen wir jetzt schon, das bleibt auch den gesamten Tag über so. Ein sehr sommerlicher Tag, ein paar Wolken sind mit dabei, aber die halten sich zurück. Es bleibt heute den gesamten Tag über bis in den Abend hinein trocken und auch über Nacht. Und der Radio 38 Wettertrend zeigt morgen tatsächlich deutlich mehr Wolken, die immer wieder auch den einen oder anderen Schauer mitbringen, da müssen wir mit rechnen, vor allem so in der ersten Tageshälfte. 26 Grad, es bleibt also ähnlich warm wie heute. Etwas kälter wird es dann am Freitag mit bis zu 22, 23 Grad, so die Richtung. Und dann den gesamten Tag über eher die Wolken am Dominieren, etwas Sonne mit dabei, aber die Wolken bringen Schauer und teilweise müssen wir uns da sogar auf Gewitter einstellen.
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2: Ich bin Paula Bayer. Einen schönen guten Tag. Erst ein lauter Knall, dann jede Menge Arbeit. Ein heftiges Unwetter hat in Wolfenbüttel für zahlreiche überflutete Keller und Einsätze der Feuerwehr gesorgt. Zu insgesamt 21 Notfällen wurden die Einsatzkräfte am Nachmittag gerufen, teilte die Stadtfeuerwehr mit. Im Wolfenbütteler Krankenhaus drang Wasser in den Keller ein und musste abgepumpt werden. Noch schwerer traf es ein Autohaus. Der Verkaufsraum und die Werkstatt wurden überschwemmt. Wegen auslaufender Betriebsstoffe mussten hier sogar die untere Wasserbehörde und ein Fachbetrieb anrücken. Insgesamt waren 6 Ortswehren stundenlang im Einsatz, um hauptsächlich Keller trocken zu legen und herabgestürzte Äste von den Straßen zu räumen. Mehrere Streifenwagen waren an einem Supermarkt in Hildesheim im Einsatz. Ein jüngerer Mann wurde laut Polizei von einem Mitarbeitenden beim Ladendiebstahl in dem Geschäft in der Grave-Lotte-Straße beobachtet. Sarah Schild aus der Radio 38 Aktuell-Redaktion. Wie ging es weiter?
3: Als eine Angestellte den Mann darauf ansprach, soll er sie den Angaben nach gewaltsam zu Boden geworfen haben. Die Frau wurde dadurch leicht verletzt. Danach flüchteten der Ladendieb und sein 20-jähriger Begleiter, der schon vorher in dem Markt gewesen sein soll. Nach einer kurzen Verfolgung stellten die Polizisten den Begleiter. Der 20-jährige leistete Widerstand gegen die Beamten. Außerdem kam der Verdacht auf, dass er Zigaretten aus dem Mitarbeiterbereich des Markts geklaut hatte. Das Diebesgut wurde bei ihm gefunden. Außerdem hatte er noch einen Schlagstock und ein Messer dabei. Diese Gegenstände und die Zigaretten wurden sichergestellt. Nach Abschluss der polizeilichen Maßnahmen wurde er wieder entlassen. Der mutmaßliche Ladendieb konnte entkommen.
2: Die Ermittlungen gegen ihn wegen des Verdachts auf Diebstahl mit Waffen und Widerstand

0: Es gegen Vollstreckungsbeamte sowie zum räuberischen Diebstahl und zur Identifizierung des flüchtigen Verdächtigen dauern an. Aus technischen Gründen musste die geplante Sperrung des Eiselheidewegs zwischen Weißdornbusch und Kreuzung Einkaufsmärkte in Gifhorn verschoben werden. Wie die Stadt nun mitteilt, finden die Asphaltarbeiten nun ab heute 18 Uhr bis morgen früh um 6 Uhr statt. Solange ist der betroffene Bereich des Eiselheidewegs inklusive der Kreuzung Weißdornbusch gesperrt. Der letzte Bus der VLG-Linie 101 fährt heute um 18 Uhr ab Winkel in Richtung Neubokel. Die Geschäfte bleiben bis Ladenschluss erreichbar.
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2: Nach wie vor haben wir 3 Kilometer Stau aktuell auf der A2 Braunschweig Richtung Hannover zwischen Peine und Hemeler Wald vor der Baustelle. Die rechte Spur ist hier wegen Fahrbahnausbesserungen gesperrt. Und Blitzer haben wir auf der B188 in Krausenburg. In Wenschott stehen sie auf der Wendenstraße, dann in Sandkamp auf der Stellfelder Straße, in Fallersleben auf der Wolfsburger Landstraße, in Braunschweig auf der Schöppenstädter Straße, dann in Sierse auf der Ahornallee, auf der B1 in Süpplingen, außerdem in Wolfenbüttel auf der Salz Dahlumer Straße, in Salzgitter-Lebenstedt auf der Humboldt-Allee und in Salzgitter-Bad stehen sie auf der Nord-Süd-Straße. Und habt ihr auch noch was gesehen? Blitzer oder Staus? Einfach anrufen oder WhatsApp, Text oder auch Sprachnachricht schicken. Die Nummer 0800, dann 16 und 3x die 38. Vielen Dank.
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0: Spandau Ballet mit Gold um 11:01.
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0: Bis zu 27 Grad, so viel bekommen wir heute an Sonne. Es wird wirklich angenehm, warm ist es ja jetzt eben auch schon. Und so bleibt es auch bis in den Abend hinein, immer wieder begleitet von ein paar Wolken, die aber harmlos sind. Es bleibt heute trocken und sommerlich. Und der Radio 38 Wettertrend zeigt morgen, da kommen schon deutlich mehr Wolken mit dazu in die Region, die hier und da auch ein paar Schauer bringen. Und 26 Grad wird es dann sein, maximal also doch recht ähnlich wie auch heute. Der Freitag dafür dann aber deutlich kälter, 22 Grad, 23, so die Richtung. Einige Wolken mehr, die immer wieder Schauer bringen, den gesamten Tag über. Und da müssen wir sogar so Richtung Mittag, Nachmittag mit Gewittern rechnen.
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2: Ich bin Dirk Zeitler. Ein schweres Unwetter mit Hagel hat am frühen Morgen in Reutlingen Straßen überflutet und einen stundenlangen Einsatz von Feuerwehr und Polizei ausgelöst. Am Abend hatten heftige Unwetter bereits die Region Nürnberg schwer getroffen. Es gibt mehrere Verletzte.
3: Das Ende einer Hitzewelle ist oft verbunden mit heftigen Unwettern. Die ganze Nacht sind die Rettungskräfte im Dauereinsatz, pumpen vollgelaufene Keller leer oder räumen umgestürzte Bäume zur Seite. Auch Autos und Gebäude werden von Bäumen getroffen, mehrere Menschen eingeklemmt. Der Flugverkehr am Airport Nürnberg wird für 80 Minuten eingestellt, 7 Flüge sind betroffen. Uli Reitinger, Nachrichtenredaktion.
2: Bei den nächtlichen US-Angriffen ist nach Darstellung iranischer Staatsmedien ein Weizensilo getroffen worden. Der Vorfall habe sich nahe der Grenze zum Irak ereignet, wie der staatliche Rundfunk berichtet. Auch die Revolutionsgarden, Irans mächtigste Militärorganisation, warfen den USA die Bombardierung ziviler Einrichtungen vor. Die Angaben konnten zunächst nicht unabhängig überprüft werden. Intensiver Austausch und schnelle Informationen, aber auch Hass, Mobbing, Fake News und drastische Bilder. Jugendliche empfinden Social Media als ständiges Wechselspiel zwischen positiven Erlebnissen und belastenden Erfahrungen. Das zeigt die GEM-Plus-Studie des Medienpädagogischen Forschungsverbands Südwest.
4: Für rund 80% der Jugendlichen sind soziale Medien ein wichtiger Zugang zu Wissen und etwa die Hälfte von ihnen berichtet, sich dort verstanden zu fühlen. Gleichzeitig lenke Social Media sich von wichtigen Dingen ab und raube ihnen Zeit für Erholung und Freizeitaktivitäten. Als besonders belastend nehmen die jungen Menschen unter anderem ungewollte Nacktbilder, Mobbing und drastische Gewaltdarstellungen wahr. Ein Social Media Verbot sehen viele Jugendliche aber trotzdem skeptisch, weil sie Zweifel daran haben, dass das wirkt. Rückblickend empfiehlt aber die Hälfte zumindest ein höheres Einstiegsalter. Fiona Reinhardt, Nachrichtenredaktion.
2: Zum Sport. Die Entscheidung für Jürgen Klopp als Bundestrainer geht in die finale Phase. Nach dem Spitzentreffen vom DFB-Präsident Neuendorf und seinem Stellvertreter Watzke mit Red Bull-Chef Minzlaff werden heute die entscheidenden Verbandsfunktionäre über den Stand der Verhandlungen informiert. Nur mit Zustimmung der Funktionäre kann Klopp letztlich zum Nachfolger von Julian Nagelsmann als Bundestrainer berufen werden.
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0: 3 Kilometer Stau auf der A2 Braunschweig Richtung Hannover zwischen Peine und Hämelerwald vor der Baustelle. Hier ist die rechte Spur wegen Fahrbahnausbesserungen gesperrt. Und Blitze haben wir auf der B188 in Krausenburg, in Wenschott auf der Wendenstraße, dann in Sandkamp auf der Stellfelder Straße, in Fallersleben stehen sie auf der Wolfsburger Landstraße, dann in Braunschweig auf der Schöppenstädter Straße, in Sierse auf der Ahornallee, auf der B1 in Süpplingen, in Wolfenbüttel auf der Salzdalumer Straße, dann in Salzgitter-Lebenstedt auf der Humboldtallee und in Salzgitterbad auf der Nord-Süd-Straße. Habt ihr noch was gesehen, Blitzer oder auch Staus, dann gerne durchrufen oder WhatsApp, Text oder auch Sprachnachricht schicken. Die Nummer 0800, dann 16 und dreimal die 38. Vielen Dank.
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0: Eine Minute vor halb zwölf.
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0: 24 Grad, so viel haben wir aktuell in Peine am Stadtpark. 24 sind es auch in Braunschweig an der TU und 23 in Lucklum an der Wegwarte. 27 ist heute so das Höchste. Aber eben, es bleibt dann den Rest des Tages auch wirklich schön angenehm, warm und eben auch trocken, trotz der Wolken, die auch mit dabei sind. Es sind halt nicht so viele und eben auch echt harmlose Wolken. Heute also trockenes Wetter auch über Nacht und der Radio 38 Wettertrend zeigt morgen ähnlich warm wie heute, aber deutlich mehr Wolken unterwegs, die ab und an noch etwas Schauer bringen. So eine Mixtur von beidem, Sonne und Wolken in friedlicher Koexistenz, ja. Am Freitag, da haben wir dann aber deutlich mehr Wolken und nur recht wenig Sonne, die sich immer wieder hinter den Wolken versteckt und die bringen im Laufe des Tages immer wieder ein paar Schauer. Sogar mit Gewittern müssen wir rechnen und es wird kälter bei bis zu 22, 23 Grad.
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2: Ich bin Paula Bayer. Einen schönen guten Tag. Feuerwehreinsatz im Starkregen. Im Michendorfer Weg in Gifhorn ist am frühen Dienstagmorgen ein Garagenbrand ausgebrochen, teilte die Kreisfeuerwehr mit. Dichter Rauch drang aus dem Tor. Zwei Trupps gingen von vorn und hinten ins Gebäude. Das Tor wurde mit einer Säbelsäge geöffnet. Ein Auto, das in der Garage stand, wurde durch das Feuer schon stark beschädigt. Um weitere Glutnester zu löschen, wurde der Wagen nach draußen geschoben. Durch das schnelle Eingreifen griffen die Flammen nicht auf das angrenzende Wohnhaus über. Alle Bewohner blieben unverletzt. Alles wurde noch einmal mit einer Wärmebildkamera kontrolliert. Die restlichen Glutnester wurden gelöscht. Eine Gasleitung in der Garage wurde beschädigt. Da der Haupthahn schnell abgedreht wurde, konnte nichts passieren. Braunschweig digital erkunden und kühle Plätze finden. Die Stadt hat jetzt den virtuellen 3D-Stadtplan um weitere Daten erweitert. Der sogenannte digitale Basiszwilling hat ein neues Update bekommen. Ab sofort kann gezielt nach schattigen Wegen, Trinkbrunnen und grünen Oasen im Stadtgebiet gesucht werden, teilte die Stadtverwaltung mit. Außerdem zeigt ein neuer Hitzebetroffenheitsindex, in welchen Stadtteilen sich die sommerliche Hitze besonders stark anstaut. Neben aktuellen Satellitendaten der NASA, die genutzt werden, wurde auch das Gebäude der alten Waage per Drohne zentimetergenau vermessen und als hochauflösendes 3D-Modell digital nachgebaut. Den Link zum digitalen Basiszwilling gibt es auf radio38.de. Ein eigener Baum für den Klimaschutz. Die Goslarer Kita Ohlhof hat sich den letzten verfügbaren Baum auf der regionalen Allee der Zukunft gesichert. Knapp 2 Jahre lang haben die Familien Spenden gesammelt, um die Patenschaft für den Baum im Hahnenklee zu ermöglichen, heißt es aus dem Rathaus. Mitarbeiterinnen des Waldpädagogikzentrums Harz besuchten die Kita und überreichten ein Bild des Baumes sowie eine Standortkarte, damit die Kinder bei Familienausflügen schauen,

0: können, wie ihr Baum wächst. Um das Ganze für die Kinder greifbarer zu machen, wurden vor Ort verschiedene spielerische Natur- und Waldspiele veranstaltet.
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2: 3 Kilometer Stau haben wir noch auf der A2 Braunschweig Richtung Hannover zwischen Peine und Hemelerwald vor der Baustelle. Die rechte Spur ist hier wegen Fahrbahnausbesserungen noch ungefähr eine halbe Stunde gesperrt. Und Blitzer haben wir auf der B188 in Krausenburg, dann in Wenschott auf der Wendenstraße, in Sandkamp auf der Stellfelder Straße, in Fallersleben haben wir einen auf der Wolfsburger Landstraße, in Peine stehen sie am Silberkamp, dann in Braunschweig auf der Schöppenstädter Straße, am Steinriedendamm, auf der Ebertallee und auf der Saarstraße, in Sierse auf der Ahornallee, dann haben wir noch einen auf der B1 in Süpplingen, in Wolfenbüttel auf der Salzdalumer Straße, in Salzgitter-Lebenstedt auf der Humboldtallee und in Salzgitterbad auf der Nord-Süd-Straße. Habt ihr noch was gesehen? Blitzer oder auch Staus? Dann gerne durchrufen oder WhatsApp, Text oder auch Sprachnachricht schicken. Die Nummer 0800, dann 16 und 3x die 38. Vielen Dank.
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0: Star Show. Nothing's gonna stop us now hier auf Radio 38. Eine Minute vor 12 haben wir's.
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0: 25 Grad haben wir gemessen in Salzgitter-Lebenstedt am Kino, nochmal 25 in Peine am Schwansee und 24 Grad in Braunschweig-Volkmarode am Feuerteich. Heute wieder viel Sonne, kaum Wolken, Werte bis zu 28 Grad. Gewitterwolken sind bisher nicht in Sicht. Auch der Abend und die Nacht zeigen sich wolkenlos. Die Werte in der Nacht liegen bei 16 bis 17 Grad.
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2: Ich bin Dirk Zeitler. Tanken wird immer teurer. Vor allem Diesel hat sich auf Wochensicht massiv verteuert. Das geht aus Daten des ADAC hervor. Im bundesweiten Tagesdurchschnitt des Dienstags kostete ein Liter des Kraftstoffes 2,07 Euro. Das waren fast 12 Cent mehr als noch am Dienstag vor einer Woche. Auch Superbenzin legte deutlich zu. Der ADAC bewertet die aktuellen Spritpreise als zu hoch. US-Präsident Trump hat im Iran mit Angriffen auf die zivile Infrastruktur des Landes gedroht. Nächste Woche würden alle Kraftwerke und Brücken zerstört, es sei denn, sie kommen an den Verhandlungstisch und verhandeln, sagte er in einem Interview des US-Senders Fox News.
3: Schon im April hatte Trump dem Iran mit Vernichtung gedroht. Damals lenkte die Führung in Teheran ein und beide Kriegsparteien vereinbarten eine Waffenruhe. Heute dagegen sind die Fronten verhärtet. Auch das iranische Militär scheint bereit, größere Risiken einzugehen, um seine Kontrolle über die Straße von Hormuz zu sichern. Experten warnen deshalb, der Krieg könnte erneut mehrere Wochen dauern. Damit wächst die Sorge vor einer weiteren Eskalation in der gesamten Region. Aus Teheran, Arne Bentsch.
2: Mit einem Großaufgebot ist die Polizei in NRW und den Niederlanden gegen mutmaßliche Drogenhersteller vorgegangen. Mehrere Verdächtige wurden festgenommen.
4: Mehrere hundert Einsatzkräfte nahmen insgesamt 13 Objekte ins Visier. 3 per Haftbefehl gesuchte Verdächtige wurden festgenommen, außerdem weitere Personen, die vor Ort angetroffen wurden. Gegen 9 deutsche und niederländische Beschuldigte wird ermittelt. Sie sollen seit dem vergangenen Jahr Grundstoffe für die Herstellung von Amphetamin in großem Stil beschafft und mehrere Drogenlabore betrieben haben. An der Razzia waren auch Europol, das LKA Nordrhein-Westfalen und das Bundeskriminalamt beteiligt. Thomas Bleskin, Nachrichtenredaktion.
2: Ein schweres Unwetter mit Hagel hat am frühen Morgen in Reutlingen Straßen überflutet und einen stundenlangen Einsatz von Feuerwehr und Polizei ausgelöst. Am Abend hatten heftige Unwetter bereits die Region Nürnberg schwer getroffen. Es gibt mehrere Verletzte.
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0: Um 12:02 schauen wir erstmal auf die A2 Richtung Hannover. Da haben wir immer noch 3 Kilometer Stau in Peine vor der Baustelle. Sonst weitestgehend freie Fahrt. Ein paar Blitzer sehen wir. In Braunschweig, Schöppenstädter Straße, Ebertallee, Steinriedendamm und Saarstraße. In Wolfsburg stehen sie auf der Stellfelder Straße, der Wolfsburger Landstraße, auf dem Hagebuttenweg und der Wendenstraße. Dann haben wir auf der B244 zwischen Grafhorst und Velpke und in Süpplingen immer noch B1 am Ortseingang. Einer in Offleben, Alversdorfer Straße, auf der B214 zwischen Ohof und Kreuzkrug, dann zwischen Uetze und Dollbergen auf der Dollberger Straße, in Lebenstedt auf der Humboldtallee, in Wolfenbüttel, Salzdahlemer Straße, Ortseingang und in Salzgitterbad, Nord-Süd-Straße. Also ebenfalls Ortseingang. Einmal in Langelsheim auf der Langestraße, dann auf der K27 in Lochtum und auf der B4 zwischen Bad Harzburg und Torfhaus. Wenn ihr mehr gesehen habt, Blitzer oder Staus, ruft uns an oder schickt uns eine WhatsApp-Nachricht unter der 0800 1x6 und 3x38. Eine gute Fahrt wünschen wir euch.
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0: Roadshow und Musik, Popmusik hier auf Radio 38 um eine Minute vor halb eins.
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0: 25 Grad haben wir gemessen in Uffingen am Bürgerverein, nochmal 25 Grad in Lagesbüttel an der Kita und 25 Grad in Diddersee beim SSV. Heute wieder viel Sonne, kaum Wolken, Werte bis zu 28 Grad. Gewitterwolken sind bisher nicht in Sicht. Auch der Abend und die Nacht sollten sich wolkenlos zeigen und die Werte in der Nacht liegen bei 16 bis 17 Grad. Der Radio 38 Wettertrend zeigt morgen wieder sehr sonnig, kaum Bewölkung bei 27 Grad. Freitag wird dafür sehr wechselhaft. Sonne und Wolken wechseln sich ab. Dazwischen aber auch immer wieder ein paar Schauer und Gewitter. Das Ganze bei maximal 22 Grad.
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2: Ich bin Paula Bayer. Einen schönen guten Tag. Feuerwehreinsatz im Starkregen. Im Michendorfer Weg in Gifhorn ist am frühen Dienstagmorgen ein Garagenbrand ausgebrochen, teilte die Kreisfeuerwehr mit. Dichter Rauch drang aus dem Tor. Zwei Trupps gingen von vorn und hinten ins Gebäude. Das Tor wurde mit einer Säbelsäge geöffnet. Ein Auto, das in der Garage stand, wurde durch das Feuer schon stark beschädigt. Um weitere Glutnester zu löschen, wurde der Wagen nach draußen geschoben. Durch das schnelle Eingreifen griffen die Flammen nicht auf das angrenzende Wohnhaus über. Alle Bewohner blieben unverletzt. Alles wurde noch einmal mit einer Wärmebildkamera kontrolliert. Die restlichen Glutnester wurden gelöscht. Eine Gasleitung in der Garage wurde beschädigt. Da der Haupthahn schnell abgedreht wurde, konnte nichts passieren. Braunschweig digital erkunden und kühle Plätze finden. Die Stadt hat jetzt den virtuellen 3D-Stadtplan um weitere Daten erweitert. Der sogenannte digitale Basiszwilling hat ein neues Update bekommen. Ab sofort kann gezielt nach schattigen Wegen, Trinkbrunnen und grünen Oasen im Stadtgebiet gesucht werden, teilte die Stadtverwaltung mit. Außerdem zeigt ein neuer Hitzebetroffenheitsindex, in welchen Stadtteilen sich die sommerliche Hitze besonders stark anstaut. Neben aktuellen Satellitendaten der NASA, die genutzt werden, wurde auch das Gebäude der alten Waage per Drohne zentimetergenau vermessen und als hochauflösendes 3D-Modell digital nachgebaut. Den Link zum digitalen Basiszwilling gibt es auf radio38.de. Ein eigener Baum für den Klimaschutz. Die Goslarer Kita Ohlhof hat sich den letzten verfügbaren Baum auf der regionalen Allee der Zukunft gesichert. Knapp 2 Jahre lang haben die Familien Spenden gesammelt, um die Patenschaft für den Baum im Hahnenklee zu ermöglichen, heißt es aus dem Rathaus. Mitarbeiterinnen des Waldpädagogikzentrums Harz besuchten die Kita und überreichten ein Bild des Baumes sowie eine Standortkarte, damit die Kinder bei Familienausflügen schauen können, wie ihr Baum wächst. Um das Ganze für die Kinder greifbarer zu machen, wurden vor Ort verschiedene spielerische Natur- und Waldspiele veranstaltet.
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0: Um 2 Minuten nach 12:30 habt ihr weitestgehend freie Fahrt, abgesehen von der A2 Richtung Hannover. Da haben wir immer noch Stau zwischen Zweidorfer Holz und Peine vor der Baustelle. Und ein paar Blitzer sehen wir auch.

0: in Braunschweig, Schöppenstädter Straße, Ebertallee, Steinriedendamm und Saarstraße, in Wolfsburg immer noch Stellfelder Straße, Wolfsburger Landstraße, dann auf dem Hagebuttenweg und der Wendenstraße, einmal B244 zwischen Grafhorst und Velpke, dann B1 in Sipplingen am Ortseingang, in Offleben auf der Alversdorfer Straße, dann zwischen Uetze und Dollbergen auf der Dollberger Straße, einmal Peine am Silberkamp, in Lebenstedt auf der Humboldtallee, in Wolfenbüttel Salzdahlemer Straße am Ortseingang und in Salzgitterbad ebenfalls Ortseingang Nord-Süd-Straße. In Langelsheim kann es teuer werden auf der Lange Straße, in Lochtum auf der K27 und nochmal auf der B4 zwischen Bad Harzburg und Torfhaus. Wenn ihr mehr gesehen habt, Blitzer oder Staus, ruft uns an oder schickt uns eine WhatsApp-Nachricht unter der 0800 1x6 und 3x38. Eine gute Fahrt wünschen wir euch.
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0: Entspannte Nummer von Swingout Sister. Breakout hier auf Radio 38 um eine Minute vor eins.
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0: 26 Grad haben wir gemessen in Ewesen am Spielplatz, nochmal 26 Grad in Wipshausen an der Kieskuhle und 26 Grad in Königslutter am Ententeich. Heute wieder viel Sonne, kaum Wolken, Werte bis zu 28 Grad. Gewitterwolken sind bisher nicht in Sicht. Auch der Abend und die Nacht zeigen sich scheinbar wolkenlos. Die Werte in der Nacht liegen bei 16 bis 17 Grad.
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2: Ich bin Dirk Zeitler. Tanken ist in Deutschland innerhalb weniger Tage deutlich teurer geworden. Besonders kräftig sind die Preise für Diesel gestiegen. Das zeigen aktuelle Zahlen des ADAC.
3: Im bundesweiten Tagesdurchschnitt kostete ein Liter Diesel zuletzt rund 2,07 Euro, fast 12 Cent mehr als vor einer Woche. Auch Super E10 verteuerte sich deutlich und lag im Schnitt bei knapp 2,08 Euro pro Liter. Damit ist der Preisunterschied zwischen beiden Kraftstoffen fast verschwunden, obwohl Diesel eigentlich niedriger besteuert wird. Als wichtiger Grund für die Preissteigerungen gelten die verschärften Spannungen zwischen den USA und dem Iran, die auch den Ölpreis zuletzt deutlich steigen ließen. Thomas Bleskin, Nachrichtenredaktion.
2: Für Bundeskanzler Merz steht heute noch ein wichtiger Termin auf der Agenda, die traditionelle Sommerpressekonferenz in Berlin. Trotz der jüngsten Reformbeschlüsse sehen viele Menschen die Bundesregierung nicht auf einem stärkeren Kurs. In einer YouGov-Umfrage sagten 47% Schwarz-Rot gehe geschwächt in die Sommerpause, nur 10% sehen die Regierung gestärkt. Nach einem aktuellen Bericht der Weltgesundheitsorganisation sind in der WHO-Europa-Region 566.000 Kinder ohne Impfschutz. Die WHO-Europa-Region geht weit über die EU hinaus. Dazu gehören über 50 Länder, darunter auch etwa die Türkei, Russland und Israel.
4: Ungeimpfte Kinder, das kommt vor allem in Konfliktgebieten vor, wo Impfprogramme ausfallen und manche Länder haben wegen gekürzter Entwicklungshilfe nicht genügend Geld dafür. Besorgt ist die WHO aber auch über Impfskepsis, geschürt durch Falschinformationen über angebliche Risiken. Dabei haben Impfungen nach WHO-Angaben in den vergangenen 50 Jahren 150 Millionen Menschenleben gerettet. Auch in Deutschland gibt es Kinder, die keine einzige Impfung erhalten haben. Rund 21.000 nach Angaben der Organisationen. Aus Genf, Christiane Ölrich.
2: Ein schweres Unwetter mit Hagel hat am frühen Morgen in Reutlingen Straßen überflutet und einen stundenlangen Einsatz von Feuerwehr und Polizei ausgelöst. Am Abend hatten heftige Unwetter bereits die Region Nürnberg schwer getroffen. Es gibt mehrere Verletzte.
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0: Um 2:01 schauen wir erstmal auf die A2 Richtung Hannover. Da haben wir Stau zwischen Zweidorfer Holz und Peine vor der Baustelle. Sonst weitestgehend freie Fahrt bis auf die Blitzer. In Braunschweig, Schöppenstädter Straße, Steinriedendamm und Saarstraße. In Wolfsburg auf der Wolfsburger Landstraße, der Stellfelder Straße, auf dem Hagebuttenweg und der Wendenstraße. Immer noch Sipplingen B1 am Ortseingang. In Gifhorn auf dem Lehmweg und in Offleben auf der Alversdorfer Straße. Einmal Lebenstedt, Humboldtallee, dann Wolfenbüttel, Salzdahlemer Straße am Ortseingang und in Salzgitterbad auf der Nord-Süd-Straße auch Ortseingang. Einer in Langelsheim auf der Lange Straße, dann nochmal ein Lochtum auf der K27 und auf der B4 stehen sie zwischen Bad Harzburg und Torfhaus. Wenn ihr mehr gesehen habt, Blitzer oder Staus, ruft uns an oder schickt uns eine WhatsApp-Nachricht unter der 0800 1x6 und 3x38. Eine gute Fahrt wünschen wir euch.
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5: In der kommenden Stunde sprechen wir über den wunderbaren Harz, über Wellness, über Ausflüge, ein cooles Jobportal und Apps, die begeistern. Mein Name ist Sabine Ehlers und ich freue mich jetzt auf euch.

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1: Ich habe jetzt einen ganz tollen Gast bei mir und das ist Thomas Rader. Thomas Rader ist Investor, Initiator, Macher und leidenschaftlicher Harzverliebter. Das hat er mir im Vorgespräch gesagt. Hallo Thomas, schön, dass wir jetzt miteinander sprechen.
2: Hallo Sabine.
1: Wir reden jetzt über die Harzspots und über die Harzwert-App. Fangen wir mal mit den Harzspots an. Was ist das?
2: Harzspots ist eine Web-App, das heißt, ist eine Webseite, die wie eine App funktioniert und bietet halt dem Besucher alles, was sich um das Thema Urlaub rankt, Attraktionen, Unterkünfte, Gastronomien, den ganzen Bereich des Einzelhandels, Dienstleistungen, Service, Kultur und so weiter und so weiter. Und man findet eben dort halt alles, was man für den Urlaub benötigt. Also wir haben über 200 Ausflugsziele, sehr ausführlich beschrieben und auch mit tollen Bildern unterlegt und Filmen und entsprechenden Karten, wie man die dann auch findet. Da wäre noch zu erwähnen, dass wir mit der Wander-App Komoot, mit der Outdoor-App halt einen Deal haben, dass wer noch die Komoot-App noch nicht runtergeladen hat für sich, dass er hier den gesamten Harz umsonst bekommt über einen Gutscheincode, den man bei uns auf der Seite findet.
1: Apropos, wir reden jetzt über eine Rabatt-App, die Harzwert-App.
2: Ja, die Harzwert-App, früher waren das eben 3 Jahre lang zwei Welten, die nebeneinander hergelaufen sind. Einmal Harzspots, einmal Harzwert, weil so wachsen jetzt diese zwei Welten zusammen, sind halt dann parallel über einen Zugang erreichbar. Und die beiden Systeme bewerben sich halt gegenseitig.
1: Und man kann dort wirklich richtig viel Geld sparen?
2: Die App ist im Aufbau. Sie kann aber eben downgeloadet werden im App Store, im Google Play oder im Apple Store. Da sind jetzt erst 27 Partner. Das muss man zur Ehrlichkeit dann eben dazu sagen. Aber da sind bereits schon halt solche Schwergewichte wie Harzdrenalin, wie die Salbantale, wie Pullman City schon dabei, die wirklich attraktive Rabatte bieten. Und wir bauen das jetzt nochmal komplett neu auf. Das heißt, wir werden jetzt erstmal allen touristischen Leistungsträgern, Einzelhändlern, Kulturschaffenden, Betreiber von Attraktionen, Unterkünften, Gastronomien etc. werden wir halt diese App kostenlos anbieten. Das heißt, jeder kann sich dort einloggen, kann dann dementsprechend sich dort präsentieren, sich ein Goodie, einen Rabatt, einen Nachlass, Flasche Prosecco auf dem Zimmer, was weiß ich, überlegen. Und dann ist es das erste Jahr erstmal kostenfrei, bis wir dann auch eben halt die Masse der User aufweisen können, damit diese App dann auch wirkt.
1: Schaut ihr auf jeden Fall schon mal unter www.harzspots.com. Da findet ihr eben die angesprochene Übersicht. Da findet ihr alles, was wir gerade besprochen haben. Wir sprechen gleich weiter über eine ganz tolle Baumpflanzaktion, über tolle Chalets und über ein besonderes Restaurant. Bleibt hier unbedingt dran.
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1: Ich bin immer noch mit Thomas Rader im Gespräch. Er ist Initiator, Investor und macht unheimlich viel für und mit und im Harz. Zum Beispiel eine tolle Baumpflanzaktion. Thomas, was hat es damit auf sich? Die Waldverluste im Harz sind ja leider enorm und ihr engagiert euch aktiv für neuen Wald.
2: Ja, das war jetzt die sechste oder siebte Pflanzaktion, die wir durchgeführt haben. Jedenfalls haben wir jetzt am 18.04. habe ich meinen 150.000. Baum im Harz gepflanzt.
1: Wow!
2: Das heißt, es sind immer so zwischen 20.000 und 35.000 Bäume, die wir bei jeder Aktion pflanzen. Und diesmal war auch ein bekannter Automobilkonzern aus Wolfsburg dabei als Spender und auch mit 100 Pflanzhelfern. Das Interessante ist eben halt auch aufgrund der Pflanzart, wie wir pflanzen, mit Vorbohrungen durch die Landesforsten entstehen natürliche Wasserhaltungen, weil es entstehen Krater. Wenn es regnet, hält sich das Wasser an der Pflanze. Wir sind natürlich auch auf Spenden angewiesen. Wer spenden möchte, wir werden ja noch ein paar Webseiten gleich nennen, wo man das eben findet. Wer auch als Unternehmen, als Pflanzhelfer dabei sein möchte, kann das auch gerne. Manche machen daraus ein Teambuilding-Event. Die Stimmung ist immer super, egal wie das Wetter ist. Und das Ziel, was ich mir jetzt gesetzt habe, also 100 Millionen Bäume müssen im Harz gepflanzt werden. Das hat der Borkenkäfer eben halt verursacht. Und ich habe mir zum Ziel gesetzt, halt 1% davon über meine Aktion Heuermann for Future abzudecken. Das heißt, das Ziel sind 1 Million Bäume.
1: Ich bin beeindruckt. Wir sprechen aber jetzt auch weiter über weitere Aktionen bzw. über weitere Dinge, die ihr tut. Ihr vermietet Ferienhäuser, Chalets, Wohnungen und habt ein tolles Restaurant.
2: Ja, das war der Ursprung. Wir haben mit unseren Bergwald Lodges im Harz begonnen. Das sind eben sehr große Blockhäuser. Also wir sind absolute Blockhaus-Fans, weil nichts ist gemütlicher und duftet schöner als ein Blockhaus. Wir haben nach den Lodges das Montevino errichtet mit den Bergwald-Suites. Das ist ein Italiener. Der fehlte natürlich auch in Schierke. Gerade für Familien mit Kindern ist natürlich ein Italiener genau die richtige Gastronomie. Und 2 Jahre später, während Corona, habe ich dann noch mit meiner Frau noch 4 Doppelhäuser gebaut, die Bergwald-Chalets. Die sind jetzt allesamt auf 5 Sterne geratet worden vom Deutschen Tourismusverband. Also wir achten eben sehr auf Ausstattung. Die Küchen müssen halt wirklich funktionieren. Die müssen voll ausgestattet sein. Und dann eben Sauna und Kamin. Eine Selbstverständlichkeit. Also ein Besuch lohnt sich sicherlich. Und
1: wo kann man da schauen, wenn man bei euch mieten möchte? Unter welcher Website?
2: Das ist die harz.plus, also P-L-U-S ausgeschrieben. Und da findet man eben die Bergwald Lodges und Chalets.
1: Also absolut empfehlenswert, sich dort mal umzuschauen und vielleicht auch das mit einer wunderbaren längeren Reise in den Harz zu verbinden. Wir sprechen gleich weiter. Bleibt ihr also gern noch dran.
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0: sind Route 94 mit My Love hier auf Radio 38 um eine Minute vor halb zwei.
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0: 26 Grad haben wir gemessen in Erkerode am Kindergarten, 25 Grad in Barbecke an der Freiwilligen Feuerwehr und nochmal 26 Grad in Warsmittel beim MTV. Heute wieder viel Sonne, kaum Wolken, Werte bis zu 28 Grad. Bisher sind Gewitterwolken nicht in Sicht. Der Abend sollte sich wolkenlos zeigen, das gilt auch für die Nacht. Die Werte in der Nacht liegen bei 16 bis 17 Grad.
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2: Ich bin Paula Bayer. Einen schönen guten Tag. Feuerwehreinsatz im Starkregen. Im Michendorfer Weg in Gifhorn ist am frühen Dienstagmorgen ein Garagenbrand ausgebrochen, teilte die Kreisfeuerwehr mit. Dichter Rauch drang aus dem Tor. Zwei Trupps gingen von vorn und hinten ins Gebäude. Das Tor wurde mit einer Säbelsäge geöffnet. Ein Auto, das in der Garage stand, wurde durch das Feuer schon stark beschädigt. Um weitere Glutnester zu löschen, wurde der Wagen nach draußen geschoben. Durch das schnelle Eingreifen griffen die Flammen nicht auf das angrenzende Wohnhaus über. Alle Bewohner blieben unverletzt. Alles wurde noch einmal mit einer Wärmebildkamera kontrolliert. Die restlichen Glutnester wurden gelöscht. Eine Gasleitung in der Garage wurde beschädigt. Da der Haupthahn schnell abgedreht wurde, konnte nichts passieren. Braunschweig digital erkunden und kühle Plätze finden. Die Stadt hat jetzt den virtuellen 3D-Stadtplan um weitere Daten erweitert. Der sogenannte digitale Basiszwilling hat ein neues Update bekommen. Ab sofort kann gezielt nach schattigen Wegen, Trinkbrunnen und grünen Oasen im Stadtgebiet gesucht werden, teilte die Stadtverwaltung mit. Außerdem zeigt ein neuer Hitzebetroffenheitsindex, in welchen Stadtteilen sich die sommerliche Hitze besonders stark anstaut. Neben aktuellen Satellitendaten der NASA, die genutzt werden, wurde auch das Gebäude der alten Waage per Drohne zentimetergenau vermessen und als hochauflösendes 3D-Modell digital nachgebaut. Den Link zum digitalen Basiszwilling gibt es auf radio38.de. Ein eigener Baum für den Klimaschutz. Die Goslarer Kita Ohlhof hat sich den letzten verfügbaren Baum auf der regionalen Allee der Zukunft gesichert. Knapp zwei Jahre lang haben die Familienspenden gesammelt, um die Patenschaft für den Baum im Hahnenklee zu ermöglichen, heißt es aus dem Rathaus. Mitarbeiterinnen des Waldpädagogikzentrums Harz besuchten die Kita und überreichten ein Bild des Baumes sowie eine Standortkarte, damit die Kinder bei Familienausflügen schauen können, wie ihr Baum wächst. Um das Ganze für die Kinder greifbarer zu machen, wurden vor Ort verschiedene spielerische Natur- und Waldspiele veranstaltet.
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0: Um drei Minuten nach halb zwei schauen wir erstmal auf die A2.

0: Richtung Hannover. Da haben wir immer noch Stau zwischen Zweidorf, Holz und Peine vor der Baustelle. Sonst weitestgehend freie Fahrt, geblitzt wird ein bisschen. In Braunschweig, Schöppenstädter Straße, Steinriedendamm und Saarstraße. In Wolfsburg auf der Stellfelder Straße, der Wolfsburger Landstraße, auf dem Hagebuttenweg und der Wendenstraße. Dann immer noch Süpplingen, B1 am Ortseingang. In Gifhorn auf dem Lehmweg, in Offleben auf der Alversdorfer Straße. In Lebenstedt auf der Humboldtallee, dann Wolfenbüttel, Salzdahlumer Straße am Ortseingang. Und ebenfalls Ortseingang Salzgitterbad Nord-Süd-Straße. In Langelsheim kann es teuer werden auf der Lange Straße. In Lochtum auf der K27. Und nochmal auf der B4 zwischen Bad Harzburg und Torfhaus. Wenn ihr mehr gesehen habt, Blitzer oder Staus, dann ruft uns an oder schickt uns eine WhatsApp-Nachricht. Unsere Nummer ist die 0800 1x6 und 3x38. Eine gute Fahrt wünschen wir euch.
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1: Thomas Rader ist bei mir im Gespräch und du hast ein Fachkräfteportal in der Entwicklung, du hast das erschaffen.
2: Wir wissen ja, 5 bis 7 Millionen werden in den nächsten 5 Jahren an Arbeits- und Fachkräften in Deutschland fehlen und haben uns dann halt überlegt, dass wir ein solches Portal regional aus dem Harz für den Harz, harzjobs.com bauen. Da kann man sich jetzt schon registrieren, wenn man halt darüber mehr erfahren möchte. Wir bauen es anders auf als andere. Wir werden halt über Filterfunktionen arbeiten. Das heißt, es werden Filter gesetzt vom Arbeitgeber, von dem Personaler. Er konfiguriert für die offene Stelle quasi halt seinen Traumarbeitnehmer. Und der Arbeitnehmer auf der anderen Seite konfiguriert seinen Traumjob. Und wir wollen, dass eben auch jeder Bäcker, jeder Kioskbesitzer, jedes Kleinunternehmen sich das leisten kann, auch Recruiting zu betreiben. Also wir planen, dass eben halt der Inseratsplatz gebucht wird und der wird sage und schreibe nur 999 Euro im Jahr oder 100 Euro im Monat kosten. Und auf diesem Inseratsplatz können die Unternehmen dann so viele Annoncen und so lange sie möchten dort posten und bekannt machen. Und über Nacht werden halt gleich das Portal alles ab. Und damit werden wir eine virtuelle Agentur für Arbeit quasi. Könnten dadurch auch die Agenturen für Arbeit entlasten, indem sich alle dortigen Bewerber einfach bei uns dann einloggen und ihr Profil anonymisiert hinterlegen. Und wenn der Abgleich dann erfolgt und zu 80% oder zu welchem Prozentsatz auch immer eben das Ganze harmoniert, dann bekommen Arbeitgeber und Arbeitnehmer halt eine Mail. Man könnte sagen, wir bauen so eine Art Job-Tinder.
1: Die Website dafür ist?
2: Das ist die harzjobs.com.
1: Ergänzend dazu sprechen wir mal über die Hochschule Harz.
2: Ja, also geplant ist auf jeden Fall eine Kooperation mit der Hochschule Harz in diesem Bereich. Das heißt, auch die Hochschule wird halt, also auch die Studenten und die Hochschulen im Harz werden hier auch einen eigenen Platz bekommen. Weil wenn es um Fachkräfte geht, dann denke ich ganz klar ans duale Studium. Und das wird viel zu wenig genutzt für meine Begriffe. Und auch da wird es so sein, dass der Arbeitgeber, der eben eine Fachkraft sucht, eben angeben kann, okay, ich suche auch, bin auch an dualen Studenten interessiert. Und wenn es eben ein Student, der duales Studium sucht, die Fachrichtung eingibt, dann soll es ja auch wieder ein Match geben. Und dann kriegt er halt die Übersicht der Unternehmen, die er halt hier, mit denen er dort ins Gespräch gehen kann und die unter Umständen dann sein Studium finanzieren. Und er natürlich dann auch dem Arbeitgeber hinterher zur Verfügung steht. Aber selbstverständlich wird man dann auch nach Ort suchen können. Man wird nach der Branche suchen können, wie es auch bei herkömmlichen Portalen ist. Dementsprechend ist unser Portal in mittlerweile 13 Sprachen, Harzpots ja auch. Das heißt, auch die von außen kommen oder erstmal sich informieren, können halt auch die Stellenannoncen und die Anforderungen in ihrer Muttersprache lesen.
1: Also, ich würde mal sagen, besser geht es nicht für Arbeitnehmer und Arbeitgeber. Und wir sprechen natürlich gleich weiter nochmal über den Harz, über die Harzspots und über diese coole Harzwert-App. Bleibt ihr also gerne noch dran.
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1: Thomas, wir sprechen jetzt nochmal über die Harz-Spots. Was finde ich dort auf der Website?
2: Ja, neben den touristischen Leistungsträgern haben wir einen kompletten Reiseführer aufgesetzt. Das heißt, man findet zu jeder größeren Stadt ein Städteporträt. Man findet Wanderwege, die auch immer halt dann digital sprachgeführt sind über die Komoot-App. Wir haben die Harzer Wandernadel darüber digitalisiert. Wir haben die UNESCO-Welterbestätten touristisch aufbereitet. Also es ist ein kompletter Reiseführer, digital aufgebaut, immer sehr leicht eben halt auch auffindbar und sehr, sehr hilfreich, wenn man den Harz erkunden will, weil der Harz hat ja unfassbar viel zu bieten und das auf sehr, sehr kurzen Wegen, weil das ist das Schöne daran, also eigentlich in 45 Minuten ist man halt von einer Ecke in der anderen Ecke.
1: Also man hat dann schon einen guten Eindruck vom Harz und kann eben über diese Website sich wirklich toll und umfangreich vorinformieren, wohin man fährt, was man machen möchte, also das ist wirklich richtig gut gemacht.
2: Mhm. Ja, und wie gesagt, auch der ganze Servicebereich, Ladesäulen, wo finde ich den letzten Geldautomaten, wie ist das Wetter in den einzelnen Städten, also einfach mal stöbern, einfach mal rumsurfen, was Harzspots alles zu bieten hat. Also eigentlich bleiben keine Wünsche offen.
1: Es gibt auch unheimlich viele Rabatte. Auch dafür gibt es eine App, die heißt Harzwert-App. Was hat es damit auf sich?
2: Ja, auch die, wie gesagt, hatten wir ja schon eben beschrieben, wird jetzt eben weiter wachsen. Das heißt, wir werden jetzt zusehen, dass wir eben möglichst viele Unternehmen dafür begeistern, kostenfrei sich dort erstmal zu registrieren und ihre Rabatte einzustellen, mit uns die Erfahrung zu machen. Und jeder, der sich jetzt dort schon registriert und einloggt über die entsprechenden App-Stores, kann dann eben sehen, wie diese App wächst. Und immer wenn er dann halt im Harz ist, hat er die Möglichkeit, das zu finden. Das Ziel ist gerade auch, dass wir unter Umständen das auch harzweit, ich führe jetzt gerade die Gespräche dazu, das auf die Gästekarten bringen, weil auch da ist ja gerne gefordert, dass man dann auch irgendwelche Rabatte bekommt im Gegenzug für die Kurtaxe, die man halt in den vielen, vielen Orten dann auch bezahlt.
1: Kommt unbedingt in den Harz. Schaut auch gerne mal unter www.urlaub-schierke.de. Da findet ihr auch ganz, ganz viele tolle Informationen, Bilder. Das, was der Thomas auch gerade beschrieben hat, das ist also wirklich eine coole Landingpage für gesammelte Informationen. Kommt in den Harz, es lohnt sich definitiv. Ich hoffe, dass ihr weiter tolle Gäste habt und ja, du bist weiter Macher, ne? Du hast weiter kreative Ideen.
2: Portale haben nun mal den Effekt, dass sie nie fertig sind. Das heißt, die müssen auch immer weiterentwickelt werden und da werde ich auch nicht müde, das weiterhin zu tun. Und ich freue mich, wenn ich einen kleinen Teil dazu beitragen kann, den Harz ein bisschen weiterzuentwickeln, touristisch halt ihn zu unterstützen. Und ja, solange ich die Zeit und Lust dazu habe, werde ich das auch tun. Und das sind sicherlich noch ein paar Jährchen.
1: Toll, ich freue mich. Also kommt unbedingt in den Harz, es lohnt sich.
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0: Sydney Youngblood. If only I could. Hier auf Radio 38 um eine Minute vor zwei.
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0: 27 Grad haben wir gemessen in Bardorf an der Burg. Nochmal 27 in Schwiechelt am Schießstand und 27 Grad in Ohrum auf dem Spielplatz. Ja, heute wieder viel Sonne, kaum Wolken, Werte bis zu 28 Grad. Gewitterwolken sind bisher nicht in Sicht. Auch der Abend und die Nacht sollten sich wolkenlos zeigen. Die Werte in der Nacht liegen bei 16 bis 17 Grad.
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2: Ich bin Thomas Brockt. Die Bundesregierung hat weitere Maßnahmen zum Abbau der Bürokratie beschlossen. Die schwarz-rote Koalition einigte sich darauf, bürokratische Verpflichtungen abzuschaffen, die einer jährlichen Entlastung von rund 600 Millionen Euro entsprechen.
3: Im Mittelpunkt steht die Digitalisierung im Gesundheitswesen. Künftig sollen etwa elektronische Überweisungen möglich sein und die elektronische Patientenakte deutlich mehr Funktionen bekommen. Auch bei der Arbeitsagentur gilt künftig stärker das Prinzip Digital First. Verbindliche Absprachen per E-Mail und Videotermine mit dem Jobcenter sollen möglich werden. Außerdem fallen einzelne Vorschriften weg, etwa die Umweltplakette für Elektroautos oder die regelmäßige Prüfung elektrischer Geräte wie Kaffeemaschinen, sofern kein besonderes Gefährdungspotenzial besteht. Thomas Bleski, Nachrichtenredaktion.
2: Tanken wird immer teurer. Vor allem Diesel hat sich auf Wochensicht massiv verteuert, wie aus Daten des ADAC hervorgeht. Im bundesweiten Schnitt kostete ein Liter Diesel gestern 2,07 Euro. Das waren rund 12 Cent mehr als noch am Dienstag vor einer Woche. Auch Superbenzin legte deutlich zu. Ein Liter der Sorte E10 kostete 2,08 Euro im Schnitt und damit 6 Cent mehr als eine Woche davor. Intensiver Austausch und schnelle Informationen, aber auch Hass, Mobbing, Fake News und drastische Bilder. Jugendliche empfinden Social Media als ständiges Wechselspiel zwischen positiven Erlebnissen und belastenden Erfahrungen. Das zeigt eine Studie des Medienpädagogischen Forschungsverbands Südwest, die jetzt in Mainz vorgestellt wurde.
4: Für rund 80% der Jugendlichen sind soziale Medien ein wichtiger Zugang zu Wissen und etwa die Hälfte von ihnen berichtet, sich dort verstanden zu fühlen. Gleichzeitig lenke Social Media sich von wichtigen Dingen ab und raube ihnen Zeit für Erholung und Freizeitaktivitäten. Als besonders belastend nehmen die jungen Menschen unter anderem ungewollte Nacktbilder, Mobbing und drastische Gewaltdarstellungen wahr. Fiona Reinhardt, Nachrichtenredaktion.
2: Im Bestechungsskandal in der Justizvollzugsanstalt Rheinbach in NRW sollen Häftlinge Bedienstete mit Einkaufsgutscheinen, zum Beispiel für Online-Warenhäuser, bestochen haben. Das teilte das Justizministerium in einer vertraulichen Sitzung des Rechtsausschusses im Landtag mit. 7 aktiven JVA-Bediensteten und einer ehemaligen Bediensteten wird vorgeworfen, gegen Bezahlung Drogen und Handys in das Gefängnis in Rheinbach geschmuggelt zu haben.
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0: Um 2:02 schauen wir erstmal auf die A2 Richtung Hannover. Da haben wir immer noch Stau zwischen Zweidorfer Holz und Peine vor der Baustelle. Sonst weitestgehend freie Fahrt bis auf die Blitzer. In Braunschweig stehen sie auf dem Steinriedendamm. In Wolfsburg immer noch Stellfelder Straße und Wolfsburger Landstraße sowie Hagebuttenweg und Wendenstraße. In Süpplingen auf der B1 am Ortseingang, in Gifhorn auf dem Lehmweg und auf der B214 zwischen Ohof und Kreuzkrug. Einer in Lebenstedt auf der Humboldtallee, dann Ortseingang Wolfenbüttel auf der Salzdahlumer Straße. Kurzes Holz stehen sie da. In Salzgitterbad auf der Nord-Süd-Straße ebenfalls Ortseingang. In Langelsheim auf der Lange Straße, in Lochtum auf der K27 und nochmal B4 zwischen Bad Harzburg und Torfhaus. Wenn ihr mehr gesehen habt, mehr Blitzer oder Staus, ruft uns an oder schickt uns eine WhatsApp-Nachricht unter der 0800 1x6 und 3x38. Eine gute Fahrt wünschen wir euch.
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0: Und wie heißt es doch in einem Sprichwort so schön? Hopfen und Malz, Gott erhalt's. Ja, und Gott hat Hopfen und Malz erhalten. In unserem heutigen Wissen to Go wurde nämlich eine Frage genau dazu gestellt. Welche Frage erfahrt ihr hier nach nur 2 Songs? Jetzt gibt's The Bowser mit Magnetic. Ich wünsche einen schönen Mittwoch.
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0: Katy Perry, Band-Aids hier auf Radio 38 um 10 nach 2. Hopfen und Malz, Gott erhalt. Schönes deutsches Sprichwort und nicht nur da passt es ganz gut hin, es gibt da noch eine Erweiterung. Und Alex aus Peine fragt uns, woher kommt denn eigentlich die Redewendung bei dir, ist Hopfen und Malz verloren? Alex, ich habe mich schlau gemacht, was rausgefunden, der ist für dich.
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0: Wenn Hopfen und Malz verloren ist, geht gar nichts mehr. Die Situation ist ganz und gar aussichtslos. Wie ihr euch vielleicht schon denken könnt, kommt diese Redewendung aus der Bierbrauerei. Denn Hopfen und Malz sind die beiden wichtigsten Zutaten des liebsten deutschen Getränkes, des Biers. Früher kaufte man nicht einfach sein Bier im Getränkemarkt. Die Hausfrauen, die brauten ihr eigenes Bier in der heimischen Küche. Wenn beim Brauvorgang etwas schief ging, dann waren die guten Zutaten dahin. Hopfen und Malz waren verloren. Aus den verhunzten Zutaten ließ sich trotz allen Mühen kein gutes Bier mehr brauen. Wenn auch jetzt noch also nichts mehr zu retten ist, sagt man immer noch gerne, es ist Hopfen und Malz verloren. Habt ihr auch eine Frage an unsere Wissen2Go-Redaktion? Dann schreibt uns eine Mail an redaktion@radio38.de.

0: Alle Farben, Bad Ideas, hier auf Radio 38, um knapp 3:05. Grünes Licht für kreative Umweltprojekte in der Region. Das Förderprogramm Klimafreundlich Leben des Regionalverbands Großraum Braunschweig geht in die zweite Runde. Was das genau bedeutet und was es noch für Neuigkeiten in der Region gibt, erfahrt ihr hier in rund 6 Minuten in unseren Regionalnachrichten.
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0: Sarah Connor. Wins a girl's heart. From Zero to Hero hier auf Radio 38 um eine Minute vor halb drei.
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0: 28 Grad haben wir gemessen in Bahnsdorf an der Freiwilligen Feuerwehr, 26 Grad in Ringelheim am Schlosspark und 27 Grad in Hordorf am Gemeinschaftshaus. Heute wieder viel Sonne, kaum Wolken, Werte bis zu 28 Grad. Gewitterwolken sind bisher nicht in Sicht. Auch der Abend und die Nacht sollten sich wolkenlos zeigen. Die Werte in der Nacht liegen bei 16 bis 17 Grad.
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2: Ich bin Sarah Schild. Einen schönen guten Tag. Tragisches Unglück am Badesee. Eine 63-jährige Wolfsburgerin ist am Wochenende in einem See in Sachsen-Anhalt ums Leben gekommen. Die Frau war zusammen mit zwei Freundinnen im See schwimmen. Als sie auf dem Rückweg zum Ufer war, geriet sie plötzlich in Not, teilte die Polizei mit. Eine Stand-up-Paddlerin versuchte sofort zu helfen, konnte die Frau jedoch nicht mehr erreichen, bevor sie unterging. Über 30 Einsatzkräfte der Feuerwehr, Rettungstaucher und ein Rettungshubschrauber suchten nach der Wolfsburgerin und konnten sie schließlich in rund 18 Metern Tiefe bergen. Jede Hilfe kam zu spät. Die Beamten gehen laut derzeitigen Erkenntnissen von einem plötzlichen medizinischen Notfall im Wasser aus. Nach dem Brand eines LKW auf der A2 zwischen Peine Ost und dem Parkplatz Röhrse ist die Autobahn weiterhin nicht komplett frei. Aktuell kann ein Fahrstreifen befahren werden. Auf rund 100 Quadratmetern muss die durch das Feuer beschädigte Fahrbahn saniert werden, teilt die Autobahn GmbH des Bundes mit. Die Bergung des Lasters hat sich bis tief in die Nacht gezogen. Voraussichtlich bis 16 Uhr dauern die Asphaltarbeiten an. Danach soll der Verkehr zumindest wieder zweispurig fließen. Autofahrer werden gebeten, den Bereich möglichst weiträumig zu umfahren. Grünes Licht für kreative Umweltprojekte in der Region. Das Förderprogramm Klimafreundlich Leben des Regionalverbands Großraum Braunschweig geht in die zweite Runde. Wer eine Idee hat, kann sich nun bewerben, heißt es in einer Mitteilung. Paula Bayer aus der Radio 38 Aktuell Redaktion mit den Einzelheiten.
3: Die Bewerbung ist noch bis zum 1. September möglich. Erstmals in der sechsjährigen Geschichte des Programms gibt es in diesem Jahr zwei Bewerbungsfristen. Über 30.000 Euro wurden bereits für 14 förderfähige Projekte ausgeschüttet. Gefördert werden Vorhaben von Kommunen, Vereinen oder Kleingruppen mit Summen zwischen 300 und 10.000 Euro. Eine wichtige Neuerung seit diesem Jahr. Neben klassischem Klimaschutz werden nun auch Maßnahmen zur Klimaanpassung finanziell unterstützt. In der ersten Jahreshälfte stand vor allem die Umweltbildung im Fokus. Gefördert wurden beispielsweise spezielle Unterrichtsmaterialien, Workshops sowie praktische Anschaffungen wie Wetterstationen oder schattenspendende Sonnensegel für das Lernen im Freien.
2: Einen Link mit allen Infos zum Förderprogramm gibt es auf radio38.de.
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0: Um 3:30 braucht ihr immer noch Geduld auf der A2 Richtung Hannover. Da haben wir noch Stau zwischen Zweidorfer Holz und Peine vor der Baustelle. Und auch in Wolfsburg A39 Richtung Braunschweig wieder ein bisschen stockend bis Stau in Höhe Sandkamp. Geblitzt wird in Braunschweig Steinriedendamm. Dann immer noch in Wolfsburg auf der Stellfelder Straße und der Wolfsburger Landstraße, aber auch auf dem Hagebuttenweg und der Wendenstraße. In Süpplingen B1 am Ortseingang, in Gifhorn auf dem Lehmweg und auf der B214 zwischen Ohof und Kreuzkrug. Dann in Lebenstedt Humboldtallee, in Wolfenbüttel auf der Salzdahlumer Straße, Ortseingang Kurzes Holz. In Salzgitterbad ebenfalls Ortseingang auf der Nord-Süd-Straße. Dann in Langelsheim auf der Lange Straße und in Lochtum auf der K27. Und auch heute wieder auf der B4 zwischen Bad Harzburg und Torfhaus. Wenn ihr mehr gesehen habt, mehr Blitzer oder auch Staus, dann ruft uns an oder schickt uns eine WhatsApp-Nachricht unter der 0

0: 600, 1x6 und 3x die 38. Eine gute Fahrt wünschen wir euch.
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0: Am Mittwochnachmittag, mittendrin in der Woche. Und wir bleiben in Bewegung, Bewegung, Bewegung. Jetzt mit Five und Keep on Moving. Schönen Mittwoch.
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1: Ali Neumann, Philbo Riva und Crookie Gang. Okay,

0: Daft Punk, Getting Lucky, hier auf Radio 98 um knapp 5 vor 3. Wir gehen gleich wieder zurück in die 80er Jahre mit unserem 80er Jahre Flashback und hören eine absolute Klassikernummer aus den 80ern. Die kannst du auch in 100.000 Jahren noch spielen. Sting mit Englishman in New York in rund 2 Minuten.
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0: Immer wieder gern. Sting mit Englishman in New York, hier auf Radio 38 um 15 Uhr.
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0: 27 Grad haben wir gemessen in Bettmar am Waldsee. Nochmal 27 Grad in Kremlingen an der Kapelle und 27 Grad in Dannenbüttel am Schützenhain. Heute wieder viel Sonne, kaum Wolken. Werte bis zu 28 Grad sind drin. Gewitterwolken sind bisher nicht in Sicht, denn auch der Abend und die Nacht sollten sich wolkenlos zeigen. Die Werte in der Nacht liegen bei 16 bis 17 Grad.
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2: Ich bin Thomas Brockt. Kanzler Merz hat den eingeschlagenen Reformkurs der schwarz-roten Bundesregierung herausgestellt und setzt auf gemeinsame weitere Vorhaben. Die Koalition habe Tritt gefasst, sagte er bei seiner Sommerpressekonferenz in Berlin. Man habe viel erreicht, aber es sei noch lange nicht genug, so Merz mit Blick auf beschlossene Gesetze wie die Gesundheitsreform für stabile Krankenkassenbeiträge und noch anstehende Reformen, etwa bei der Rente oder der Pflegeversicherung. Die Zusammenarbeit und das persönliche Verhältnis innerhalb der Regierung bezeichnete Merz als sehr gut. Die Bundesregierung hat derweil weitere Maßnahmen zum Abbau der Bürokratie beschlossen. Die Koalition einigte sich darauf, bürokratische Verpflichtungen abzuschaffen, die einer jährlichen Entlastung von rund 600 Millionen Euro entsprechen.
3: Im Mittelpunkt steht die Digitalisierung im Gesundheitswesen. Künftig sollen etwa elektronische Überweisungen möglich sein und die elektronische Patientenakte deutlich mehr Funktionen bekommen. Auch bei der Arbeitsagentur gilt künftig stärker das Prinzip Digital First. Verbindliche Absprachen per E-Mail und Videotermine mit dem Jobcenter sollen möglich werden. Thomas Bleski, Nachrichtenredaktion.
2: Nach einem aktuellen Bericht der Weltgesundheitsorganisation sind in der WHO-Europaregion 566.000 Kinder ohne Impfschutz. Die WHO-Europaregion geht weit über die EU hinaus. Dazu gehören über 50 Länder, darunter auch etwa die Türkei, Russland und Israel.
4: Ungeimpfte Kinder, das kommt vor allem in Konfliktgebieten vor, wo Impfprogramme ausfallen. Und manche Länder haben wegen gekürzter Entwicklungshilfe nicht genügend Geld dafür. Besorgt ist die WHO aber auch über Impfskepsis, geschürt durch Falschinformationen über angebliche Risiken. Dabei haben Impfungen nach WHO-Angaben in den vergangenen 50 Jahren 150 Millionen Menschenleben gerettet. Christiane Ulrich, Genf.
2: Tanken wird immer teurer. Vor allem Diesel hat sich auf Wochensicht massiv verteuert, wie aus Daten des ADAC hervorgeht. Im bundesweiten Schnitt kostete ein Liter Diesel gestern 2,07 Euro. Das waren rund 12 Cent mehr als noch am Dienstag vor einer Woche. Auch Superbenzin legte deutlich zu. Ein Liter der Sorte E10 kostete 2,08 Euro im Schnitt und damit 6 Cent mehr als eine Woche zuvor.
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0: Um 3:03 braucht ihr Geduld auf der A2 Richtung Hannover. Da haben wir Stau zwischen Zweidorferholz und Peine vor der Baustelle. A7 Richtung Göttingen zwischen der Börde Ost und Derneburg-Salzgitter gibt es auch ein bisschen Stau nach einem Unfall. Dann A39 Salzgitter Richtung A7, etwas Stau Höhe Westerlinde in der Baustelle. In Wolfsburg A39 Richtung Braunschweig wieder ein bisschen Geduld in Höhe Sandkamp. In Wolfsburg ebenso auf der Oebisfelder Straße zwischen Vorsfelde und Weihausen ist stellenweise ein bisschen mehr los in beide Richtungen. Und auf der B1 in Denzdorf Richtung Fächel, da haben wir auch wieder so ein bisschen Stau. Insgesamt rollt etwas Feierabendverkehr scheinbar, plant ein bisschen Zeit an den üblichen Stellen. Sonst sehen wir hier noch Blitzer und zwar in Braunschweig auf dem Steinriedendamm. In Wolfsburg immer noch Stellfelder Straße, Wolfsburger Landstraße und jetzt auch auf dem Hagebuttenweg. In Süpplingen immer noch B1 Ortseingang, in Lebenstedt auf der Humboldtallee. In Wolfenbüttel auf der Salzdahlumer Straße Ortseingang Kurzes Holz. In Salzgitterbad auch am Ortseingang Nord-Süd-Straße. In Langelsheim auf der Lange Straße, in Lochtum auf der K27 und nochmal auf der B4 zwischen Bad Harzburg und Torfhaus. Wenn ihr mehr gesehen habt, mehr Blitzer oder Staus, dann ruft uns an oder schickt uns eine WhatsApp-Nachricht unter der 0800 1x6 und 3x38. Eine gute Fahrt wünschen wir euch.
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0: Am Mittwochnachmittag bei schönem Wetter. Ja, Wetter ist so ein Ding, Klima ist so ein anderes Ding. Momentan ist es ja oft so, entweder gibt es zu wenig Wasser an den langen heißen Tagen oder wenn dann Wasser runterkommt, dann gibt es zu viel Wasser. Stichwort Überschwemmungen und Hochwasser. Ja, man muss sich immer mehr sorgen ums Wasser und deswegen hat das Ministerium in Hannover, heute das Landesumweltamt, heute einen Masterplan vorgestellt und zwar direkt fürs Wasser. Wir waren vor Ort und haben uns das Ganze mal angehört. Die Ergebnisse gibt es dann hier nach nur zwei Songs. Jetzt hören wir Almost Monday mit No More Regrets. Ich wünsche einen schönen Mittwoch.
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0: Stumbling hier auf Radio 38 um 12 Minuten nach 3. Das Landesumweltamt hat einen Masterplan für Wasser. Grund dafür ist die Klimakrise, die für immer härtere Wetterextreme sorgt. Wir müssen uns also vor zu viel und auch zu wenig Wasser schützen. Deswegen hat das Ministerium heute in Hannover den Masterplan Wasser vorgestellt. Alina aus der Radio 38 Redaktion, du warst vor Ort und hast mit Christian Meyer gesprochen. Erzähl uns, wie sieht der Masterplan da jetzt genau aus?
1: Ja, der reicht sehr weit in die Zukunft. Lange Zeit wurden Moore entwässert, Bäche und Flüsse kanalisiert, Wasser wurde schnellstmöglich abgeleitet. Und das soll sich mit dem Masterplan ändern, so Minister Christian Meyer.
2: Jetzt müssen wir eigentlich Wasser wieder in der Fläche halten, also entsiegeln in Form von Schwammkommunen, zu gucken, Städte mehr zu begrünen. Das sind die guten Wasserspeicher, die kühlen auch. Und da die Kommunen dabei unterstützen, sozusagen einen ökologischen Stadtumbau auch zu machen, sich auf Hitzeplanung einzustellen, auf die tropischen Nächte, die immer mehr zunehmen werden. Also dort die Kommunen zu unterstützen. Und das haben wir die Klimaanpassung als Pflichtaufgabe für die Kommunen jetzt eingerichtet, unterstützen das auch mit Förderprogrammen, um zu schauen, an welchen Ecken kann man entsiegeln und wo kann man dort auch Flächen dann wieder recyceln.
1: Klimaschutzpläne an sich sind ja nicht neu. Es werden schon lange Umweltprojekte umgesetzt. Der Masterplan hat die Vorhaben und Möglichkeiten aber nochmal konkretisiert und den Fokus nach vorne gerichtet.
0: Ja, weil so ein Masterplan, ich meine, mit viel Lichter gibt es mit Sicherheit auch ein bisschen Schatten. Ne? Welche Probleme gibt es da vielleicht noch?
1: Ja, Money. Das ist natürlich eines der größten Probleme. Unterstützung vom Bund gibt es nämlich nicht. Aber auch das Thema Klimaschutz selbst wird immer wieder aufgeschoben. Debatten werden vertagt. Es wird nicht mit dem nötigen Ernst angegangen. Dabei müsste Klimaschutz laut Meyer noch sehr viel schneller vorangetrieben werden.
2: Mit dem Windrad haben wir weniger solche Extremwetterlagen, die uns alle gefährden und der Meeresspiegel steigt. Und deshalb ist es ganz, ganz wichtig, dass wir Klimaschutz deutlich voranbringen. Und deshalb machen wir in Niedersachsen beides. Wir haben den Turbo bei den erneuerbaren Energien. Wir haben unser Klimaschutzgesetz mit vielen Maßnahmen, unterstützen Kommunen dabei, klimaneutral zu werden. Aber wir können die Klimakrise nicht wegreden. Wir haben jetzt schon 2,5 Grad Erwärmung. Wir merken immer mehr Extremwetterlagen.
1: Die Folgen der Erwärmung sind drastisch, gesundheitlich wie auch wirtschaftlich. Deswegen wird an allen Ecken angesetzt, auch bei den Verbrauchern. Wassersparer zum Beispiel sollen belohnt werden. Für viel Verbraucher sollen Anreize zum Sparen geschaffen werden. Und natürlich wird weiter in Schutzprojekte wie Renaturierung und Entsiegelung investiert.
0: Ja, Renaturierung ist ein gutes Stichwort. Da gibt es ja auch bei uns in der Region solche Projekte, ne?
1: Exakt. Zum Beispiel wurde die Schunter zwischen Beienrode und Ochsendorf renaturiert. Man hat dem Gebiet durch einen neuen Wasserverlauf und Auenflächen wieder ein bisschen mehr Natur zurückgegeben und damit auch Lebensräume für Tiere und Pflanzen. In die Kläranlage Wolfsburg wird investiert. Damit wird das Wasser noch besser gereinigt und ist für die Landwirtschaft nutzbar. Und in Braunschweig gibt es ja auch noch gar nicht so lange den Pocketpark an der Kannengießerstraße. Auch der gehört dazu. Und auch in Zukunft wird es noch weitere Maßnahmen geben.
0: Jawohl. Dann vielen Dank dafür, Alina. Der Masterplan Wasser des niedersächsischen Umweltministeriums wurde heute vorgestellt. Und wie es da dann auch weitergeht, halten wir euch natürlich auf dem Laufenden. Ja, zu wenig, zu viel Wasser. Wir sind auf jeden Fall im Sommer. Deswegen spielen wir doch mal Summer Feelings von Lennon Stella und Charlie Puth. Ich wünsche einen schönen Mittwoch.

0: Bruno Mars, I Just Might, um 4:05.
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0: Jason Ross, I Feel Like Dancing, hier auf Radio 38 um 3:30.
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0: 27 Grad haben wir gemessen in Woltwiescher am Schützenverein, 28 Grad in Bergholm an der Freiwilligen Feuerwehr und nochmal 27 Grad in Föhrum am Forellensee. Heute wieder viel Sonne, kaum Wolken, Werte bis zu 28 Grad. Gewitterwolken sind bisher nicht in Sicht. Der Abend und die Nacht sollten sich wolkenlos zeigen und die Werte in der Nacht liegen bei 16 bis 17 Grad.
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2: Ich bin Sarah Schild. Einen schönen guten Tag. Tragisches Unglück am Badesee. Eine 63-jährige Wolfsburgerin ist am Wochenende in einem See in Sachsen-Anhalt ums Leben gekommen. Die Frau war zusammen mit zwei Freundinnen im See schwimmen. Als sie auf dem Rückweg zum Ufer war, geriet sie plötzlich in Not, teilte die Polizei mit. Eine Stand-up-Paddlerin versuchte sofort zu helfen, konnte die Frau jedoch nicht mehr erreichen, bevor sie unterging. Über 30 Einsatzkräfte der Feuerwehr, Rettungstaucher und ein Rettungshubschrauber suchten nach der Wolfsburgerin und konnten sie schließlich in rund 18 Metern Tiefe bergen. Jede Hilfe kam zu spät. Die Beamten gehen laut derzeitigen Erkenntnissen von einem plötzlichen medizinischen Notfall im Wasser aus. Nach dem Brand eines LKW auf der A2 zwischen Peine Ost und dem Parkplatz Röhrse ist die Autobahn weiterhin nicht komplett frei. Aktuell kann ein Fahrstreifen befahren werden. Auf rund 100 Quadratmetern muss die durch das Feuer beschädigte Fahrbahn saniert werden, teilt die Autobahn GmbH des Bundes mit. Die Bergung des Lasters hat sich bis tief in die Nacht gezogen. Voraussichtlich bis 16 Uhr dauern die Asphaltarbeiten an. Danach soll der Verkehr zumindest wieder zweispurig fließen. Autofahrer werden gebeten, den Bereich möglichst weiträumig zu umfahren. Grünes Licht für kreative Umweltprojekte in der Region. Das Förderprogramm Klimafreundlich Leben des Regionalverbands Großraum Braunschweig geht in die zweite Runde. Wer eine Idee hat, kann sich nun bewerben, heißt es in einer Mitteilung. Paula Bayer aus der Radio 38 Aktuell-Redaktion mit den Einzelheiten.
3: Die Bewerbung ist noch bis zum 1. September möglich. Erstmals in der 6-jährigen Geschichte des Programms gibt es in diesem Jahr 2 Bewerbungsfristen. Über 30.000 Euro wurden bereits für 14 förderfähige Projekte ausgeschüttet. Gefördert werden Vorhaben von Kommunen, Vereinen oder Kleingruppen mit Summen zwischen 300 und 10.000 Euro. Eine wichtige Neuerung seit diesem Jahr. Neben klassischem Klimaschutz werden nun auch Maßnahmen zur Klimaanpassung finanziell unterstützt. In der ersten Jahreshälfte stand vor allem die Umweltbildung im Fokus. Gefördert wurden beispielsweise spezielle Unterrichtsmaterialien, Workshops sowie praktische Anschaffungen wie Wetterstationen oder schattenspendende Sonnensegel für das Lernen im Freien.
2: Einen Link mit allen Infos zum Förderprogramm gibt es auf radio38.de.
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0: Um 3 Minuten nach 3:30 braucht ihr immer noch Geduld auf der A2 Richtung Hannover. Da haben wir noch Stau zwischen Zweidorfer Holz und Peine vor der Baustelle. In Wolfsburg A39 Richtung Braunschweig. Da haben wir wieder so ein bisschen stockenden Verkehr an der Baustelle Höhe Sandkamp. Ebenfalls A39 Salzgitter Richtung A7. Da stockt es ein bisschen Höhe Westerlinde in der Baustelle. Auf der B1 in Denzdorf ein bisschen mehr los Richtung Vechelde. Und insgesamt hier und da nochmal so ein bisschen Feierabendverkehr scheinbar. Nehmt euch etwas Geduld mit an den üblichen Stellen. Geblitzt wird. In Braunschweig auf dem Steinriedendamm, in Wolfsburg immer noch Stellfelderstraße und Wolfsburger Landstraße sowie auf dem Hagebuttenweg und dem Hochring, in Supplingen B1 am Ortseingang, in Lebenstedt auf der Humboldtallee und in Wolfenburg.

0: Büttel ebenfalls Ortseingang Kurzes Holz, Salzdahlumer Straße. Nochmal Ortseingang Salzgitterbad auf der Nord-Süd-Straße, dann in Langelsheim auf der Lange Straße und in Lochtum auf der K27 und auch heute wieder B4 zwischen Bad Harzburg und Torfhaus. Wenn ihr mehr gesehen habt, Blitzer oder Staus, ruft uns an oder schickt uns eine WhatsApp-Nachricht unter der 0800 1x6 und 3x die 38. Eine gute Fahrt wünschen wir euch.
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0: Und die Hälfte der Arbeitswoche haben wir fast schon wieder rum. Das Ganze mit wirklich schönem Wetter. Traumhaftes Wetter ist es, würde ich fast sagen. Dann lasst uns doch schon mal ein bisschen träumen. Vom Wochenende vielleicht sogar jetzt mit Gabrielle und Dreams. Schönen Mittwoch.
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0: Ed Sheeran hier auf Radio 38 um 5 vor 4. Wir gehen gleich zurück in die 80er Jahre mit einem schönen 80er Flashback von Taylor Dane, Tell It To My Heart, das Ganze hier in rund einer Minute.
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0: Taylor Dane, Tell It To My Heart, hier auf Radio 38. Wir haben es 16 Uhr.
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0: 27 Grad haben wir gemessen in Kleinbiwende an der St. Martini-Kirche. Nochmal 27 Grad in Barwedel an der Kita und 28 Grad in Burgdorf beim VfB. Ja, heute wieder viel Sonne, kaum eine Wolke am Himmel, Werte bis zu 28 Grad. Bisher sind Gewitterwolken nicht in Sicht, wollen wir hoffen, dass es so bleibt, denn der Abend und die Nacht sollten sich wolkenlos zeigen. Die Werte in der Nacht liegen bei 16 bis 17 Grad.
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2: Ich bin Thomas Bond. Bundeskanzler Merz hat den eingeschlagenen Reformkurs der schwarz-roten Bundesregierung herausgestellt und setzt auf gemeinsame weitere Vorhaben. Die Koalition hat Tritt gefasst, sagte Merz bei seiner Sommerpressekonferenz in Berlin heute.
3: So gut gelaunt hat man den Kanzler lange nicht gesehen. Merz kam mit mittelblauem Anzug, weißem Hemd und rot-weiß gemusterter Krawatte und startete sein Eingangsstatement mit einem, wenn auch kurzen, Lächeln. In der Regierung habe man persönlich und menschlich ein sehr gutes Verhältnis miteinander. Sein Fazit, die Koalition habe ihren Rhythmus gefunden und geliefert und er behalte trotz der AfD-Umfrageergebnisse vor den anstehenden Landtagswahlen seinen Optimismus. Thomas Bleskin, Nachrichtenredaktion.
2: Beschäftigte sollen künftig leichter eine neue Stelle ausprobieren können, ohne beim alten Arbeitgeber kündigen und beim neuen zusagen zu müssen. Eingeführt werden soll dafür eine sogenannte Job-to-Job-Erprobung, für die das Bundeskabinett mit einem Gesetzentwurf von Arbeitsministerin Baas grünes Licht gegeben hat. Wenn Unternehmen Arbeitsplätze abbauen müssen, kommt es darauf an, dass die Fachkräfte schnell und unkompliziert in Branchen wechseln, in denen sie gebraucht werden, sagte Baas. Nach einem aktuellen Bericht der Weltgesundheitsorganisation sind in der WHO-Europa-Region 566.000 Kinder ohne Impfschutz. Die WHO-Europa-Region geht weit über die EU hinaus. Dazu gehören über 50 Länder, darunter auch etwa die Türkei, Russland und Israel.
4: Ungeimpfte Kinder, das kommt vor allem in Konfliktgebieten vor, wo Impfprogramme ausfallen und manche Länder haben wegen gekürzter Entwicklungshilfe nicht genügend Geld dafür. Besorgt ist die WHO aber auch über Impfskepsis, geschürt durch Falschinformationen über angebliche Risiken. Dabei haben Impfungen nach WHO-Angaben in den vergangenen 50 Jahren 150 Millionen Menschenleben gerettet. Christiane Ulrich, Genf.
2: Tanken wird immer teurer. Vor allem Diesel hat sich auf Wochensicht massiv verteuert, wie aus Daten des ADAC hervorgeht. Im bundesweiten Schnitt kostete ein Liter Diesel gestern 2,07 Euro. Das waren rund 12 Cent mehr als noch am Dienstag vor einer Woche. Auch Superbenzin legte deutlich zu. Ein Liter der Sorte E10 kostete 2,08 Euro im Schnitt und damit 6 Cent mehr als eine Woche zuvor.
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0: Um 3:03 schauen wir erstmal auf die A39 Braunschweig Richtung Salzgitter. Zwischen Wartenstedt und Lebenstedt steht ein defekter LKW. Fahrt da bitte ganz besonders vorsichtig. Geduld braucht ihr immer noch auf der A2 Richtung Hannover. Stau zwischen Zweidorfer Holz und Peine vor der Baustelle. Auf der A39 Salzgitter Richtung A7 stockender Verkehr bis Stauhöhe Westerlinde. Ebenfalls Baustelle. In Wolfsburg A39 Richtung Braunschweig Höhe Sandkamp immer noch mal so eine Minute draufrechnen. Und auf der B1 in Dennsdorf Richtung Vechel, da haben wir auch wieder so ein bisschen Stau. Geblitzt wird. In Wolfsburg, Stellfelder Straße, Wolfsburger Landstraße, Frankfurter Straße, Hagebuttenweg und Hochring. Dann nochmal in Süpplingen auf der B1 am Ortseingang. In Lebenstedt auf der Humboldtallee. In Wolfenbüttel ebenfalls Ortseingang. Kurzes Holz auf der Salzdahlumer Straße. Dann in Salzgitterbad, Nord-Süd-Straße, ebenfalls Ortseingang. In Langelsheim auf der Lange Straße. In Lochtum auf der K27 und auf der B4 zwischen Bad Harzburg und Torfhaus. Wenn ihr mehr gesehen habt, mehr Blitzer oder Staus, ruft uns an oder schickt uns eine WhatsApp-Nachricht unter der 0800 1x6 und 3x die 38. Eine gute Fahrt wünschen wir euch.
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0: Und Frankreich verabschiedet sich aus der Fußball-Weltmeisterschaft 2026. Ja, Top-Stürmer Kylian Mbappé sagte nach dem Spiel jetzt irgendwann, wenn man gewinnt, gewinnt man mit erhobenem Haupt. Also muss man, wenn man verliert, auch mit erhobenem Haupt verlieren. Dann schauen wir doch mal, was unser WM-Reporter Till Ulich dazu sagt, denn der hat nämlich getippt, dass Frankreich Weltmeister wird. Und somit lag er absolut falsch, unser Experte, mit Betonung auf Ex. Schauen wir mal, was er zu sagen hat hier nach nur zwei Songs. Jetzt gibt's Culture Beat mit Pay No Mind und dann schauen wir ein bisschen auf die WM. Ich wünsche einen schönen Mittwoch.
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0: Brother Leo und People hier auf Radio 38 um knapp 4:15.
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0: Spanien ist der erste Finalist der Fußball-Weltmeisterschaft 26 in den USA, Kanada und Mexiko. Im ersten Halbfinale am Abend setzten sich die Iberer in Dallas mit 2:0 gegen Topfavorit Frankreich durch. Ja, WM-Reporter Till Ulich hat mir jetzt eben schon zwischen den beiden Songs gesagt, dass er da mit seinem Tipp halt einfach daneben lag und man kann sich ja mal irren. Aber Till, jetzt mal Butter bei der Fische. Am Ende war es dann doch eine relativ eindeutige Angelegenheit, ne?
2: Das war ein hochverdienter Sieg für eine spanische Mannschaft, die bei diesem Turnier die mit Abstand beste Leistung gezeigt hat und so definitiv Favorit ist für das Finale. Mhm. Das war defensiv grandios, was die Spanier dahin zauberten gegen eine Mannschaft, die ja bisher mit den Franzosen vor allem in der Offensive brutal geglänzt hatte. Tja, und in der eigenen Offensive, da war man eiskalt. Oh ja, Sabal per Foul-Elfmeter nach Foul an Lamine Yamal, dem Superstar. Und Pedro Porro in der zweiten Halbzeit sorgten für die Entscheidung. Die Franzosen hatten kaum überhaupt eine echte Torchance, um das Ergebnis anders zu gestalten. Und sind an einem Gegner gescheitert, von dem Trainer De La Fuente nach dem Spiel sagte, sie haben heute die Franzosen gegen die beste Mannschaft der Welt gespielt. Na dann.
0: Heute wird dann Spaniens Gegner ermittelt. Argentinien trifft auf England.
2: Tja, vor dem ersten Halbfinale habe ich ja gesagt, ich bin bei Frankreich, lag daneben. Mhm. Jetzt sagt mein Bauchgefühl, es werden die Engländer sein. Ich finde Argentinien übrigens das Team mit den bisher am meisten erzielten Toren. 17 sind das bei diesem Turnier. Trotzdem nicht so richtig gut, muss ich ganz ehrlich sagen. Wirkt insgesamt eher so ein bisschen, wie soll ich es formulieren, glücklich, dass die Mannschaft der Titelverteidiger überhaupt im Halbfinale steht. Hat nicht wirklich überzeugt bei seinen Auftritten. England hat mir besser gefallen, vor allem Harry Kane trifft eben irgendwie immer und Jude Bellingham ist in absoluter Topform. Dazu hat der deutsche Coach Thomas Tuchel es hinbekommen, die Mannschaft ja gut aufeinander abzustimmen, so würde ich es mal formulieren. Also für mich England ein Hauch stärker, aber wie gesagt, bleibt trotzdem ein Spiel auf Augenhöhe. Wäre ja auch verwunderlich, wenn das nicht so wäre in einem WM-Halbfinale.
0: So sieht's aus. Dann vielen Dank dafür, Till. Ja, Spanien erreicht zum zweiten Mal nach 2010 ein WM-Finale und wartet auf seinen Gegner. Das zweite Halbfinale zwischen Argentinien und England steigt heute Abend um 21 Uhr deutscher Zeit in Atlanta. Ja, ihr Radio 38, wir bleiben für euch natürlich am Ball.
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0: Morgen an Juno um 4:55. Ja, und Alarm, Alarm, das niedersächsische Finanzministerium warnt vor einer neuen Welle hochprofessioneller Phishing-Mails, die natürlich dann auch unsere Region betreffen. Alle Einzelheiten dazu und Neuigkeiten aus der Region gibt's hier in rund 5 Minuten in unseren regionalen Nachrichten.
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0: Ricky Morton und Meja mit Private Emotion um 1:05.
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0: 27 Grad haben wir gemessen in Kleinschöppenstedt am Vereinsheim, 26 Grad in Immenrode am Mütterzentrum und 27 Grad in Vechelde am Bahnhof. Viel Sonne, hin und wieder mal eine kleine Wolke dazwischen, das Ganze bei bis zu 28 Grad. Bisher sind keine Gewitterwolken in Sicht. Der Abend und die Nacht sollten sich wolkenlos zeigen. Die Werte in der Nacht bei 16 bis 17 Grad.
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2: Ich bin Sarah Schild. Einen schönen guten Tag. Bei der Begleitung eines Schwertransports im Landkreis Gifhorn ist in der vergangenen Nacht ein 55-jähriger Mann am Steuer seines Wagens verstorben. Der Transport war gegen 23 Uhr unter Polizeibegleitung auf der K20 zwischen Transvaal und Vorhob unterwegs. Während der Fahrt verlor der Fahrer eines privaten Begleitfahrzeugs das Bewusstsein, teilte die Polizei mit. Der Transporter kam von der Fahrbahn ab und rollte 50 Meter weiter auf ein angrenzendes Feld. Die Beamten reagierten sofort und versuchten, den Mann wiederzubeleben. Trotz der schnellen Rettungsmaßnahmen konnte der Notarzt nur noch den Tod des 55-Jährigen feststellen. Das niedersächsische Finanzministerium warnt vor einer neuen Welle hochprofessioneller Phishing-Mails. Dabei nutzen die Betrüger gefälschte Absenderadressen, damit es so aussieht, als würden die Nachrichten direkt vom Ministerium stammen, heißt es in einer Mitteilung. Paula Bayer aus der Radio 38 Aktuell-Redaktion mit den Einzelheiten.
3: Unter dem Betreff Prüfungsanordnung gemäß § 193 der Abgabenordnung wird den Empfängern eine angebliche Betriebsprüfung angekündigt. Klickt man auf die angehängte PDF-Datei, öffnet sich eine schädliche HTML-Datei. Man wird direkt dazu aufgefordert, Passwörter einzugeben. Das Finanzministerium stellt noch einmal klar, weder das Ministerium noch die lokalen Finanzämter fordern jemals über solche Wege sensible Daten oder Passwörter an. Außerdem sind für Betriebsprüfungen ausschließlich die örtlichen Finanzämter und nicht das Ministerium zuständig. Solche Mails sollten direkt gelöscht und die Anhänge nicht geöffnet werden.
2: In Wolfsburg gehen die umfangreichen Straßenarbeiten während der Sommerferien weiter. Ab Samstag werden die Mainstraße und die Straße an der Meine in Vossfelde saniert. Die Fahrbahnen werden in drei Abschnitten unter Vollsperrung rund erneuert, um die Einschränkungen für Anwohner und Geschäfte so gering wie möglich zu halten, so erster Stadtrat Kai-Uwe Hirscheide in einer Mitteilung der Stadt. Der erste Abschnitt zwischen der Helmstedter Straße und der Gänsetrift wird am Sonntag vollgesperrt und ist Montag wieder frei. Bis Ende des Monats wandert die Baustelle dann weiter Richtung Hermann-Löhn-Straße.
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0: Um knapp 5:35 schauen wir erstmal auf die A2 Richtung Hannover. Da haben wir immer noch so ein bisschen Stau zwischen Essinghausen und Peine vor der Baustelle. Da ist die Fahrbahn auf der rechte Fahrstreifen ist da gesperrt nach dem Unfall. Das sollte heute aber um 19 Uhr wieder durch sein. Klopfen wir mal auf Holz. A39 Salzgitter Richtung A7, da stockt es noch ein bisschen höher Westerlinde in der Baustelle. In Wolfsburg A39 Richtung Braunschweig, auch in der Baustelle Sandkamp, immer noch ein bisschen Geduld. Und B1 in Denzdorf noch ein bisschen mehr Verkehr in Richtung Vechelde. Geblitzt wird in Wolfsburg, Stellfelder Straße, Wolfsburger Landstraße.

0: Frankfurter Straße, Hagebuttenweg und Hochring. In Süpplingen immer noch auf der B1 am Ortseingang, dann in Lebenstedt, Humboldtallee, in Wolfenbüttel am Ortseingang, kurzes Holz auf der Salzdahlumer Straße. Ebenfalls Ortseingang Salzgitterbad auf der Nord-Süd-Straße, in Langelsheim auf der Langer Straße, in Lochtum auf der K27 und nochmal B4 zwischen Bad Harzburg und Torfhaus. Ihr kennt das Spiel, wenn ihr mehr gesehen habt, mehr Blitzer oder Staus, und ruft uns an oder schickt uns eine WhatsApp-Nachricht. Unsere Nummer ist die 0800 1x6 und 3x die 38. Eine gute Fahrt wünschen wir euch.
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0: Mit euren Lieblingssongs gehen wir durch den Mittwoch. Ja, und es gibt ja so einige Lieblingssongs, die haben mit dem Thema Tanzen zu tun. Let's Dance, Dance the Night und Dancing in the Rain und Dancing in the Moonlight, und es wird ständig getanzt. Und ich finde es ja auch schön, Tanzen ist ja auch eine tolle Sache. Problem ist nur, wenn man es nicht kann, dann sind diese Tanztitel natürlich alle immer so ein bisschen suboptimal, ne? Die Jungs hier können scheinbar nicht tanzen. Ich weiß nicht, ob sich das geändert hat. Hier sind Genesis mit I Can't Dance. Ich wünsche einen schönen Mittwoch.
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0: Das sind The Cure mit Love Cats hier auf Radio 38. 17 Uhr haben wir's.
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0: 27 Grad haben wir gemessen in Isenbüttel an der Sporthalle, nochmal 27 Grad in Sickte am Ententeich und 27 Grad in Wolfsburg am Planetarium. Heute wieder viel Sonne, kaum Wolken, Werte bis zu 28 Grad. Gewitterwolken sind nicht in Sicht bisher. Auch der Abend und die Nacht sollten sich eher wolkenfrei zeigen. Das Ganze bei Werten in der Nacht um 16 bis 17 Grad.
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2: Ich bin Thomas Brockt. Die Bundesregierung hat weitere Schritte zum Abbau der Bürokratie beschlossen. Das Kabinett einigte sich unter anderem darauf, etliche Dokumentationspflichten für Firmen abzuschaffen. In Arztpraxen soll die elektronische Überweisung eingeführt werden. Und bei Bauvorhaben im Verkehrsbereich sollen Verfahren vereinfacht werden.
3: Rund 600 Millionen Euro jährlich will die Bundesregierung einsparen, indem bürokratische Verpflichtungen für Bürger und Firmen abgeschafft werden. Beispielsweise sollen sich Halter von E-Autos künftig nicht mehr um eine grüne Umweltplakette kümmern müssen. Der Pflichttermin beim Jobcenter soll auch digital per Videoschalte möglich sein. Auch elektronische Arztüberweisungen sind geplant. Tanja Wagner, Nachrichtenredaktion.
2: Kanzler Merz hat den eingeschlagenen Reformkurs der schwarz-roten Bundesregierung herausgestellt und setzt auf gemeinsame weitere Vorhaben. Die Koalition habe Tritt gefasst, sagte er bei seiner Sommerpressekonferenz in Berlin. Man habe viel erreicht, aber es sei noch lange nicht genug. Die Zusammenarbeit und das persönliche Verhältnis innerhalb der Regierung bezeichnete Merz als sehr gut. Tanken wird immer teurer. Vor allem Diesel hat sich auf Wochensicht massiv verteuert, wie aus Daten des ADAC hervorgeht. Mittlerweile liegt der Preis im bundesweiten Durchschnitt bei 2,07 Euro. Grund dafür ist die erneute Eskalation zwischen den USA und dem Iran.
4: Schwere Bombardierung von Brücken und Kraftwerken im Iran, damit droht Trump schon seit Monaten. Nur um dieses schwere Geschütz dann doch wieder zurückzufahren. Aber nächste Woche, sagt er nun, könne es losgehen. Bis dahin sollen die herkömmlichen Angriffe zum Teil bei Tageslicht weitergehen. Der Iran reagiert mit Raketen und Drohnen auf Ziele in der Golfregion und Jordanien. In einer Krisensitzung erörterte Trump eine massiv verschärfte Offensive. Aus den USA, Tina Eck.
2: Mit zahlreichen Gedenkveranstaltungen hat die Türkei an den Putschversuch gegen die Regierung von Präsident Erdogan vor 10 Jahren erinnert. In Istanbul nahmen Tausende an einem Marsch über die erste Brücke über die Meerenge Bosporus teil. Dort hatten sich am 15. Juli 2016 Putschisten und regierungstreue Sicherheitskräfte schwere Gefechte geliefert. Es gab an dem Tag insgesamt mehr als 250 Todesopfer und mehr als 2000 Verletzte. Der Aufstand wurde schließlich niedergeschlagen.
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0: Um 3 Minuten nach 5 braucht ihr immer noch ein bisschen Geduld auf der A2 Richtung Hannover. Da haben wir noch Stau. Das geht vor Essinghausen los bis Peine vor der Baustelle. Das Ganze sollte aber heute um 19 Uhr, also in rund 2 Stunden, erledigt sein. Sonst weitestgehend freie Fahrt bis auf die Blitzer. In Wolfsburg, Stellfelder Straße, Wolfsburger Landstraße und Frankfurter Straße. Dann immer noch in Süpplingen auf der B1 am Ortseingang. Einmal zwischen Abensinn und Eichse auf der K3, im Hämeler Wald auf dem Dammweg. Dann in Lebenstedt auf der Humboldtallee, in Wolfenbüttel auf der Salzdahlumer Straße, Ortseingang Kurzes Holz. In Salzgitterbad, Nord-Süd-Straße, ebenfalls Ortseingang. Dann in Langelsheim auf der Lange Straße, in Lochtum auf der K27 und B4 zwischen Bad Harzburg und Torfhaus. Wenn ihr mehr gesehen habt, Blitzer oder Staus, dann ruft uns an oder schickt uns eine WhatsApp-Nachricht unter der 0800 1x6 und 3x38. Eine gute Fahrt wünschen wir euch.
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0: Und wir schauen hier gleich mal auf das Wetter so gesehen. Denn wenn man momentan vom Wetter spricht, dann spricht man gerade im Sommer jetzt entweder von wirklich harter Hitze durchgehend oder von ordentlichen Regenschauern, die aus dem Himmel plätschern. Wir müssen uns also schützen vor zu wenig Wasser und zu viel Wasser. Und deswegen gab es heute auf jeden Fall einen Masterplan für das Wasser. Das Ministerium, das Landesumweltamt in Hannover, das hat einen Masterplan vorgestellt und wir fahren vor Ort und haben uns den mal angesehen. Was genau da gemacht wird oder wurde oder werden soll, das erfahrt ihr hier nach nur zwei Songs. Jetzt haben wir Kaigo und Ava Max mit Whatever. Ich wünsche einen schönen Mittwoch.
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0: Das sind Tempo City mit Self-Aware hier auf Radio 38 um knapp 10 nach 5. Das Landesumweltamt hat einen Masterplan. Aber für was? Ja, für Wasser. Und der Grund dafür ist die Klimakrise, die für immer härtere Wetterextreme sorgt. Wir müssen uns vor zu viel und vor zu wenig Wasser schützen. Deswegen hat das Ministerium heute in Hannover den Masterplan Wasser vorgestellt. Alina aus unserer Radio 38 Redaktion war mit dabei. Alina, du hast mit Christian Meyer dort vor Ort gesprochen. Erzähl mal, wie sieht denn der Masterplan da jetzt genau aus?
1: Ja, der reicht sehr weit in die Zukunft. Lange Zeit wurden Moore entwässert, Bäche und Flüsse kanalisiert. Wasser wurde schnellstmöglich abgeleitet. Und das soll sich mit dem Masterplan ändern, so Minister Christian Meyer.
2: Jetzt müssen wir eigentlich Wasser wieder in der Fläche halten, also entsiegeln in Form von Schwammkommunen, zu gucken, Städte mehr zu begrünen. Das sind die guten Wasserspeicher, die kühlen auch. Und da die Kommunen dabei unterstützen, sozusagen einen ökologischen Stadtumbau auch zu machen, sich auf Hitzeplanung einzustellen, auf die tropischen Nächte, die immer mehr zunehmen werden. Also dort die Kommunen zu unterstützen. Und das haben wir die Klimaanpassung als Pflichtaufgabe für die Kommunen jetzt eingerichtet, unterstützen das auch mit Förderprogrammen, um zu schauen, an welchen Ecken kann man entsiegeln und wo kann man dort auch Flächen dann wieder recyceln.
1: Klimaschutzpläne an sich sind ja nicht neu. Es werden schon lange Umweltprojekte umgesetzt. Der Masterplan hat die Vorhaben und Möglichkeiten aber nochmal konkretisiert und den Fokus nach vorne gerichtet.
0: Jawohl, aber mit Licht gibt es wahrscheinlich auch Schatten. Welche Probleme gibt es da beim Masterplan?
1: Ja, Money. Das ist natürlich eines der größten Probleme. Unterstützung vom Bund gibt es nämlich nicht. Aber auch das Thema Klimaschutz selbst wird immer wieder aufgeschoben. Debatten werden vertagt. Es wird nicht mit dem nötigen Ernst angegangen. Dabei müsste Klimaschutz laut Meyer noch sehr viel schneller vorangetrieben werden.
2: Mit jedem Windrad haben wir weniger solche Extremwetterlagen, die uns alle gefährden und der Meeresspiegel steigt. Und deshalb ist es ganz, ganz wichtig, dass wir Klimaschutz deutlich voranbringen. Und deshalb machen wir in Niedersachsen beides. Wir haben den Turbo bei den erneuerbaren Energien. Wir haben unser Klimaschutzgesetz mit vielen Maßnahmen, unterstützen Kommunen dabei, klimaneutral zu werden. Aber wir können die Klimakrise nicht wegreden. Wir haben jetzt schon 2,5 Grad Erwärmung. Wir merken immer mehr Extremwetterlagen.
1: Die Folgen der Erwärmung sind drastisch, gesundheitlich wie auch wirtschaftlich. Deswegen wird an allen Ecken angesetzt, auch bei den Verbrauchern. Wassersparer zum Beispiel sollen belohnt werden. Für viel Verbraucher sollen Anreize zum Sparen geschaffen werden. Und natürlich wird weiter in Schutzprojekte wie Renaturierung und Entsiegelung investiert.
0: Jawohl, Stichwort Renaturierung, das gibt es bei uns in der Region, da gibt es auch einige Projekte, ne?
1: Exakt. Zum Beispiel wurde die Schunter zwischen Beyenrode und Ochsendorf renaturiert. Man hat dem Gebiet durch einen neuen Wasserverlauf und Auenflächen wieder ein bisschen mehr Natur zurückgegeben und damit auch Lebensräume für Tiere und Pflanzen. In die Kläranlage Wolfsburg wird investiert. Damit wird das Wasser noch besser gereinigt und ist für die Landwirtschaft nutzbar. Und in Braunschweig gibt es ja auch noch gar nicht so lange den Pocketpark an der Kannengießerstraße. Auch der gehört dazu. Und auch in Zukunft wird es noch weitere Maßnahmen geben.
0: Na, das klingt doch gut. Dann vielen Dank dafür, Alina. Der Masterplan Wasser des niedersächsischen Umweltministeriums wurde heute vorgestellt. Er sieht vor, mehr Flächen zu entsiegeln und auf Renaturierung zu setzen. Für die Zukunft sind noch weitere Maßnahmen geplant. Wir halten euch natürlich auf dem Laufenden. Und jetzt läuft hier der Jimmy Somerville mit You Make Me Feel Mighty Real. Ich wünsche einen schönen Mittwoch.

0: Alvaro Soler mit Maria hier auf Radio 38 um 10 vor halb 6.
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0: das mit Troy hier auf Radio 38 um eine Minute vor 6:30.
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0: 27 Grad haben wir gemessen in Meinersen am Künstlerhaus, nochmal 27 Grad im Braunschweiger Siegfriedeviertel und 27 Grad in Ottfriesen an der St. Josefkirche. Ja, viel Sonne, hin und wieder mal eine Wolke dazwischen, bis zu 28 Grad sind immer noch drin. Gewitterwolken sind bisher nicht in Sicht. Der Abend und die Nacht sollten sich wolkenlos zeigen und die Werte in der Nacht liegen bei 16 bis 17 Grad.
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2: Ich bin Sarah Schild. Einen schönen guten Tag. Tragisches Unglück am Badesee. Eine 63-jährige Wolfsburgerin ist am Wochenende in einem See in Sachsen-Anhalt ums Leben gekommen. Die Frau war zusammen mit zwei Freundinnen im See schwimmen. Als sie auf dem Rückweg zum Ufer war, geriet sie plötzlich

0: Das feuerbeschädigte Fahrbahn saniert werden, teilt die Autobahn GmbH des Bundes mit. Die Bergung des Lasters hat sich bis tief in die Nacht gezogen. Voraussichtlich bis 19 Uhr dauern die Asphaltarbeiten auf dem rechten und dem mittleren Fahrstreifen an. Autofahrer werden gebeten, den Bereich möglichst weiträumig zu umfahren. Grünes Licht für kreative Umweltprojekte in der Region. Das Förderprogramm Klimafreundlich Leben des Regionalverbands Großraum Braunschweig geht in die zweite Runde. Wer eine Idee hat, kann sich nun bewerben, heißt es in einer Mitteilung. Paula Bayer aus der Radio 38 Aktuell-Redaktion mit den Einzelheiten.
1: Die Bewerbung ist noch bis zum 1. September möglich. Erstmals in der 6-jährigen Geschichte des Programms gibt es in diesem Jahr 2 Bewerbungsfristen. Über 30.000 Euro wurden bereits für 14 förderfähige Projekte ausgeschüttet. Gefördert werden Vorhaben von Kommunen, Vereinen oder Kleingruppen mit Summen zwischen 300 und 10.000 Euro. Eine wichtige Neuerung seit diesem Jahr. Neben klassischem Klimaschutz werden nun auch Maßnahmen zur Klimaanpassung finanziell unterstützt. In der ersten Jahreshälfte stand vor allem die Umweltbildung im Fokus. Gefördert wurden beispielsweise spezielle Unterrichtsmaterialien, Workshops sowie praktische Anschaffungen wie Wetterstationen oder schattenspendende Sonnensegel für das Lernen im Freien.
0: Einen Link mit allen Infos zum Förderprogramm gibt es auf radio38.de.
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3: Um kurz nach 5:30 beruhigt sich langsam auf den Straßen. Auf der A2 Richtung Hannover staut sich zwar noch in Peine, aber der Stau nimmt da auch zusehends ab. Und ansonsten sehen wir hier nur Blitzer. Und zwar in Wolfsburg, Stellfelder Straße, Wolfsburger Landstraße und Frankfurter Straße. Immer noch in Süpplingen auf der B1 am Ortseingang, genauso zwischen Abensen und Eichse auf der K3 und in Hämeler Wald auf dem Dammweg. In Lebenstedt stehen sie auf der Humboldtallee, in Wolfenbüttel auf der Salzdahlumer Straße, Ortseingang Kurzes Holz. In Salzgitterbad ebenfalls Ortseingang auf der Nord-Süd-Straße, dann nochmal in Langelsheim auf der Lange Straße und in Lochtum auf der K27 und auch heute wieder B4 zwischen Bad Harzburg und Torfhaus. Wenn ihr mehr gesehen habt, Blitzer oder Staus, ruft uns an oder schickt uns eine WhatsApp-Nachricht unter der 0800 1x6 und 3x38. Eine gute Fahrt wünschen wir euch.
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3: Wir gehen durch den Mittwochnachmittag so langsam in Richtung Abend, ja, in Richtung Feierabend wahrscheinlich bei den meisten. Das machen wir ganz entspannt mit einem Titel aus den 90ern. Schöne Nummer von Latricia McNeil, Someone Loves You, Honey. Ich wünsche einen schönen Mittwoch.
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0: Good Life, Fastboy hier auf Radio 38 um knapp 5 vor 6. Gleich geht's wieder zurück in die 80er Jahre. Yay, mit unserem 80er Flashback. Wir hören The Human League mit Human in rund 2,5 Minuten.
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0: Captain Human League mit Human hier auf Radio 38 um eine Minute vor sechs.
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0: 27 Grad haben wir gemessen in Geppertshagen an der Nikolaikirche, nochmal 27 in Braunschweig am Burgplatz und 27 Grad in Peine am Herzberg. Ja, viel Sonne, ein paar Wolken zwischendurch, ein paar kleinere Werte bis zu 28 Grad. Gewitterwolken sind bisher nicht in Sicht. Toi, toi, toi. Der Abend und die Nacht sollten sich fast wolkenlos zeigen. Und die Werte in der Nacht liegen bei 16 bis 17 Grad.
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2: Ich bin Thomas Brockt. Bundeskanzler Merz hat den eingeschlagenen Reformkurs der schwarz-roten Regierung herausgestellt und setzt auf gemeinsame weitere Vorhaben. Die Koalition habe Tritt gefasst, sagte Merz bei seiner Sommerpressekonferenz heute in Berlin.
3: So gut gelaunt hat man den Kanzler lange nicht gesehen. Merz kam mit mittelblauem Anzug, weißem Hemd und rot-weiß gemusterter Krawatte und startete sein Eingangsstatement mit einem, wenn auch kurzen, Lächeln. In der Regierung habe man persönlich und menschlich ein sehr gutes Verhältnis miteinander. Konkret nannte Merz seine Beziehung zu den SPD-Chefs Klingbeil und Baas. Sein Fazit, die Koalition habe ihren Rhythmus gefunden und geliefert und er behalte trotz der AfD-Umfrageergebnisse vor den anstehenden Landtagswahlen seinen Optimismus. Thomas Bleskin, Nachrichtenredaktion.
2: Die Bundesregierung hat eine lange Liste von Maßnahmen zum Bürokratieabbau beschlossen. Vieles davon betrifft den Straßenverkehr. So soll es einfachere Regelungen für Taxiunternehmen geben. Regionale Lkw-Fahrverbote an Feiertagen wie Fronleichnam werden gestrichen. Außerdem reicht künftig das Kennzeichen von E-Autos aus, um in Umweltzonen in Städten fahren zu dürfen. Eine grüne Plakette muss nicht mehr an die Scheibe geklebt werden. Tanken wird immer teurer. Vor allem Diesel hat sich auf Wochensicht massiv verteuert, wie aus Daten des ADAC hervorgeht. Mittlerweile liegt der Preis im bundesweiten Durchschnitt bei 2,07 Euro. Grund dafür ist die erneute Eskalation zwischen den USA und dem Iran.
4: Schwere Bombardierung von Brücken und Kraftwerken im Iran, damit droht Trump schon seit Monaten. Nur um dieses schwere Geschütz dann doch wieder zurückzufahren. Aber nächste Woche, sagt er nun, könne es losgehen. Bis dahin sollen die herkömmlichen Angriffe zum Teil bei Tageslicht weitergehen. Der Iran reagiert mit Raketen und Drohnen auf Ziele in der Golfregion und Jordanien. Aus den USA, Tina Eck.
2: Mit zahlreichen Gedenkveranstaltungen hat die Türkei an den Putschversuch gegen die Regierung von Präsident Erdogan vor 10 Jahren erinnert. In Istanbul nahmen Tausende an einem Marsch über die erste Brücke über die Meerenge Bosporus teil. Dort hatten sich am 15. Juli 2016 Putschisten und regierungstreue Sicherheitskräfte schwere Gefechte geliefert. Es gab an dem Tag insgesamt mehr als 250 Todesopfer und mehr als 2000 Verletzte. Der Aufstand wurde schließlich niedergeschlagen.
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0: Um 6:02 sieht's ganz gut aus. Richtige Staus haben wir derzeit nicht mehr. Geblitzt wird in Wolfsburg auf der Stellfelder Straße und der Wolfsburger Landstraße sowie der Frankfurter Straße. In Süpplingen immer noch auf der B1 am Ortseingang, dann zwischen Abensinn und Eixer auf der K3 und in Hämelerwald auf dem Dammweg. In Lebenstedt auf der Humboldtallee, in Wolfenbüttel Salzdahlumer Straße am Ortseingang Kurzes Holz, in Salzgitterbad ebenfalls Ortseingang Nord-Süd-Straße, dann in Langelsheim auf der Lange Straße, in Lochtum auf der K27 und auch heute wieder auf der B4 zwischen Bad Harzburg und Torfhaus. Wenn ihr mehr gesehen habt, Blitzer oder Staus, dann ruft uns an oder schickt uns eine WhatsApp-Nachricht unter der 0800 1x6 und 3x38. Eine gute Fahrt wünschen wir euch.
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0: Am Mittwochnachmittag und wir schauen hier gleich nochmal in die Radio 38 Wirtschaft. Die deutschen Autobauer zum Beispiel, die haben im ersten Halbjahr deutlich an Absatz eingebüßt. Alle Einzelheiten dazu und mehr aus der Wirtschaft. Hier noch nur 2 Songs. Jetzt nochmal Bruno Mars mit Treasure. Ich wünsche einen schönen Mittwochabend.
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0: Joris, zusammen mit Picture This, Hard Overhead, hier auf Radio 38, um 10 nach 6. Und wir gehen in die Welt der Wirtschaft.
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2: Betriebe im produzierenden Gewerbe in Niedersachsen haben 2024 insgesamt 1,59 Milliarden Euro in den Umweltschutz investiert. Nach Angaben des Landesamtes für Statistik ist das über ein Drittel mehr als im Vorjahr. Mit diesen Investitionen werden Emissionen in die Umwelt verringert, vermieden und beseitigt oder eine schonendere Nutzung natürlicher Ressourcen möglich. Die meisten Gelder flossen in den Klimaschutz. Darunter fallen unter anderem Maßnahmen, um erneuerbare Energien zu nutzen, Treibhausgase zu verringern oder zu vermeiden. Weitere Investitionen gingen in die Bereiche Abwasserwirtschaft, Abfallwirtschaft sowie Luftreinhaltung. Darunter fällt auch die Elektromobilität. Die deutschen Autobauer haben im ersten Halbjahr deutlich an Absatz eingebüßt. Das ergab eine aktuelle Studie des Center of Automotive Management. Fast alle großen Hersteller meldeten demnach rückläufige Verkäufe. Von 20 untersuchten Herstellern waren 14 im Minus. Trotz Einbußen hatte Toyota weltweit den meisten Absatz, gefolgt von Volkswagen und Hyundai. Laut Studienleiter Stefan Bratzel trete die globale Automobilindustrie in eine neue Phase der Marktbereinigung ein. Wem es nicht gelinge, sich schnell den neuen Markt- und Technologiebedingungen anzupassen, drohe längerfristig auszuscheiden. Deutsche Hersteller litten in der ersten Jahreshälfte unter starken Rückgängen in dem für sie wichtigen chinesischen Markt. Heimische Hersteller traf es dort teils noch härter. Bundesweit sind rund zwei Drittel der Studierendenhaushalte durch Wohnkosten überbelastet. Im Schnitt geben Studierende mehr als die Hälfte ihres Haushaltseinkommens für Wohnkosten aus, heißt es vom Statistischen Bundesamt. Damit ist der Anteil der Wohnkosten am verfügbaren Haushaltseinkommen für Studierende mit eigener Haushaltsführung mehr als doppelt so hoch wie für die Gesamtbevölkerung. Viele Studierende haben den Angaben nach insgesamt ein geringes Einkommen, was auch daran liegt, dass sie in ihre Ausbildung und das spätere Berufsleben investieren. Die Hälfte der Studierenden mit eigener Haushaltsführung verfügt über weniger als 963 Euro im Monat.
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Baby Rex und Faithless, New Religion hier auf Radio 38 um 18.17 Uhr. Beim nächsten Song, den wir jetzt gleich hören, da werde ich mich gleich wieder fühlen wie ein 11 Jahre alter Junge. Denn ja, 1985 kam die Nummer raus, zusammen mit dem Film Zurück in die Zukunft. Ich freue mich jetzt schon. The Power of Love, Huey Lewis and the News.

0: Kate und John, turn the lights off. Hier auf Radio 38 um 6:35.
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0: um 6:30.
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0: 27 Grad haben wir gemessen in Wolfenbüttel am Kornmarkt, nochmal 27 Grad in Wendeburg an der Aue-Schule und 27 Grad in Wolfsburg auf der Porsche-Straße. Ja, immer noch viel Sonne, hin und wieder mal ein paar Wolken dazwischen. Gewitterwolken sind aber bisher nicht dabei. Der Abend und die Nacht sollten sich nur leicht bewölkt zeigen. Die Werte in der Nacht liegen bei 16 bis 17 Grad.
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0: Bahn ab und rollte 50 Meter weiter auf ein angrenzendes Feld. Die Beamten reagierten sofort und versuchten, den Mann wiederzubeleben. Trotz der schnellen Rettungsmaßnahmen konnte der Notarzt nur noch den Tod des 55-Jährigen feststellen. Das niedersächsische Finanzministerium warnt vor einer neuen Welle hochprofessioneller Phishing-Mails. Dabei nutzen die Betrüger gefälschte Absenderadressen, damit es so aussieht, als würden die Nachrichten direkt vom Ministerium stammen, heißt es in einer Mitteilung. Paula Bayer aus der Radio 38 Aktuell-Redaktion mit den Einzelheiten.
1: Unter dem Betreff Prüfungsanordnung gemäß § 193 der Abgabenordnung wird den Empfängern eine angebliche Betriebsprüfung angekündigt. Klickt man auf die angehängte PDF-Datei, öffnet sich eine schädliche HTML-Datei. Man wird direkt dazu aufgefordert, Passwörter einzugeben. Das Finanzministerium stellt noch einmal klar, weder das Ministerium noch die lokalen Finanzämter fordern jemals über solche Wege sensible Daten oder Passwörter an. Außerdem sind für Betriebsprüfungen ausschließlich die örtlichen Finanzämter und nicht das Ministerium zuständig. Solche Mails sollten direkt gelöscht und die Anhänge nicht geöffnet werden.
0: In Wolfsburg gehen die umfangreichen Straßenarbeiten während der Sommerferien weiter. Ab Samstag werden die Mainstraße und die Straße an der Meine in Vossfelde saniert. Die Fahrbahnen werden in 3 Abschnitten unter Vollsperrung rund erneuert, um die Einschränkungen für Anwohner und Geschäfte so gering wie möglich zu halten, so erster Stadtrat Kai-Uwe Hirscheide in einer Mitteilung der Stadt. Der erste Abschnitt zwischen der Helmstedter Straße und der Gänsetrift wird am Sonntag vollgesperrt und ist Montag wieder frei. Bis Ende des Monats wandert die Baustelle dann weiter Richtung Hermann-Löhn-Straße.
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3: Um 6:53 haben wir keine größeren Staus. Trotzdem Vorsicht auf der A2 Braunschweig Richtung Hannover. Zwischen Peine Ost und Peine haben wir einen defekten LKW auf dem Standstreifen. Geblitzt wird ein bisschen. Und zwar in Wolfsburg. Stellfelder Straße, Wolfsburger Landstraße und der Frankfurter Straße. In Süpplingen stehen sie auf der B1 am Ortseingang. Dann zwischen Abensen und Eichse auf der K3. In Lebenstedt auf der Humboldtallee. Und in Wolfenbüttel Salzdahlemer Straße am Ortseingang Kurzes Holz. In Salzgitterbad bitte recht freundlich ebenfalls am Ortseingang. Eingang auf der Nord-Süd-Straße, dann in Langelsheim auf der Lange-Straße und in Lochtum auf der K27 und auch heute wieder bitte recht freundlich auf der B4 zwischen Bad Harzburg und Torfhaus. Wenn ihr mehr gesehen habt, Blitz oder Staus, ruft uns an oder schickt uns eine WhatsApp-Nachricht unter der 0800 1x6 und 3x38. Eine gute Fahrt und Schmorch.
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3: Wir gehen so langsam aber sicher in den Mittwochabend, der sich wettertechnisch dann doch ganz nett zeigt. Und bei dem schönen Sonnenschein spielen wir doch mal ein bisschen was Sonnenscheinmäßiges von Gentleman mit Superior. Ich wünsche einen schönen Abend.
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0: Aretha Franklin zusammen mit den Eurythmics. Sisters are doing it for themselves. Hier auf Radio 38 um eine Minute vor sieben.
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0: 27 Grad haben wir gemessen in Uffingen am Bürgerverein, 26 Grad in Lagesbüttel an der Kita und 26 Grad in Oslos am Tennisclub. Ja, wirklich noch schön der Abend. Viel Sonne, hier und da mal ein kleines Wölkchen dazwischen. Gewitterwolken zum Glück nicht. Der Abend und die Nacht sollten sich nur leicht bewölkt zeigen. Und die Werte in der Nacht liegen bei 16 bis 17 Grad.
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2: Ich bin Thomas Brock. Bundeskanzler Merz sieht die schwarz-rote Koalition vor der Sommerpause auf Kurs. Bei seiner traditionellen Sommerpressekonferenz zog er eine weitgehend positive Bilanz der Regierungsarbeit.
3: Merz sagte, die Koalition habe ihren Arbeitsrhythmus gefunden und zuletzt wichtige Vorhaben wie die Reform der gesetzlichen Krankenversicherung auf den Weg gebracht. Für die Landtagswahlen im September zeigte er sich optimistisch und bekräftigte, dass die CDU weder mit der AfD noch mit der Linken zusammenarbeiten werde. Eine Reform der Schuldenbremse hält der Kanzler in dieser Wahlperiode dagegen für kaum noch erreichbar. Die geplanten Kürzungen beim Unterhaltsvorschuss verteidigte er, kündigte aber weitere Beratungen dazu in der Koalition an. Thomas Bleskin, Nachrichtenredaktion.
2: Die Bundesregierung hat eine lange Liste von Maßnahmen zum Bürokratieabbau beschlossen. Vieles davon betrifft den Straßenverkehr. So soll es einfachere Regelungen für Taxiunternehmen geben. Regionale Lkw-Fahrverbote an Feiertagen wie Fronleichnam werden gestrichen. Außerdem reicht künftig das Kennzeichen von E-Autos aus, um in Umweltzonen in Innenstädten fahren zu dürfen. Eine grüne Plakette muss nicht mehr an die Scheibe geklebt werden. Bei der Fußball-WM steht am Abend das zweite Halbfinale auf dem Programm. Gesucht wird der Endspielgegner von Spanien. In Atlanta trifft England ab 21 Uhr auf Titelverteidiger Argentinien.
4: Gegen Titelverteidiger Argentinien geht es für England um mehr als nur Fußball. Die Rivalität beider Nationen ist politisch vom Falklandkrieg geprägt, sportlich vom WM-Viertelfinale 1986 mit der berühmten Hand Gottes. Damals erzielte Diego Maradona für Argentinien ein irreguläres Tor mit der Hand. England-Trainer Thomas Tuchel spricht von einer der größten Rivalitäten im Weltfußball. Nach dem mühevollen Sieg gegen Norwegen muss sich das Team um Bayern-Star Harry Kane und Real Madrids Jude Bellingham gegen Lionel Messi und Co. steigern, um das Endspiel gegen Spanien zu erreichen. Aus London, Philipp Detlefs.
2: Sören Währenskjold hat die 11. Etappe der Tour de France gewonnen. Der Norweger siegte im Massensprint in Nevers in der Mitte Frankreichs. Pascal Ackermann kam als bester Deutscher auf Rang 10. In der Gesamtwertung änderte sich nichts. Der Slowene Tadej Pogacar führt weiter mit gut 3,5 Minuten vor seinem dänischen Rivalen Jonas Vingegaard. Florian Lipowitz liegt auf Rang 6.
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1: Ich bin Thomas Brock. Bundeskanzler Merz sieht die schwarz-rote Koalition gestärkt in die Sommerpause gehen. Die Koalition habe Tritt gefasst, sagte Merz in der traditionellen Sommerpressekonferenz. Die Bilanz sei positiv, die Regierung habe ihren Rhythmus gefunden und trotz mancher Kritik geliefert. Etwa vor kurzem bei der Reform der gesetzlichen Krankenversicherung. Merz räumte aber auch ein, dass man noch nicht dastehe, wo er Deutschland gerne sehen wolle.
2: Wir haben viel erreicht, aber es ist noch lange nicht genug. Ich schließe dieses erste Halbjahr mit der Zuversicht ab, dass wir auch im zweiten Halbjahr gute Politik machen für Deutschland.
1: Bundeskanzler Merz. Die Bundesregierung hat eine lange Liste von Maßnahmen zum Bürokratieabbau beschlossen. Vieles davon betrifft den Straßenverkehr. So soll es einfachere Regelungen für Taxiunternehmen geben. Regionale Lkw-Fahrverbote an Feiertagen wie Fronleichnam werden gestrichen. Außerdem reicht künftig das Kennzeichen von E-Autos aus, um in Umweltzonen in Innenstädten fahren zu dürfen. Eine grüne Plakette muss nicht mehr an die Scheibe geklebt werden. Bei der Fußball-WM steht am Abend das zweite Halbfinale auf dem Programm. Gesucht wird der Endspielgegner von Spanien. In Atlanta trifft England ab 21 Uhr auf Titelverteidiger Argentinien.
3: Gegen Titelverteidiger Argentinien geht es für England um mehr als nur Fußball. Die Rivalität beider Nationen ist politisch vom Falklandkrieg geprägt, sportlich vom WM-Viertelfinale 1986 mit der berühmten Hand Gottes. Damals erzielte Diego Maradona für Argentinien ein irreguläres Tor mit der Hand. England-Trainer Thomas Tuchel spricht von einer der größten Rivalitäten im Weltfußball. Nach dem mühevollen Sieg gegen Norwegen muss sich das Team um Bayern-Star Harry Kane und Real Madrids Jude Bellingham gegen Lionel Messi und Co. steigern, um das Spiel gegen Spanien zu erreichen. Aus London, Philipp Detlefs.
1: Sören Währenskjold hat die 11. Etappe der Tour de France gewonnen. Der Norweger siegte im Massensprint in Nevers in der Mitte Frankreichs. Pascal Ackermann kam als bester Deutscher auf Rang 10. In der Gesamtwertung änderte sich nichts. Der Slowene Tadej Pogacar führt weiter mit gut 3,5 Minuten vor seinem dänischen Rivalen Jonas Vingegaard. Florian Lipowitz liegt auf Rang 6.
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1: Ich bin Thomas Brock. Bundeskanzler Merz hat den eingeschlagenen Reformkurs der schwarz-roten Bundesregierung herausgestellt und setzt auf gemeinsame weitere Vorhaben. Die Koalition habe Tritt gefasst, sagte Merz heute bei seiner Sommerpressekonferenz in Berlin.
2: Merz sagte, die Koalition habe ihren Arbeitsrhythmus gefunden und zuletzt wichtige Vorhaben wie die Reform der gesetzlichen Krankenversicherung auf den Weg gebracht. Für die Landtagswahlen im September zeigte er sich optimistisch und bekräftigte, dass die CDU weder mit der AfD noch mit der Linken zusammenarbeiten werde. Eine Reform der Schuldenbremse hält der Kanzler in dieser Wahlperiode dagegen für kaum noch erreichbar. Die geplanten Kürzungen beim Unterhaltsvorschuss verteidigte er, kündigte aber weitere Beratungen dazu in der Koalition an. Thomas Bleskin, Nachrichtenredaktion.
1: Die Bundesregierung hat eine lange Liste von Maßnahmen zum Bürokratieabbau beschlossen. Vieles davon betrifft den Straßenverkehr. So soll es einfachere Regelungen für Taxiunternehmen geben. Regionale Lkw-Fahrverbote an Feiertagen wie Fronleichnam werden gestrichen. Außerdem reicht künftig das Kennzeichen von E-Autos aus, um in Umweltzonen in Innenstädten fahren zu dürfen. Eine grüne Plakette muss nicht mehr an die Scheibe geklebt werden. Künftig sollen alle Vierjährigen in Deutschland vor der Schule zum Sprachtest. Das geht aus dem Entwurf eines neuen Kita-Gesetzes hervor, der deutschen Presseagentur vorliegt. Ministerin Prien will damit die Bildungschancen aller Kinder angleichen.
3: Mehr Kinder in öffentlicher Betreuung, möglichst früh Bescheid wissen, wenn es Probleme gibt und rechtzeitig auf diese Probleme reagieren. Das ist der Kern des Gesetzes, den die Bildungsministerin im Kopf hat. Die Tests sollen auch Vierjährige absolvieren, die nicht in der Kita sind. Grundgedanke dabei ist, dass Kinder nur mit ausreichenden Sprachkenntnissen in der Grundschule dem Unterricht folgen können. Tanja Wagner, Nachrichtenredaktion.
1: Mit zahlreichen Gedenkveranstaltungen hat die Türkei an den Putschversuch gegen die Regierung von Präsident Erdogan vor 10 Jahren erinnert. In Istanbul nahmen Tausende an einem Marsch über die erste Brücke über die Meerenge Bosporus teil. Dort hatten sich am 15. Juli 2016 Putschisten und regierungstreue Sicherheitskräfte schwere Gefechte geliefert. Es gab an dem Tag insgesamt mehr als 250 Todesopfer und mehr als 2000 Verletzte. Der Aufstand wurde schließlich niedergeschlagen.
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1: Ich bin Diana Kramer. Die Bundesregierung hat weitere Schritte zum Abbau der Bürokratie beschlossen. Das Kabinett einigte sich unter anderem darauf, etliche Dokumentationspflichten für Firmen abzuschaffen. In Arztpraxen soll die elektronische Überweisung eingeführt werden und bei Verkehrsbauvorhaben sollen Verfahren vereinfacht werden.
2: Rund 600 Millionen Euro jährlich will die Bundesregierung einsparen, indem bürokratische Verpflichtungen für Bürger und Firmen abgeschafft werden. Beispielsweise sollen sich Halter von E-Autos künftig nicht mehr um eine grüne Umweltplakette kümmern müssen. Der Pflichttermin beim Jobcenter soll auch digital per Videoschalte möglich sein. Auch elektronische Arztüberweisungen sind geplant. Und die Bundesregierung will Fahrverbote für Lkw an Feiertagen wie Fronleichnam, Allerheiligen oder dem Reformationstag aufheben. Tanja Wagner, Nachrichtenredaktion.
1: Bundeskanzler Friedrich Merz sieht die schwarz-rote Koalition gestärkt in die Sommerpause gehen. Die Koalition habe Tritt gefasst, sagte Merz in der traditionellen Sommerpressekonferenz in Berlin. Die Regierung habe ihren Rhythmus gefunden und trotz mancher Kritik geliefert, etwa bei der Reform der gesetzlichen Krankenversicherung. Merz räumte aber auch ein, dass man noch nicht dastehe, wo er Deutschland gerne sehen wolle. Wer in einer der Krisenbranchen arbeitet und noch fest in seinem Job ist, tut sich oft schwer, gleichzeitig etwas Neues zu suchen. Die Regierung will hier nun neue Möglichkeiten schaffen und hat grünes Licht für einen Gesetzentwurf zur Job-to-Job-Erprobung gegeben.
3: Die Job-to-Job-Erprobung ist nicht für jeden gedacht, sondern konkret für diejenigen, deren Anstellung absehbar enden wird, weil zum Beispiel der Betrieb 200 Stellen bis in 2 Jahren abbauen wird. Um im Anschluss möglichst ohne Lücke einen neuen Job zu haben, sollen sich Arbeitnehmer künftig ein paar Wochen in anderen Firmen vorstellen und umschauen können. In Absprache mit dem Noch-Arbeitgeber. Während der Erprobung würde sich dann auch klären, ob ich vielleicht noch eine Weiterbildung benötige. Aus Berlin, Lea Matschulat.
1: Lustige Episode vor dem Halbfinalkracher heute bei der Fußball-WM. Schon vor Anpfiff haben sich England und Argentinien das erste Duell geliefert, und zwar auf der Straße. Bei der Anfahrt zum WM-Stadion in Atlanta war der Mannschaftsbus der Argentinier eher gemächlich unterwegs und wurde kurzerhand vom Bus der Engländer überholt. Pünktlich im Stadion waren beide Teams.
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1: Ich bin Diana Kramer. Die Koalition hat Tritt gefasst. Das war die zentrale Botschaft des Bundeskanzlers bei seiner Sommerpressekonferenz in Berlin. Der Frage nach Fehlern wich Friedrich Merz dabei aus. Nach Protest der SPD gegen Einschnitte beim Unterhaltsvorschuss für Alleinerziehende gibt sich der Kanzler allerdings gesprächsbereit.
2: Es ist ein Schlag ins Gesicht für Alleinerziehende. Der Unterhaltsvorschuss soll nur noch für Kinder bis 16 gelten, nicht mehr wie bisher bis 18. Für Alleinerziehende, deren Partner sich ohnehin drücken, ist der Wegfall von knapp 400 Euro schlicht eine Katastrophe. Das geht so gar nicht, heißt es von der SPD. Merz dagegen sagt, die Kosten für diese Leistung hätten sich binnen 8 Jahren vervierfacht. Angesichts der akuten Finanznot der Kommunen sei das auf Dauer nicht tragbar. Auch könnten 16-Jährige ja schon arbeiten gehen. Tanja Wagner, Nachrichtenredaktion.
1: Die Bundesregierung hat mehrere Maßnahmen zum Bürokratieabbau beschlossen. Vieles davon betrifft den Straßenverkehr. So soll es einfachere Regelungen für Taxiunternehmen geben. Regionale Lkw-Fahrverbote an Feiertagen wie Fronleichnam werden gestrichen. Und E-Autos brauchen künftig beim Befahren von Umweltzonen in Innenstädten keine grüne Plakette mehr. Tanken wird immer teurer. Vor allem Diesel hat sich auf Wochensicht massiv verteuert. Laut ADAC liegt der Preis im bundesweiten Durchschnitt inzwischen bei 2,07 Euro. Grund dafür ist die neue Eskalation zwischen den USA und dem Iran. US-Präsident Donald Trump droht Teheran erneut mit Angriffen auf die zivile Infrastruktur des Landes.
3: Schwere Bombardierung von Brücken und Kraftwerken im Iran, damit droht Trump schon seit Monaten. Der Iran reagiert mit Raketen und Drohnen auf Ziele in der Golfregion und Jordanien. In einer Krisensitzung erörterte Trump eine massiv verschärfte Offensive. Irans Revolutionsgarden drohen mit einer Blockade aller Öl- und Erdgasexporte. Tina Eck, USA.
1: Bei einem Angriff auf offener Straße in Trier ist ein Student getötet worden. Der 22-Jährige wurde laut Polizei von einem Gleichaltrigen mit einem Messer angegriffen. Er starb noch vor Ort. Der Tatverdächtige, ein Afghane, war zunächst geflüchtet, konnte aber festgenommen werden. Die Hintergründe sind noch unklar.
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1: Ich bin Diana Kramer. Titelverteidiger Argentinien steht erneut im Endspiel der Fußball-WM. Die Südamerikaner um Superstar Lionel Messi bezwangen im Halbfinale England mit 2:1. Argentinien trifft damit am Sonntag im Kampf um den 4. WM-Titel auf Europameister Spanien. Bundeskanzler Friedrich Merz sieht die schwarz-rote Koalition vor der Sommerpause auf Kurs. Bei seiner traditionellen Sommerpressekonferenz in Berlin zog er eine weitgehend positive Bilanz der Regierungsarbeit.
2: Die Bundesregierung hat ihren Rhythmus gefunden, trotz mancher Kritik. Wir haben geliefert und wir haben die Dimension der Aufgaben, die vor uns stehen, erkannt. Ich bin und bleibe zuversichtlich, dass es uns gelingt, in den drei Ländern, vor allen Dingen in Sachsen-Anhalt und in Mecklenburg-Vorpommern, zu verhindern, dass es hier eine Mehrheit der AfD nach Mandaten in den jeweiligen Landesparlamenten gibt.
1: Kanzler Merz räumte aber auch ein, dass man trotz vieler angestoßener Reformen noch nicht dastehe, wo er Deutschland gern sehen wolle. Beim Heizungstausch haben Wärmepumpen fossile Heizkessel überholt. Im vergangenen Jahr waren die Geräte in deutschen Wohngebäuden erstmals die am häufigsten eingebaute Heizungsart. Das zeigt eine Auswertung des Instituts der deutschen Wirtschaft.
3: Die IW-Experten sprechen von einer Trendwende. Wer mit einer Wärmepumpe heize, zahle derzeit die niedrigsten Heizkosten. Auch könnten die meisten Geräte im Winter heizen und im Sommer kühlen, ein unschlagbarer Vorteil. Trotz der Sparmaßnahmen der Bundesregierung sehen die Wirtschaftsfachleute die Wärmepumpe weiter auf dem Vormarsch. In den nächsten Jahren wird es den Regierungsplänen zufolge allerdings weniger Zuschüsse geben. Bisher ist beim Umstieg eine Förderung bis zu 70% möglich. Bis 2030 soll der Betrag schrittweise um mehrere tausend Euro sinken. Tanja Wagner, Nachrichtenredaktion.
1: Das US-Militär hat nach eigenen Angaben die zweite Angriffswelle des Tages gegen den Iran gestartet. Diese habe am Nachmittag US-Ostküstenzeit begonnen, teilte das für die Region zuständige Kommando des US-Militärs auf der Plattform X mit. Die regierungsnahe iranische Nachrichtenagentur MEA berichtete von Explosionen und Angriffen in mehreren Regionen des Landes. US-Präsident Donald Trump hatte dem Iran jüngst einmal mehr mit Angriffen auf zivile Infrastruktur gedroht.
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1: Ich bin Diana Kramer. Das Finale der Fußball-WM ist perfekt. Titelverteidiger Argentinien um Superstar Lionel Messi hat im Halbfinale England mit 2:1 besiegt. Die Argentinier treffen im Endspiel am Sonntag auf Europameister Spanien.
2: Mit einer unglaublichen Energieleistung dreht Argentinien dieses Halbfinale, in dem Anthony Gordon nach 55 Minuten zunächst Thomas Tuchels Engländer in Führung bringt. Aber danach spielt fast nur noch der Weltmeister, der England phasenweise im eigenen Strafraum einschnürt, sich Chance auf Chance erspielt und am Ende verdient siegt. Enzo Fernandes macht in der 85. Minute den Ausgleich, Lautaro Martinez in der 2. Minute der Nachspielzeit den Siegtreffer, jeweils auf Vorlage von Messi. Dem winkt jetzt am Sonntag sein 2. WM-Titel. Thomas Thonfeld, Sportredaktion.
1: Die Kritik der SPD an den Plänen von Familienministerin Karin Prien, den Unterhaltsvorschuss für Alleinerziehende zu kürzen, reißt nicht ab. Mecklenburg-Vorpommerns Ministerpräsidentin Manuela Schwesig kritisiert neben Prien auch Bundeskanzler Merz. Beide hätten die Lebenssituation von Alleinerziehenden und ihren Kindern nicht verstanden, sagte Schwesig dem Spiegel. Viele wären trotz Arbeit auf den Unterhaltsvorschuss angewiesen. Diesen übernimmt der Staat bisher bis zum 18. Geburtstag des Kindes, wenn der Partner keinen Unterhalt zahlt. Laut Familienministerin soll das künftig nur noch bis zum 16. Geburtstag gelten. Kanzler Merz hatte das mit Blick auf gestiegene Ausgaben verteidigt. Schwesig spricht von Sparmaßnahmen zulasten der Kinder. Die Bundesregierung hat weitere Schritte zum Abbau der Bürokratie beschlossen. Das Kabinett einigte sich unter anderem darauf, Dokumentationspflichten für Firmen abzuschaffen.
3: Rund 600 Millionen Euro jährlich will die Bundesregierung einsparen, indem bürokratische Verpflichtungen für Bürger und Firmen abgeschafft werden. Beispielsweise sollen sich Halter von E-Autos künftig nicht mehr um eine grüne Umweltplakette kümmern müssen. Der Pflichttermin beim Jobcenter soll auch digital per Videoschalte möglich sein. Auch elektronische Arztüberweisungen sind geplant. Tanja Wagner, Nachrichtenredaktion.
1: In Trier ist ein Student bei einem Angriff auf offener Straße getötet worden. Der 22-Jährige war laut Polizei von einem Gleichaltrigen mit einem Messer angegriffen worden. Der Tatverdächtige, ein Afghane, konnte festgenommen werden. Die Ermittlungen laufen.
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1: Ich bin Diana Kramer. Titelverteidiger Argentinien steht erneut im Endspiel der Fußball-WM. Die Südamerikaner um Superstar Lionel Messi bezwangen im Halbfinale England mit 2:1. Argentinien trifft damit am Sonntag im Kampf um den 4. WM-Titel auf Europameister Spanien. Die Koalition hat Tritt gefasst. Das war die zentrale Botschaft des Bundeskanzlers bei seiner Sommerpressekonferenz in Berlin. Der Frage nach Fehlern wich Friedrich Merz dabei aus. Nach Protest der SPD gegen Einschnitte beim Unterhaltsvorschuss für Alleinerziehende zeigte sich der Kanzler zumindest gesprächsbereit.
2: Es ist ein Schlag ins Gesicht für Alleinerziehende. Der Unterhaltsvorschuss soll nur noch für Kinder bis 16 gelten, nicht mehr wie bisher bis 18. Für Alleinerziehende, deren Partner sich ohnehin drücken, ist der Wegfall von knapp 400 Euro schlicht eine Katastrophe. Das geht so gar nicht, heißt es von der SPD. Merz dagegen sagt, die Kosten für diese Leistung hätten sich binnen 8 Jahren vervierfacht. Angesichts der akuten Finanznot der Kommunen sei das auf Dauer